0: Institutionen oder Vögel. Fast 10 Millionen Europäer haben sich an einer Umfrage dazu beteiligt. Ab Anfang der 2030er Jahre sollen die neuen Scheine schrittweise in Umlauf kommen. Jürgen Klopp hat mächtig Lust auf seine Premiere als Bundestrainer. Vor dem Nations League-Auftakt der deutschen Fußballnationalmannschaft in Amsterdam heute Abend sagte er:
1: Das mögen die Holländer gerade nicht so sehen, aber es ist trotzdem Wahnsinn, wie viele Topspieler die niederländische Nationalmannschaft hat. Und dementsprechend wissen wir, dass wir, wenn wir überhaupt eine Chance haben wollen, dann müssen wir es wirklich als richtiges, also wenn man so will, auch wir sehen ja nun mal Nachbarländer, kann man sie auch als Derby sehen, als Derby annehmen.
0: Aufgeregt sei er noch nicht, so Klopp. Er gehe aber davon aus, dass das noch kommt. Noch ist es vielerorts Sternen klar, später nehmen die Wolken zu. Die Tiefstwerte liegen zwischen 10 und 3 Grad. Tagsüber wechseln sich dann Wolken und sonnige Phasen ab. Besonders im Osten und in Alpennähe entstehen einzelne Schauer und Gewitter. Es geht rauf auf 13 bis 19 Grad. Von Freitag bis über das Wochenende hinaus herrscht recht sonniges Altweibersommerwetter.
2: Hallo, hier ist Silvia aus der Alpenwelle Verkehrsredaktion. Freie Fahrt auf allen Wegen durch unser schönes Voralpenland. Die Alpenwelle wünscht gute Fahrt.
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1: Ich bin Joshua Heise. Der CSD-Attentäter Abdul B. hat die Berliner Polizei offenbar gezielt getäuscht. Laut einer Chronologie des Bundesinnenministeriums, die dem Spiegel vorliegt, hatte er in Gesprächen versichert, seinen radikalen Ansichten abgeschworen zu haben. Abgehörte Telefonate weckten trotzdem Zweifel. B. soll konspirativ kommuniziert und Gespräche bei radikalen Inhalten abgebrochen haben. Bei dem Anschlag Ende Juli ist eine Frau gestorben, 31 weitere Menschen sind verletzt worden. Über 50 Medien und Verbände stellen sich vor Gericht hinter CNN, MS Now und Politico. Die drei Medienhäuser hatten Klage eingereicht, nachdem US-Präsident Trump sie wegen angeblicher Falschberichterstattung aus dem Weißen Haus verbannt hatte. In ihrer Klage berufen sie sich auf die im ersten Verfassungszusatz garantierte Presse- und Meinungsfreiheit. Trump selbst rechnet in erster Instanz mit einer Niederlage. Bei Massing in Niederbayern hat der Erdbebendienst Bayern ein Beben der Stärke 2,6 gemessen, eines der stärksten seit Jahren in Bayern. Gespürt haben die Menschen davon laut Experten kaum etwas, da der Erdbebenherd in rund 20 Kilometern Tiefe lag. Erst kürzlich hatte es auch bei Bad Reichenhall ein leichteres Beben gegeben. Nach dem blamablen WM-Aus startet die Fußballnationalmannschaft unter dem neuen Bundestrainer Jürgen Klopp heute Abend in die Nations League. In Amsterdam ist Erzrivale Niederlande der erste Gegner in der Gruppenphase. Thomas Bremser berichtet.
2: Jürgen Klopp freut sich auf eine emotionale Partie, in der man nur eine Chance habe, wenn man das Spiel als Derby annehme. Für die Spieler heißt das kämpfen, laufen, Vollgas geben. Er selbst spüre eine positive Anspannung vor seinem ersten Spiel. Über die Aufstellung wollte ein gut gelaunter Klopp am Vorabend nichts verraten. Sicher ist, dass Marc-André Ter Stegen im Tor stehen wird. Kapitän Joshua Kimmich rückt vor ins Mittelfeld.
1: Noch ist es vielerorts sternenklar, später nehmen die Wolken zu. Die Tiefstwerte liegen zwischen 10 und 3 Grad. Tagsüber wechseln sich dann Wolken und sonnige Phasen ab. Besonders im Osten und in Alpennähe entstehen einzelne Schauer und Gewitter. Es geht rauf auf 13 bis 19 Grad. Von Freitag bis über das Wochenende hinaus herrscht recht sonniges Altweibersommerwetter.
3: Hallo, hier ist Silvia aus der Alpenwelle Verkehrsredaktion. Für alle, die jetzt unterwegs sind, die Straßen sind frei. Die Alpenwelle wünscht gute Fahrt.
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1: Ich bin Joshua Heise. Der Bundestag befasst sich heute mit einem neuen Vorstoß zum Thema Organspenden. Eine Gruppe aus verschiedenen Fraktionen bringt einen neuen Entwurf zur Einführung einer Widerspruchsregelung ein. Heißt, jeder Erwachsene, der nicht explizit Nein sagt, gilt nach dem Tod automatisch als Spender. Unterdessen haben knapp 633.000 Menschen sich im zentralen Online-Register für Organspenden hinterlegen lassen. Nach dem Schock eigenständiger Hacking-Attacken durch künstliche Intelligenz haben die Chefs der größten US-amerikanischen KI-Firmen erstmals vor dem UN-Sicherheitsrat vor den Risiken der Technologie gewarnt. Man sei an einem Scheideweg angelangt, sagte OpenAI-Chef Altman vor dem Gremium in New York. Christina Horsten berichtet.
2: KI sei die derzeit größte Sicherheitsherausforderung für die Welt, sagte der Chef des KI-Labors Anthropic, Dario Amodei. Wenn man nicht gut damit umgehe, könne es ein Risiko für die gesamte Menschheit sein. Auch OpenAI-Chef Altman mahnte zu extremer Vorsicht. Beide boten aber auch Lösungsideen an, zum Beispiel Verlangsamung der Entwicklung, Inspektoren, globale Standards und mehr Transparenz.
1: Berlin zieht offenbar seine Pläne für eine Olympia-Bewerbung zurück. Medienberichten zufolge ist das eine Reaktion auf die vergleichsweise schlechte Bewertung des Konzepts durch den Deutschen Olympischen Sportbund. Damit entscheidet sich die Frage, wer deutscher Olympia-Bewerber wird, am Samstag zwischen München und der Region Köln-Rhein-Ruhr. Zwei deutsche Produktionen sind für die International Emmy Awards nominiert. Die True-Crime-Doku Der talentierte Mr. F geht in der Sparte Kunstproduktionen ins Rennen, die Animationsserie Lenas Hof bei Kids Animation. Verliehen werden die Preise am 23. November in New York. Insgesamt sind Beiträge aus 22 Ländern nominiert. Von Nordwesten her bläst heute ein böiger Wind, der sorgt für Wolken und immer wieder sonnige Phasen. Besonders im Osten und in Alpennähe entstehen einzelne Schauer und Gewitter. Die Höchstwerte liegen heute noch zwischen 13 und 19 Grad. Ab dem Wochenende erwartet uns sonniges Altweibersommerwetter mit Temperaturen von bis zu 27 Grad.
3: Hallo, hier ist der Ernst aus der Alpenwelle Verkehrsredaktion. Wir haben keine Staumeldungen für dich. Die Verkehrslage ist entspannt. Die Alpenwelle wünscht gute Fahrt.
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1: Ich bin Joshua Heise. Guten Morgen. Der ukrainische Präsident Selenskyj hat die Weltgemeinschaft bei der UN-Generaldebatte in New York zu einer Eindämmung Russlands aufgerufen. Russland unter Kreml-Chef Putin bedrohe auch europäische Staaten, warnte Selenskyj. Eine Sorge, die die USA teilen. Tina Eck berichtet.
2: US-Außenminister Rubio warnte auch vor einer Ausweitung des Ukraine-Krieges, ausgelöst womöglich durch Cyberattacken, hybride Angriffe und Sabotage. Die USA luden den russischen Präsidenten zum G20-Gipfel ein, um Putin mal wieder persönlich in der Runde zu haben. Der russische Außenminister Lavrov lehnte eine Teilwaffenruhe in der Ukraine ab, versicherte aber, Moskau wolle den Konflikt beenden.
1: Da waren es nur noch zwei. Nach Informationen des RBB will Berlin seine Olympia-Bewerbung zurückziehen. Das liegt wohl an der jüngsten Vorbewertung des Deutschen Olympischen Sportbundes, in dem die Hauptstadt als schlechteste abgeschnitten hatte. Somit sind nur noch München und die Region Köln-Rhein-Ruhr im Rennen. Mit wem sich der DOSB letztendlich für die Sommerspiele 2036, 40 oder 44 bewirbt, entscheidet sich am Samstag. Der CSD-Attentäter Abdul B. hat die Berliner Polizei offenbar gezielt getäuscht. Laut einer Chronologie des Bundesinnenministeriums, die dem Spiegel vorliegt, hatte er in Gesprächen versichert, seinen radikalen Ansichten abgeschworen zu haben. Abgehörte Telefonate weckten trotzdem Zweifel. B. soll konspirativ kommuniziert und Gespräche bei radikalen Inhalten abgebrochen haben. Bei dem Anschlag Ende Juli ist eine Frau gestorben, 31 weitere Menschen sind verletzt worden. Großer Tag für Jürgen Klopp. Um 20.45 Uhr steht mit dem ersten deutschen Gruppenspiel in der Nations League sein erster Einsatz als neuer Fußball-Bundestrainer an. Gegner in Amsterdam ist Erzrivale Niederlande. Dazu trägt die DFB-Elf obendrein ein neues Trikot. Es ist das letzte von Adidas, das den Kader 70 Jahre lang einkleidete. Ab nächstem Jahr stellt Nike die Trikots. Von Nordwesten her bläst heute ein böiger Wind. Der sorgt für Wolken und immer wieder sonnige Phasen. Besonders im Osten und in Alpennähe entstehen einzelne Schauer und Gewitter. Die Höchstwerte liegen heute noch zwischen 13 und 19 Grad. Ab dem Wochenende erwartet uns sonniges Altweibersommerwetter mit Temperaturen von bis zu 27 Grad.
3: Guten Morgen, hier ist der Ernst aus der Alpenwelle Verkehrsredaktion. Nix los, ihr kommt überall prima durch. Die Alpenwelle wünscht gute Fahrt.
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1: Bitte. Ihr ausgeglichenes Wesen macht großen Eindruck. Negatives ist wie weggeblasen.
2: Stier.
1: Eine dumme Situation können Sie mit Offenheit entschärfen. Seien Sie aber trotzdem ehrlich.
3: Zwilling.
1: Keiner kann es Ihnen momentan recht machen. Sie stehen einfach selbst unter Druck.
2: Krebs.
1: Gerade im Privatleben sollten Sie zeigen, dass man mit Ihnen rechnen kann. Sie gewinnen das, was Sie sich erhofften.
3: Löwe.
1: Von einer neuen Bekanntschaft sollten Sie sich nicht zu viel versprechen. Bewahren Sie den kritischen Blick.
2: Jungfrau.
1: Nicht immer läuft alles zu Ihrer vollsten Zufriedenheit. Das liegt nicht unbedingt an den anderen.
3: Waage.
1: Ihre Großzügigkeit wird anerkannt. Das ist ein Tag wie im Bilderbuch für Sie.
2: Skorpion.
1: Zögern ist für Sie eher untypisch. Trotzdem sollten Sie eine Entscheidung gut durchdenken.
3: Schütze.
1: Sie sind begeisterungsfähig und allem Neuen gegenüber wieder aufgeschlossen. Schreit nach Erfolg bei Ihnen.
2: Steinbock.
1: Provokationen aller Art sollten Sie heute vermeiden. Suchen Sie einen Rhythmus für den Tag.
3: Wassermann.
1: Entweder wird der Wassermann persönlich kritisiert oder sein Team. Sie können bei beiden viel lernen.
2: Fische.
1: Unternehmungen stehen unter einem guten Stern. Aber nur wenig gelingt im Alleingang.
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1: Ich bin Julia Wasilkow. Guten Morgen. Der Bundestag diskutiert heute über das sensible Thema Organspende. Eine fraktionsübergreifende Abgeordnetengruppe bringt einen Entwurf für eine Umstellung auf eine Widerspruchsregelung ein. Bislang gilt die Zustimmungsregel. Lea Matschulat.
2: Zu Lebzeiten aktiv widersprechen, dass mir Ärzte nach dem Tod Organe entnehmen können, oder zu Lebzeiten aktiv zustimmen. Von der Widerspruchsregelung erhoffen sich die Befürworter deutlich mehr Organe für Menschen, die dringend auf eine Niere oder ein neues Herz warten. Wieder andere, und auch da gibt es einen Entwurf von Abgeordneten, wollen lieber über eine bessere Aufklärung zu mehr Organspendenbereitschaft kommen.
1: Zum ersten Mal haben die Chefs führender KI-Unternehmen vor dem UN-Sicherheitsrat gesprochen. Anthropic-Chef Amodei bezeichnete KI als größte Sicherheitsherausforderung der Welt. Hintergrund ist eine Hacking-Attacke. Eine Software von OpenAI war zuletzt auf eigene Faust in die Systeme anderer Firmen eingedrungen. Die großen KI-Firmen wollen die Entwicklung der Technologie deshalb verlangsamen. Am Hauptstadtflughafen BER hat es am Abend erneut Drohnenalarm gegeben. Für eine Dreiviertelstunde ging deshalb gar nichts. Flüge mussten umgeleitet, Starts und Landungen verschoben werden. Flughafenmitarbeiter hatten eine Drohne gesichtet, die Beamten konnten aber nichts finden. Daraufhin wurde der Flugbetrieb wieder aufgenommen. Am ersten Wiesnwochenende sind mehr internationale Gäste gekommen als im Vorjahr. Das zeigt eine Handydatenanalyse. Am Samstag lag der Ausländeranteil bei rund 33%, am Sonntag bei knapp 29. Die meisten kamen aus den USA. Insgesamt kamen mit rund 1 Million Menschen etwas weniger Besucher.
3: Ich frage mich immer, wieso? Was ist so besonders am Oktoberfest, dass da wirklich aus jeder Welt alle zusammenkommen? Also ich meine, ich finde es ultra cool, weil so kommt die ganze Welt zusammen, so versteht sich die ganze Welt wahnsinnig gut und so connecten wir uns ein bisschen. Aber ich verstehe es immer nicht so ganz. Jetzt schauen wir aufs Alpenwelle-Wetter. Heute Morgen unterschiedlich bewölkt. Tagsüber wechseln sich viele Wolken und ein bisschen Sonne ab. Dazu gibt es vor allem östlich der Isar noch einzelne Schauer heute im Laufe des Nachmittags. Da kommt aber vor allem über dem Alpenvorland auch einmal die Sonne raus. Gleichzeitig haben wir aber von Irschenberg Kochelsee ungefähr, Schauer und einzelne Gewittertemperaturen heute 15 bis 18 Grad. Wie schaut es die nächsten Tage aus? Ja, von morgen bis übers Wochenende haben wir ein schönes, sonniges Altweiber-Sommerwetter. Tageswerte, die steigen am Wochenende wieder deutlich an, über 20 Grad. Die Nächte, die bleiben aber trotzdem weiterhin echt frisch. Der Alpenwelle Verkehrsservice um kurz nach 6 hier kommt aktuell gut durch. Geblitzt wird natürlich trotzdem im Alpenwelle-Land. In Kleinhelfendorf steht einer bei Aying, Ortsdurchfahrt bei der Kirche. Auf der A952 Dreieck Starnberg wird geblitzt. In der Überleitung zur A95 in Richtung München steht er da. Holzkirchen, Heigenkammerstraße am Waldkindergarten. In Miesbach wird geblitzt, von Weyern kommend, zwischen dem Ortseingang und dem Kreisverkehr. In Greiling am Feuerwehrhaus. In Penzberg auf der Sindelsdorfer Straße. Und in Kreuth steht der Blitzer direkt in der Ortsmitte. Habt ihr noch was für uns? Staus, Blitzer, andere Meldungen, einfach bei uns kostenlos eine WhatsApp schreiben. 08041 799 und 4x4. Gute Fahrt euch.
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3: Und ihr seid natürlich auch mit dabei, wie jeden Tag, Donnerstag heute. Und ich finde, klingt schon ganz gut, kleiner Freitag. Das Wochenende ist noch nicht da, aber man kann es zumindest vielleicht schon mal so ein bisschen sehen. Wir starten ganz entspannt in den Tag mit einfach mehr Musik. Real Life dabei, Catch Me I'm Fallin'. Da vorne aktuelle Nummer mit Teddy Swims und Mr. Know-It-All. Und wir werden wach zu feinstem Rock von Bon Jovi. The More Things Change, 6:04. The more.

0: 6.16 Uhr, Alpenwelle Morning Show. Wunderschönen guten Morgen. Ob im Kindergarten, beim Basteln, bei aufwendigen Hochzeitsgeschenken oder irgendwie einfach nur so ein abgebrochenes Plastikteil. Für all das brauchen wir ganz, ganz oft einen Kleber. Nur an einer Sache klebt der Kleber überhaupt nicht, an der Tube selbst. Bisschen komisch, oder?
1: Schon gewusst? Warum klebt Kleber nicht in der Tube?
2: Klebstoff braucht Luft zum Aushärten. Möglich macht das eine chemische Reaktion. Entscheidend ist dabei die Luftfeuchtigkeit. Kommt der Kleber mit Luftfeuchtigkeit in Berührung, dann reagieren unterschiedliche Bestandteile miteinander und dadurch wird der Klebstoff hart. Damit das aber passiert, muss er ja erstmal an die Luft. Das passiert aber nicht, solange er in der Tube ist und deswegen härtet er in der Tube auch nicht aus.
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6:25 Uhr, Iggy Kelly hier, die Alpenwelle Morning Show. Einmal hinter die Kulissen von eurem Traumberuf schauen. Genau das geht jetzt in Miesbach für alle Jugendlichen. Wie genau das funktioniert, hört ihr gleich vom Herbert in unseren Alpenwelle Regionalnachrichten. Euer Update am Morgen nach den Canting Crows.

0: Katrin Kraus, Mr. Jones, 6.30 Uhr, 6:30, 6:30.
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2: Mit Herbert Wieting. Im Landkreis Bad Tölz-Wolfratshausen gibt es Kritik an den geplanten Änderungen beim Wohngeld. Bundestagsabgeordneter Karl Bär warnt davor, dass dadurch auch die Kommunen stärker belastet werden könnten. Im Landkreis erhalten derzeit rund 1.100 Haushalte Wohngeld. Bundesweit soll die Leistung im nächsten Jahr neu geordnet werden und der Bundesanteil an der Finanzierung reduziert werden. Geplant sind unter anderem eine ausgesetzte Erhöhung und eine geringere Heizkostenkomponente. Bär fordert stattdessen mehr bezahlbaren Wohnraum. Am Buß- und B-Tag können Jugendliche im Landkreis Miesbach einen Tag lang Azubi-Luft schnuppern. Beim IHK-Aktionstag, ein Tag Azubi, am 18. November schauen Schülerinnen und Schülern ab 13 Jahren Auszubildenden in regionalen Betrieben über die Schulter. So bekommen sie einen direkten Einblick in verschiedene Berufe und Ausbildungswege. Anmeldungen sind noch bis Ende Oktober möglich. Und 3 Museen in Geretsried und Wolfratshausen laden erstmals gemeinsam zur Langen Nacht der Demokratie ein. Am Freitag, den 2. Oktober, gibt es von 17 bis 22 Uhr verschiedene Aktionen rund um Demokratie und gesellschaftliches Miteinander. Geplant sind unter anderem Führungen, ein Escape Room und ein Argumentationstraining. Veranstaltet wird der Abend am Vorabend des Tages der Deutschen Einheit.
0: Das Alpenwelle-Wetter heute Morgen unterschiedlich bewölkt. Tagsüber wechseln sich Wolken und Sonne ein bisschen ab. Das heißt, ab und zu gibt's auch mal ein bisschen die Sonne, die rauskommt. Aber östlich der Isar, vor allem in der Alpennähe, da haben wir auch einzelne Schauer mit am Start. Im Laufe des Nachmittags, da kommt über dem Alpenvorland die Sonne raus. Gleichzeitig aber südlich vom Kochelsee und Irschenberg Schauer und Gewitter. Temperaturen heute 15 bis 18 Grad an der Spitze. Bei euch in eurer Würzburg messen wir gerade 11 Grad, 12 Grad in Otterfing und plus 8 Grad bei euch in Sindelsdorf. Von morgen bis übers Wochenende, da haben wir schönes sonniges Wetter. Tageswerte, die steigen am Wochenende dann nochmal an auf deutlich über 20 Grad.
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0: Der Alpenwelle Verkehrsservice um kurz nach 6:30. Wir schauen auf die Straßen im Alpenwelle-Land. Wir schauen, gibt's irgendwelche Meldungen, aber ich sehe aktuell gar nichts. Geblitzt wird trotzdem. Kleinhelfendorf bei Aying, Ortsdurchfahrt bei der Kirche steht einer. Auf der A952, Dreieck Starnberg, auf der Überleitung zur A95 in Richtung München haben sie einen aufgebaut. Holzkirchen, Heigenkammerstraße am Waldkindergarten. In Miesbach, von Weyern kommend, zwischen dem Ortseingang und dem Kreisverkehr. In Greiling steht der Blitzer am Feuerwehrhaus. In Penzberg, in der Sindelsdorfer Straße. Und in Kreuth, in der Ortsmitte wird geblitzt. Habt ihr noch was für uns? Staus oder Blitzer? Immer gerne melden. 08041 799 und 4x4. Gute Fahrt euch.
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0: Mit mir Thomas Wiegele. Ich bin wahnsinnig gespannt auf heute Abend. Jürgen Klopp gibt sein Debüt. Alles vorab gleich nach Einfach mehr Musik. Aktuell macht sie diese Musikwelt wahnsinnig verrückt, kann man sagen. Und morgen sollen sie scheinbar einen neuen Song raushauen. Gleich Taylor Swift. Davor geht's musikalisch in Richtung Ibiza, in Richtung Strandclub bei Florida. David Guetta hier auch mit dabei, startet gut rein in den Donnerstagmorgen. Der kleine Freitag geht los mit den X-Ambassadors. Wir wünschen euch einen wunderschönen Start in diesen Donnerstag, 6:34 Uhr.

0: Taylor Swift soll morgen wohl ein neues Lied rausbringen. Ob stimmt? Gute Frage, aber wenn es soweit ist, boah, dann haben wir den hoffentlich auf jeden Fall. 6.45 Uhr hier die Alpenwelle Morning Show. Eine neue Nations League Saison im Fußball, ein neuer Bundestrainer. Und zum Start geht's direkt zu den Nachbarn aus den Niederlanden. Die deutsche Fußballnationalmannschaft, die bestreitet heute Abend ab 20.45 Uhr in Amsterdam den ersten Spieltag der Fußball Nations League. Ja, und Jürgen Klopp, der gibt dann endlich mal sein Debüt als Bundestrainer. Und nach der enttäuschenden WM soll es auch der Neustart für die DFB 11 werden. Ich freue mich wahnsinnig drauf. Was können wir denn eigentlich von Klopps Premiere erwarten? Darüber rede ich jetzt mit meiner Kollegin, Alpenwelle-Reporterin Pia Wegner. Pia, Jürgen Klopp, der steht ja für Vollgasfußball. Sehen wir den ab 20.45 Uhr aber auch direkt?
1: Ja, sehr wahrscheinlich noch nicht in Perfektion. Jürgen Klopp hat selbst schon klar gemacht, dass es am Anfang auch mal etwas chaotisch aussehen darf. Entscheidend ist für ihn aber, dass die Mannschaft lebendig spielt und vor allem defensiv stabil steht. Er will also sein typisch intensives Spiel mit viel Energie und Pressing sehen. Allerdings hatte er bisher nur wenige Trainingseinheiten Zeit, um das mit der Mannschaft auch zu üben. Interessant wird also, wie viel Klopp in der kurzen Zeit schon an der Spielweise verändern konnte.
0: Ich finde ja, wir dürfen nicht zu viel erwarten. Das wird heute das allererste Spiel unter Jürgen Klopp. Das heißt jetzt nicht, dass da wir die Sterne vom Himmel spielen. 44 Spieler sind ja für die Länderspielphase nominiert, also es ist ein XXL-Kader. Wer könnte denn gegen die Niederlande auf dem Platz stehen?
1: Also Klopp hat die Spieler ja auf zwei Kader für vier Nations League-Spiele verteilt. Gegen die Niederlande und dann auch am Sonntag gegen Griechenland stehen ihm zunächst 24 Spieler zur Verfügung. Im Tor, da ist erst einmal Marc-André Ter Stegen als neue Nummer 1 gesetzt. Joshua Kimmich soll im Mittelfeld spielen und Jamal Musiala ist nach der Auszeit wegen seiner Absenzen auch wieder dabei. Spannend wird vor allem die Abwehr. Dort könnte zum Beispiel Freiburgs Philipp Treu sein Länderspieldebüt feiern und sich auf der rechten Seite zeigen.
0: Und er ist wirklich nicht schlecht. Mit den Niederlanden, da war der direkt ein namhafter Gegner und ganz, ganz viele ja, wilde Spiele hat es gegen die Nation gegeben. Was macht dieses erste Spiel denn überhaupt so wahnsinnig interessant?
1: Ja, weil für beide Mannschaften gerade etwas Neues beginnt. Auch bei den Niederlanden steht mit Xavi nämlich ein neuer Trainer an der Seitenlinie. Dazu kommt natürlich die lange Rivalität zwischen den beiden Teams. Es ist nämlich bereits das 49. Nachbarschaftsduell. Und sportlich geht es auch direkt um wichtige Punkte. Deutschland muss in seiner Nations League-Gruppe nämlich mindestens Erster oder Zweiter werden, um die Viertelfinal-Playoffs zu erreichen.
0: Also fast schon Derby heute. 20.45 Uhr Deutschland gegen die Niederlande in Amsterdam. Ein echter Gradmesser für den Neustart. Wir sind sehr gespannt. 6.48 Uhr.

0: Gut reinstarten diesen Morgen mit Phil Collins, Easy Lover, 6:50 Uhr.
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Newsflash! In den letzten Monaten ist die Zahl der vermissten Personen dramatisch angestiegen. Die jüngste Veröffentlichung der lokalen Polizeibehörde berichtet von einem weiteren tragischen Fall. Es handelt sich um ein 19-jähriges Mädchen, das zuletzt vor 14 Tagen gesehen wurde. Die Polizei schließt die Möglichkeit nicht aus, dass es sich hier um ein Verbrechen handelt.

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1: Ich bin Julia Wasilkow. Guten Morgen. Die Chefs der größten amerikanischen KI-Firmen haben im UN-Sicherheitsrat vor den Risiken der Technologie gewarnt. Man sei an einem Scheideweg angelangt. Christina Horsten.
2: KI sei die derzeit größte Sicherheitsherausforderung für die Welt, sagte der Chef des KI-Labors Anthropic, Dario Amodei. Auch OpenAI-Chef Altman mahnte zu extremer Vorsicht. Beide boten aber auch Lösungsideen an, zum Beispiel Verlangsamung der Entwicklung, Inspektoren, globale Standards und mehr Transparenz.
1: Über 630.000 Menschen sind nach ihrem Tod bereit, ihre Organe zu spenden. Eingetragen sind die Namen im zentralen Online-Register. Das teilte das Bundesinstitut für Arzneimittel und Medizinprodukte als Betreiber mit. Der Bundestag berät heute über einen neuen Vorstoß, um noch mehr Menschen zu einer Entscheidung zu bewegen. Der frühere Hollywood-Produzent Harvey Weinstein ist in New York wegen sexueller Übergriffe zu 15 Jahren Haft verurteilt worden. Das Gericht blieb damit hinter der Forderung der Staatsanwaltschaft von 20 Jahren Haft zurück. Der 74-Jährige soll 2006 seine Assistentin missbraucht haben. In Kalifornien laufen weitere Verfahren. Großer Tag für Jürgen Klopp. Mit dem ersten deutschen Gruppenspiel in der Nations League steht sein erster Einsatz als neuer Fußball-Bundestrainer an. Gegner sind die Niederlande. Dazu trägt die DFB-Elf ein neues Trikot. Es ist das letzte von Adidas. Ab nächstem Jahr stellt Nike die Trikots.
3: Und das Trikot sieht so wahnsinnig gut aus. Habt ihr es schon gesehen? Schaut es euch mal an. Einfach googeln und dieses wunderschöne Trikot anschauen. Richtig, richtig gut. Und ich habe auch wahnsinnig Bock auf das Spiel. Jetzt schauen wir mal aufs Alpenwelle-Wetter. Heute Morgen noch unterschiedlich bewölkt und wirklich sehr, sehr frisch im Alpenwelle-Land. Dazu östlich der Isar und in Alpennähe vielleicht noch ein paar einzelne Schauer heute unterwegs. Ansonsten wechseln sich viele Wolken und ein bisschen Sonne ab. Im Laufe des Nachmittags, da kommt über dem Alpenvorland auch einmal die Sonne raus. Gleichzeitig bilden sich aber südlich von Kochelsee und Irschenberg einzelne Schauer und Gewitter. Temperaturen steigen auf 15 bis 18 Grad maximal heute. Die weiteren Aussichten von morgen bis übers Wochenende hinaus. Da haben wir schönes, sonniges Altweiber-Sommerwetter. Tageswerte, die steigen am Wochenende dann nochmal auf deutlich über 20 Grad. Der Alpenwelle Verkehrsservice um kurz nach 7. Ihr kommt aktuell noch ganz gut durch. Geblitzt wird trotzdem und der Didi hat einen gesehen.
4: Im Bayerrohr mittendrin, ja.
3: Didi, danke dir fürs Melden. Bayern rein, mittendrin im Ort. Bitte vorsichtig fahren. Noch einen frischen Blitzer und der kommt ohne Witz gerade in dieser Sekunde rein. Von der Birte gemeldet. In Bad Wiessee, Freihausstraße. Vorsicht, mobiler Blitzer gerade aufgebaut. Birte, danke dir fürs Melden. A952, Dreieck Starnberg. In der Überleitung zur 95 in Richtung München steht noch einer. Dann wird geblitzt in Kleinhelfendorf bei Aying und zwar Ortsdurchfahrt bei der Kirche. In Holzkirchen steht eine Heigenkammerstraße am Waldkindergarten. In Miesbach wird geblitzt von Bayern kommend zwischen dem Ortseingang und dem Kreisverkehr. In Greiling steht der Blitzer am Feuerwehrhaus. In Penzberg auf der Sindelsdorfer Straße. In Kreuth wird geblitzt in der Ortsmitte. Und der Oliver, unser treuster Verkehrsmelder, hat auch noch einen gesehen und zwar in Garmisch auf der Dreitor-Spitzstraße. Wilder Name. In der 30er-Zone. Oliver, danke dir fürs Melden. Habt ihr noch was gesehen? Staus, Blitzer, macht's es wieder Oliver, macht's es wie die Birte oder macht's es wieder Didi? Einfach eine WhatsApp schreiben, 08041 799 und viermal die 4. Gute Fahrt euch.
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3: Und mit euch, wir sind offiziell im Herbst, die Eisdielen, die machen jetzt zu, die gehen in die Winterpause. Eine Eisdiele im Alpenwelleland, die lädt euch deswegen zum großen Saisonfinale ein. Und jetzt alle aufgepasst, eine Kugel Eis kostet dann nur einen Euro. Wie vor 10 Jahren, wo und wann? Gleich nach einfach mehr Musik geht hier auch um den guten Zweck, wird nämlich gespendet, mehr verrate ich aber noch nicht. Shania Twain davor mit Man I Feel Like a Woman, dann haben wir Pitbull und Kesha mit Timber und wir haben die ganz, ganz Neuen dabei. Ray Garvey und Imran Rivers kam erst in diesem Jahr raus und ist schon ein Hit. 5 nach 7. Guten Morgen.

0: Viertel nach sieben hier die Alpenwelle Morning Show. Der Herbst, der hat gestartet offiziell seit gestern. Das heißt, jetzt wird es wieder ein bisschen kälter und die Eisdielen machen wieder zu. Schade eigentlich, die gehen sozusagen in die Winterpause. Und zum Abschluss hat sich eine Eisdiele im Alpenwelle-Land ein bisschen was Schönes überlegt. Eis essen für den guten Zweck. Klingt absolut genial. Nächsten Sonntag ist das Eisausschlecken im Franzetti in Holzkirchen. Das heißt, jetzt schon kommenden Sonntag, dem 27.09. Aber eins nach dem anderen. Was ist eigentlich das Eisausschlecken? Hört sich ja erstmal komisch an. Herbert Franz, Besitzer vom Franzetti, ja, der weiß natürlich ganz genau, was das für eine Aktion ist.
1: Das Ausschlecken ist unser Eisjahresabschluss, wo wir im Prinzip unsere Theke ausräumen und die Frostteile leer machen. Wenn wir noch ein bisschen Joghurt da haben, produzieren wir extra dafür und schauen, dass wir einmal leer sind, dass eigentlich unsere Kunden nochmal in den Genuss kommen von unserem Eis.
0: Und jetzt bitte festhalten, nicht, dass euch vom Frühstückstisch umhaut. Eine Kugel Eis kostet kommenden Sonntag nur einen einzigen Euro. Wie gefühlt vor 10 Jahren. Und jetzt kommen wir zum guten Zweck. Weil?
1: Die Aktion geht an die Holzkirchner Tafel. Wir machen jedes Jahr für jemand anders die Aktion und schauen, dass das im Ort, im Landkreis bleibt und möchten jemand unterstützen mit der Aktion und schauen, dass man einfach auch mit Eisschlecken etwas Gutes machen kann.
0: Und wir von der Alpenwelle sind da natürlich auch mit dabei. Wie cool ist das bitte? Eis essen und gleichzeitig was Gutes tun für die Tafel in Holzkirchen. Ich bin begeistert und ich weiß auf jeden Fall, was ich am kommenden Sonntag machen werde. Eis, das geht immer und es soll ja auch schönes Wetter werden. Los geht's, wie jedes Jahr um 12 Uhr und dann heißt's Eis essen, bis nichts mehr da ist. Aber keine Sorge, Herbert hat uns versichert, dass es da genug für alle gibt. Er produziert für die Aktion sogar extra nochmal ein bisschen neues Eis nach. Packt eure Freunde und Familie mit ein und kommt zum großen Eisausschlecken nach Holzkirchen. Zum Franzetti, macht das Eis komplett selbst, das ist Wahnsinn. Eine Kugel Eis am kommenden Sonntag, nur einen Euro für einen guten Zweck. Ja.

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1: Raymond, Moments Like This, gleich 7.21 Uhr, hier die Alpenwelle Morning Show.
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7.26 Uhr. Die Swedish House Mafia in der Alpenwelle Morning Show. Gleich der Alpenwelle Verkehrsservice. Kurze Meldung davor. Vorsicht gerade in Waakirchen. Jede Menge Verkehr auf der Tegernseer Straße. Staut sich's gerade. Ein Auto steht hier mitten auf der Straße. Was genau passiert ist, gleich nach den Bengals, Manic Monday, und davor haben wir noch unsere Alpenwelle Regionalnachrichten. Habt einen wunderschönen Donnerstag. Übrigens heute ganz besonders aufpassen, wenn ihr eine E-Mail verfasst. Heute Tag der Zeichensetzung, soll auf die Grammatik hinweisen.

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1: Genau 7.30 Uhr, halb acht.
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2: Mit Herbert Wieting. Im Landkreis Bad Tölz-Wolfratshausen gibt es Kritik an den geplanten Änderungen beim Wohngeld. Bundestagsabgeordneter Karl Bär warnt davor, dass dadurch auch die Kommunen stärker belastet werden könnten. Im Landkreis erhalten derzeit rund 1.100 Haushalte Wohngeld. Bundesweit soll die Leistung im nächsten Jahr neu geordnet werden und der Bundesanteil an der Finanzierung reduziert werden. Geplant sind unter anderem eine ausgesetzte Erhöhung und eine geringere Heizkostenkomponente. Bär fordert stattdessen mehr bezahlbaren Wohnraum. Am Buß- und B-Tag können Jugendliche im Landkreis Miesbach einen Tag lang Azubi-Luft schnuppern. Beim IHK-Aktionstag, ein Tag Azubi, am 18. November schauen Schülerinnen und Schülern ab 13 Jahren Auszubildenden in regionalen Betrieben über die Schulter. So bekommen sie einen direkten Einblick in verschiedene Berufe und Ausbildungswege. Anmeldungen sind noch bis Ende Oktober möglich. Und drei Museen in Geretsried und Wolfratshausen laden erstmals gemeinsam zur Langen Nacht der Demokratie ein. Am Freitag, den 2. Oktober, gibt es von 17 bis 22 Uhr verschiedene Aktionen rund um Demokratie und gesellschaftliches Miteinander. Geplant sind unter anderem Führungen, ein Escape Room und ein Argumentationstraining. Veranstaltet wird der Abend am Vorabend des Tages der Deutschen Einheit.
1: Das Alpenwelle-Wetter heute Morgen noch unterschiedlich bewölkt. Teilweise kommt dann aber im Laufe des Tages auch einmal die Sonne raus. Aber wir bleiben bei vielen Wolken. Wir haben vor allem östlich der Isar und in Alpennähe noch einzelne Schauer heute. Im Laufe des Nachmittags überm Alpenvorland dann mehr Sonne am Start. Gleichzeitig aber am Kochelsee bis nach Irschenberg einzelne Schauer und Gewitter. Temperaturen steigen auf 15 bis 18 Grad heute. Bei euch in Bichl 8 Grad. Lenggries auch 8 Grad und in Mittenwald ist noch sauber frisch, da messen wir gerade 5 Grad. Wir schauen auf die kommenden Tage, von morgen bis übers Wochenende haben wir schön sonniges Altweiber-Sommerwetter, Gott sei Dank. Tageswerte steigen am Wochenende nochmal an auf über 30 Grad. Kann man mal auf die Wiesen gehen.
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1: Der Alpenwelle Verkehrsservice um kurz nach halb acht. Wir schauen auf die Straßen und jetzt ist der Berufsverkehr unterwegs. Vor allem in Bad Tölz auf der B472. Es ist jeden Tag so. Aus Bad Heilbrunn kommend hoch in Richtung Flintkaserne staut sich's gerade hier eine Viertelstunde, die es länger dauert. Jeden Tag ist nicht immer Stau in Wackirchen, aber aktuell haben wir gerade ziemlich viel Verkehr. Ein Autotransporter steht hier nämlich gerade auf der Tölzer Straße, aber wirklich mitten auf der Straße. Autotransporter heißt, er hat jede Menge Autos aufgeladen und bringt dem Autohaus neue frische Wägen, gell? Dass auch wieder welche haben, aber jetzt staut sich's halt hier gerade. Auch ungefähr 10 Minuten dauert's, bis ihr da dran vorbeikommt. Geblitzt wird auch im Alpenwelle-Land auf der A952 Starnberger Dreieck. An der Überleitung zur A95 Richtung München wird geblitzt. Kleinhelfendorf bei Aying, Ortsdurchfahrt bei der Kirche. In Bayern-Rhein steht der Blitzer in der Ortsdurchfahrt in Holzkirchen. Auf der Heigenkammerstraße wird geblitzt am Waldkindergarten. In Miesbach von Bayern kommend zwischen dem Ortsausgang und dem Kreisverkehr. In Greiling steht einer am Feuerwehrhaus, genauso in Penzberg auf der Sindelsdorfer Straße. In Kreuth, Ortsmitte und in Garmisch auf der Dreitor-Spitzstraße in der 30er-Zone. Habt ihr noch was? Staus oder Blitzer? Einfach gerne melden. 08041 799 und 4x4. Schreibt's mir einfach auf WhatsApp ins Studio. Geht ganz leicht.
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1: Mit mir Thomas Wiegele und Holly Humberstone gleich. Wir werden wach, gemeinsam mit Mark Forster.
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1: Der beste Mix zum Aufstehen. Die Augen werden groß, wir werden wach mit den Chors. Mai, schöner Donnerstag, oder? Der kleine Freitag. Herrlich. Gut reinstarten. Mit uns, eure Alpenwelt.

0: Ich finde ja Holly Humberstone immer so einen wahnsinnig schönen Tag oder einen wahnsinnig schönen Start in den Tag. Bin auch noch nicht so ganz wach. 7.45 Uhr hier die Alpenwelle Morning Show. Ich hole mir jetzt gleich einen Tee, aber davor, da schauen wir in die Sterne. Wir schauen aufs Horoskop. Ja, was sagt denn der Tag über heute, überhaupt heute zu uns? Sag einmal!
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2: Widder, Ihr ausgeglichenes Wesen macht großen Eindruck. Negatives ist wie weggeblasen.
1: Stier,
2: eine dumme Situation können Sie mit Offenheit entschärfen. Seien Sie aber trotzdem ehrlich.
3: Zwilling,
2: keiner kann es Ihnen momentan recht machen. Sie stehen einfach selbst unter Druck.
1: Krebs,
2: gerade im Privatleben sollten Sie zeigen, dass man mit Ihnen rechnen kann. Sie gewinnen das, was Sie sich erhofften.
3: Löwe,
2: von einer neuen Bekanntschaft sollten Sie sich nicht zu viel versprechen. Bewahren Sie den kritischen Blick.
1: Jungfrau,
2: nicht immer läuft alles zu Ihrer vollsten Zufriedenheit. Das liegt nicht unbedingt an den anderen.
3: Waage,
2: Ihre Großzügigkeit wird anerkannt. Das ist ein Tag wie im Bilderbuch für Sie.
1: Skorpion,
2: zögern ist für Sie eher untypisch. Trotzdem sollten Sie eine Entscheidung gut durchdenken.
3: Schütze,
2: Sie sind begeisterungsfähig und allem Neuen gegenüber wieder aufgeschlossen. Schreit nach Erfolg bei Ihnen.
1: Steinbock,
2: Provokationen aller Art sollten Sie heute vermeiden. Suchen Sie einen Rhythmus für den Tag.
3: Wassermann,
2: entweder wird der Wassermann persönlich kritisiert oder sein Team. Sie können bei beiden viel lernen.
1: Fische,
2: Unternehmungen stehen unter einem guten Stern. Aber nur wenig gelingt im Alleingang.
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0: America. A Horse with No Name, 7.51 Uhr, hier die Alpenwelle Morning Show. Gleich mit dem letzten Song der Stunde. Trim und die Hundskrippin mit Lebenslang, unser Alpensound. Gleich hier.
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1: Ich bin Julia Wasilkow. Guten Morgen. Der Führerschein kostet inzwischen oft mehrere tausend Euro und soll endlich günstiger werden. Darüber berät heute der Bundestag. Geplant sind mehr digitaler Theorieunterricht und weniger Bürokratie für Fahrschulen. So sollen Fahrschüler künftig weniger Geld für ihre Ausbildung ausgeben. Die Reform könnte im Juli kommenden Jahres in Kraft treten. Die Chefs der großen US-KI-Konzerne haben vor dem UN-Sicherheitsrat vor den Gefahren ihrer eigenen Technologie gewarnt. OpenAI-Chef Altman hat gesagt, es sei extreme Vorsicht geboten. Er sehe die Gefahr, dass die Kontrolle über künstliche Intelligenz verloren gehen könnte und zu viel Macht in zu wenigen Händen liegt. Am ersten Wiesnwochenende sind mehr internationale Gäste gekommen als im Vorjahr. Das zeigt eine Handydatenanalyse. Am Samstag lag der Ausländeranteil bei rund 33%, am Sonntag bei knapp 29. Die meisten kamen aus den USA. Insgesamt kamen mit rund 1 Million Menschen etwas weniger Besucher. Rund 3 Monate nach dem blamablen WM-Aus startet die Fußballnationalmannschaft in eine neue Ära. Unter dem neuen Bundestrainer Jürgen Klopp. In der Nations League geht es am Abend zum Auftakt in Amsterdam gegen die Niederlande. Thomas Bremser.
2: Über die Aufstellung wollte ein gut gelaunter Klopp am Vorabend nichts verraten. Sicher ist, dass Marc-André Ter Stegen im Tor stehen wird. Kapitän Joshua Kimmich rückt vor ins Mittelfeld. Auch die Niederlande knabbern noch am frühen WM-Aus mit neuem Trainer.
3: Schaut mal auf der Instagram-Seite vom DFB vorbei. Ich verspreche euch, das ist so ein guter Content. Oder auch auf YouTube gibt super coole Videos zum Training von der DFB 11 oder auch von den mehreren Spielern. Was der Klopp da aktuell abreißt, ich will ja jetzt nicht sagen, dass wir direkt Europameister oder Weltmeister werden. Deswegen ganz, ganz entspannt. Aber es wirkt schon einfach wahnsinnig cool. Was auch cool ist, ist das Alpenwelle-Wetter. Naja, so halb heute Morgen unterschiedlich bewölkt. Tagsüber wechseln sich viele Wolken und so ein bisschen Sonne ab. Ansonsten gibt's vor allem östlich der Isar und in der Nähe der Alpen immer noch einzelne Schauer. Im Laufe des Nachmittags, da zieht's ein bisschen auf. Da kommen über dem Alpenvorland auch einmal ein paar Sonnenstrahlen auf uns runter. Gleichzeitig aber südlich vom Kochelsee und Irschenberg. So in einer Linie gibt es einzelne Schauer und Gewitter. Temperaturen steigen auf 15 bis 18 Grad. Die weiteren Aussichten. Von morgen bis übers Wochenende raus haben wir schön sonniges Altweiber-Sommerwetter. Freuen wir uns. Tageswerte. Die Temperaturen bleiben morgen noch recht ähnlich zu heute. Am Wochenende dann wieder über 20 Grad. Der Alpenwelle Verkehrsservice um kurz nach 8 weiterhin staut sich in Bad Tölz auf der B472 hoch in Richtung Flintkaserne. Gerade der Berufsverkehr natürlich unterwegs, hier immer noch eine Viertelstunde, die es aktuell länger dauert. Geblitzt wird auch im Alpenwelle-Land. A952 ist das Dreieck Starnberg. Hier steht der Blitzeranhänger in der Überleitung zur A95 in Richtung München. Kleinhelfendorf wird geblitzt bei Aying in der Ortsdurchfahrt bei der Kirche. Bayern-Rhein Ortsdurchfahrt. Holzkirchen auf der Heigenkammerstraße am Waldkindergarten. In Miesbach wird geblitzt von Weyern kommend zwischen dem Ortseingang und dem Kreisverkehr. Dann steht noch ein Blitzer in Greiling am Feuerwehrhaus. In Penzberg auf der Sindelsdorfer Straße. In Kreuth in der Ortsmitte und in Garmisch, da steht noch ein Blitzer auf der Dreitor-Spitzstraße auf der 30er-Zone oder in der 30er-Zone. Habt ihr noch was gesehen? Staus oder Blitzer? Andere Verkehrsmeldungen oder Anliegen? Einfach eine WhatsApp schreiben oder kurz anrufen. Beides haut hin unter der 08041 799 und 4x der 4.
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3: Ja, guten Morgen ihr da draußen. Mai, ist schon 8 Uhr oder was? Genießt den Tag. Heute in der Arbeit vielleicht einmal nicht das Fenster aufmachen. Es ist schon noch brutal frisch draußen. Heizung im Auto an. Und einfach mehr Musik dazu. Perfekter Start in den Tag. Cheap Trick dabei. I want you to want me. Davon noch eine neue Nummer von Tempest City Self-Aware. Und wir gehen rein mit Livingston. 8:04 Uhr. Go!

0: I want you to want me. Viertel nach acht, die Alpenwelle Morning Show hier. Wunderschönen guten Morgen. Der Sommerurlaub bei den meisten ja gerade erst vorbei. Leider, wir trauern immer noch schon so ein bisschen hinterher. Aber nach dem Urlaub ist er bekanntlich vorm Urlaub. Die Reisepläne für den Herbst und für den Winter, die laufen oder sind teilweise schon gemacht. Fernreise, Städtetrip, ja oder vielleicht einfach zwei Wochen mal wieder am Strand einfach nur rumflacken, irgendwo in Ägypten, in der Türkei oder woanders. Was wird euer nächster großer Urlaub?
1: Im Herbst, zwei Wochen Spanien.
2: Ich fahre in den Herbstferien nach Kroatien mit meiner Mannschaft.
3: Nach Südamerika.
4: Und Kirgisistan steht auch gerade auf der Liste, weil das gerade so gehypt ist.
5: Ich mache meinem Vater nochmal so eine Woche Urlaub in Griechenland.
6: Erstmal ein paar Tage in Marrakesch, dann sind wir noch ein paar Tage in der Wüste, ein paar Tage noch in den Bergen dort im Atlasgebirge und danach noch ein paar Tage am Strand.
7: Ja, bei mir geht's nach Gran Canaria, also gehört ja auch zu Spanien.
8: Nächstes Jahr auf jeden Fall wieder zum Skifahren.
0: Nicht schlecht. Ich bin gerade in der Planung mit ein paar Freunden. Wir wollen vielleicht ins kommende Jahr nach Thailand. Schauen wir mal, was da abgeht. Habt einen schönen Donnerstag jetzt erst einmal. Viertel nach acht.

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Die Mighty Oaks. Wunderschön. 8.25 Uhr. Hier die Alpenwelle Morning Show. Vereine, die sich wahnsinnig gut engagieren, die wurden jetzt geehrt. Bei der großen Preisverleihung Sterne des Sports hier im Alpenwelle-Land. Gestern war die Verleihung. Wer auf dem ersten Platz steht und sich über 1.000 Euro freuen darf, hört ihr gleich vom Alex in den Alpenwelle Regionalnachrichten. Euer Update am Morgen. Davor noch ein Klassiker aus den 80ern. Donna Summer, She Works Hard for the Money.

0: die 80er, sie lassen grüßen. Mit Donna Summer, 8.29 Uhr. Er arbeitet auch wahnsinnig hart für sein Geld. Alex, jetzt in den Nachrichten.
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2: Mit Alexander Blumtritt. Die Eishockey-Freunde Lengries haben bei den Sternen des Sports der Raiffeisenbank im Oberland den ersten Platz belegt. Ausgezeichnet wurde ihr Engagement fürs Pflege- und Seniorenheim, für das der Verein seit 33 Jahren ein Sommerfest abhält. Alfred Scholl vom Verein zur Erstplatzierung.
3: Also ich werde morgen wahrscheinlich aufwachen und denke mir, habe ich es geträumt vielleicht oder so. Und die anderen sagen auch, werden auch alle sagen, das gibt es ja gar nicht, das kann ja gar nicht sein. Und da muss ich dann natürlich auch unsere älteren Mitglieder loben, die wo das ja mit mir natürlich, aber ich war ja damals der Jüngste, ins Leben gerufen haben. Die haben das natürlich mit uns ganz am Anfang organisiert und da war es schon gar nicht.
2: Platz 2 ging an den Sportclub Reichersbeuern für das Nachwuchsprojekt Digitrain. Der dritte ging ebenfalls nach Lengries zum Skiclub für das Projekt Andere reden, wir machen. Die Eishockey-Freunde Lengries dürfen sich über 1.000 Euro freuen und qualifizieren sich für die nächste Runde auf Bayern-Ebene. Mehrere Verkehrsunfälle haben am Mittwochnachmittag die Polizei rund um den Tegernsee beschäftigt. In Rottach-Egern wurden zwei Radfahrerinnen bei Unfällen leicht verletzt. In Tegernsee stürzte ein 68-jähriger Radfahrer beim Bremsen und erlitt eine mittelschwere Kopfverletzung. Er hatte keinen Helm getragen. Und in Gemund kam es zu einem Auffahrunfall. Dabei wurde niemand verletzt. Es entstand aber ein Schaden von rund 10.000 Euro. Das meldet die Polizeiinspektion Bad Wiessee. Und die B318 im Kräuterortsteil Weissach wird ab Montag komplett gesperrt. Betroffen ist ein rund 350 Meter langer Abschnitt der Wiesseer Straße zwischen Ringbergweg und Weissachkreuzung. Grund sind Sanierungsarbeiten. Die Sperrung soll bis zum 7. November dauern. Der Verkehr wird über die B307 und die B318 umgeleitet. Das teilte das Landratsamt Miesbach mit.
0: Das Alpenwelle-Wetter heute wirklich frisch am Morgen, kann man sagen. In der Früh unterschiedlich bewölkt, tagsüber, da wechseln sich dann viele Wolken und ein bisschen Sonne ab. Dazu gibt's auch östlich der Isar und in der Nähe der Alpen einzelne Schauer. Im Laufe des Nachmittags, da kommt überm Alpenvorland auch einmal wieder die Sonne raus. Wir können uns freuen, gleichzeitig aber südlich von Kochelsee und Irschenberg. So wirklich eine Linie, die sich bildet und die bringt nochmal Schauer und Gewitter. Ich hab's mir angeschaut, ungefähr bei Garmisch kann's da regnen. Temperaturen heute 15 bis 18 Grad. In Guassa bei euch Geissach 11 Grad, Geretsried 12 Grad und in Seeshaupt bei euch auch 12 Grad. Von morgen bis übers Wochenende haben wir schön sonniges Altweiber-Sommerwetter. Tageswerte, die steigen dann am Wochenende an, Gott sei Dank, über 20 Grad.
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0: Der Alpenwelle Verkehrsservice um kurz nach 8:30. Ihr kommt gut durch. Blitzer haben wir trotzdem, ganz frisch gemeldet worden, und zwar von der Conny in Ascholding. In der Ortsdurchfahrt wird geblitzt. Conny, danke dir fürs Melden. A952 wird auch geblitzt am Starnberger Dreieck, und zwar auf der Überleitung zur A95 in Richtung München. Kleinhelfendorf bei Aing wird geblitzt, Ortsdurchfahrt bei der Kirche, genauso in Bayern-Rhein in der Ortsdurchfahrt. In Holzkirchen auf der Heigenkammerstraße am Waldkindergarten. In Miesbach wird geblitzt, von Weihern kommend, zwischen dem Ortseingang und dem Kreisverkehr. In Greiling am Feuerwehrhaus, in Penzbeck steht einer auf der Sindelsdorfer Straße, in Kreuth in der Ortsmitte und dann steht noch einer in Garmisch, und zwar auf der Dreitor-Spitzstraße in der 30er-Zone. Habt ihr noch was? Einen Stau, einen Blitzer oder eine andere Meldung? Einfach gerne immer bei uns Bescheid geben. 08041 799 und 4x4 anrufen, WhatsApp schreiben. Geht alles.
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0: Mit mir Thomas Wiegele, euer Energieschub am Morgen, bringt Michael Schulte. Davor geht's nach Finnland. Sunrise Avenue mit Rock Sound, und wir gehen rein in den Donnerstag mit einem Song, der ist irgendwie in diesem Jahr neu geboren. Eigentlich kam er 2015 raus, er war damals schon der Sommerhit, und irgendwie in diesem Jahr, da war er es wieder, Sarah Larsson. All night, all summer. Es tut mir leid, muss man mitsingen.

0: 8.44 Uhr, kommt gut, tue ich die Arbeit oder beziehungsweise erst einmal rein in die Arbeit mit Michael Schulte und 5am. Wer jetzt im Herbst spazieren geht, der sieht in Parks, auf Wiesen oder im Wald oft so Bäume und Sträucher mit ganz, ganz vielen reifen Früchten. Ja, und auch Pilze sind zum Beispiel gerade bereit, gesammelt zu werden. Aber darf ich das einfach nehmen oder darf ich es einfach pflanzen, auch wenn es mir nicht gehört? Bei mir deswegen mein Kollege Oliver Urbanke. Oliver, mit Äpfeln, Birnen und Pflaumen sind ja wirklich gerade viele beliebte Obstsorten reif. Wo darf ich ihn eigentlich überhaupt pflücken und ernten?
1: In freier Natur sind Obst und Pilze genau das. Frei. Wer im Wald spazieren geht und zum Beispiel wilde Beeren am Wegesrand sieht, darf die pflücken. Hm. Das gilt auch für Blumen, Pilze, Kräuter, Moos und Zweige. Eine kleine Einschränkung gibt's aber. Wir dürfen mitnehmen, was wir möchten, aber nur in geringen Mengen und für den persönlichen Bedarf. Ein großer Blumenstrauß fürs Wohnzimmer, Äpfel für den Kuchen oder Beeren und Pilze fürs Abendessen sind also kein Problem. Auch in vielen Parks ist das Pflücken erlaubt.
0: Da gibt's dann auch dieses gelbe Band. Was hat's damit auf sich?
1: Sehen wir das am Stamm von Obstbäumen, heißt das, dass wir hier pflücken dürfen. Das Gelbe Band ist eine Aktion vom Bayerischen Landwirtschaftsministerium und ist inzwischen in vielen Städten und Gemeinden zu sehen. Damit bekommen Obstbaumbesitzerinnen und Besitzer eine bequeme Möglichkeit, ihre Früchte zur Ernte für alle freizugeben, wenn sie selbst die ganzen Birnen und Pflaumen nicht mehr nutzen können oder möchten. Wer das selbst auch machen möchte, kann ein einfaches gelbes Band am Baum anbringen oder sich bei der Gemeinde eins besorgen.
0: Und was dürfen wir anschauen, aber gar nicht mitnehmen?
1: Nicht gepflückt werden darf in Naturschutzgebieten und auf Privatgelände. Und auch von Feldern dürfen wir nicht einfach so Kartoffeln oder Spargel mitnehmen. Außerdem gibt's auch ein paar verschiedene Pflanzen, die besonders geschützt sind und deswegen gar nicht oder nur in sehr geringen Mengen gepflückt werden dürfen. Dazu gehören beispielsweise Krokusse, Narzissen, Steinpilze, Rotkappen, Sanddorn und Wacholder.
0: Ja, und wer sich nicht traut, was selbst zu pflücken, in Supermärkten gibt's es natürlich auch. Oder bei regionalen Bauern.

0: Die Bee Gees begrüßen uns an diesem Morgen. Die Firmen, die werden immer voller. Der Laden wird aufgesperrt und beim Arzt, da fühlt sich jetzt auch schon ein bisschen das Wartezimmer. Egal, wo ihr uns hört, schön, dass ihr mit dabei seid. Einfach mehr Musik, gleich wieder mit dem letzten Song der Stunde. Unser gescheiter Alpensound. Die Lisa Fitz ist am Start und die will unbedingt ins Himalaya. Davor noch Diana Ross und Upside Down.
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1: Ich bin Julia Wasilkow. Guten Morgen. 3 US-Medien dürfen vorerst wieder aus dem Weißen Haus berichten. Ein Bundesrichter hat den Ausschluss durch US-Präsident Trump aufgehoben. Betroffen sind die Sender CNN, MS Now sowie das Nachrichtenportal Politico. Trump wirft ihnen vor, Falschnachrichten zu verbreiten. Die Medien hatten gegen ihren Ausschluss geklagt und sehen ihre Pressefreiheit verletzt. Drohnenalarm, den hat es am Abend am Hauptstadtflughafen BER gegeben. Der Flugverkehr ist daraufhin eingestellt worden. Claudia Wächter.
2: An keinem anderen Airport in Deutschland sind im ersten Halbjahr so viele Drohnen gesichtet worden wie am Hauptstadtflughafen BER. Vor allem im Vergleich zum Vorjahr gab es fast schon einen regelrechten Drohnenboom.
1: Im Bundestag startet heute ein neuer Versuch, die Organspende zu regeln. Eine fraktionsübergreifende Abgeordnetengruppe will erreichen, dass jeder automatisch Organspender wird. Bisher ist eine ausdrückliche Zustimmung nötig. Die Chefs der großen US-KI-Konzerne haben vor dem UN-Sicherheitsrat vor den Gefahren ihrer eigenen Technologie gewarnt. OpenAI-Chef Altman hat gesagt, es sei extreme Vorsicht geboten. Er sehe die Gefahr, dass die Kontrolle über künstliche Intelligenz verloren gehen könnte und zu viel Macht in zu wenigen Händen liegt.
3: Das Alpenwelle-Wetter um kurz nach 9, heute noch am Anfang unterschiedlich bewölkt. Tagsüber wechseln sich dann Wolken und Sonne immer mehr ab. Dazu vor allem östlich der Isar und in der Alpennähe einzelne Schauer, die wir noch haben. Im Laufe des Nachmittags, da kommt vor allem überm Alpenvorland die Sonne raus, aber nicht zu früh freuen gleichzeitig. Da bilden sich südlich von Kochelsee und Irschenberg einzelne Schauer und Gewitter. Das ist wie so eine Linie, die man sich vorstellen kann. Temperaturen steigen heute auf 15 bis 18 Grad an der Spitze. Wie schaut's die kommenden Tage aus? Eigentlich ganz gut. Von morgen bis übers Wochenende raus bekommen wir schön sonniges Altweiber-Sommerwetter. Tageswerte morgen noch relativ ähnlich zu heute. Am Wochenende steigen sie aber deutlich über 20 Grad. Der Alpenwelle Verkehrsservice um kurz nach 9. Wir schauen auf die Straßen im Alpenwelleland. Ihr kommt aktuell gerade echt gut durch. Geblitzt wird natürlich trotzdem in Aschholding. Baut der Laser auf in der Ortsdurchfahrt, haben wir frisch gemeldet bekommen von der Conny. Auf der A952 steht einer, Dreieck Starnberg in der Überleitung zur A95 in Richtung München. In Kleinhelfendorf wird geblitzt, bei Aying in der Ortsdurchfahrt bei der Kirche steht er da. In Bayern-Rhein steht der Blitzer, Ortsdurchfahrt in Holzkirchen auf der Heigenkammerstraße am Waldkindergarten. In Miesbach von Bayern kommend zwischen dem Ortseingang und dem Kreisverkehr. In Greiling wird geblitzt am Feuerwehrhaus, genauso in Benzberg auf der Sindelsdorfer Straße, in Kreuth, Ortsmitte und in Garmisch steht der Blitzer auf der Dreitor-Spitzstraße. Auch hier die 30er-Zone. Habt ihr noch was gesehen? Staus oder Blitzer? Einfach gerne melden. 08041 799 und 4x die 4.
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3: Der erste Hunger, der kommt vielleicht langsam. Die ersten Nachrichten sind auf dem Handy und irgendwo, da fragt schon wieder einer, was machen wir eigentlich am Wochenende? Hat noch ein bisschen Zeit. Erstmal einfach mehr Musik für euch. Wir haben Alanis Morissette dabei und Thank You. Wir haben Crow und Traum und wir gehen rein mit Kamrad und Hug Yourself um 9.04 Uhr. Guter Song.

0: Alanis Morissette. Start in die Arbeit um 8:45 hier mit eurer Alpenwelle Morning Show. Was ist denn heute besonders? Überlegt's mal ganz kurz. Ich lasse euch ein bisschen Zeit. Kleiner Tipp, schaut mal aufs Datum. Es ist der 24. September. Das heißt, auf den Tag genau, nur noch 3 Monate bis Heiligabend. Last Christmas, I gave you my heart. Spaß, Spaß, Spaß, keine Sorge. Während draußen gerade erst der Herbst anfängt, da stehen in manchen Supermärkten ja tatsächlich jetzt schon Lebkuchen und Spekulatius rum. Last Christmas spielen wir aber Gott sei Dank noch nicht. Weihnachten, ey, wirklich fühlt sich echt noch super weit weg an, aber so ein paar Dinge lassen sich tatsächlich jetzt schon noch ganz entspannt erledigen. Welche das sind und was getrost bis Dezember noch warten kann, darüber rede ich jetzt mit meiner Kollegin Alpenwelle-Reporterin Julia Wasselkopf. Julia, was kann ich eigentlich jetzt schon für Weihnachten vorbereiten, ohne gleich in den Weihnachtsstress zu verfallen?
1: Ja, die beste Vorbereitung ist erstmal ein Blick in den Kalender. Ja. Wer über Weihnachten verreisen oder die Familie besuchen möchte, kann schon jetzt Fahrkarten oder Unterkünfte vergleichen. Auch bei größeren Familienfeiern lohnt es sich, früh abzusprechen, wer wann zu Besuch kommt. Und wer selbst Gastgeber ist, kann schon mal überlegen, wie viele Leute am Tisch sitzen sollen. Das spart dann später einiges an Hin und Her, ganz ohne jetzt schon den Weihnachtsbaum auszusuchen.
0: Und wir müssen ja immer Weihnachtsgeschenke kaufen, super viel Stress. Lohnt sich's deswegen irgendwie jetzt schon, Weihnachtsgeschenke im September sich zu holen?
1: Ja, bei Geschenken kann frühes Einkaufen tatsächlich helfen. Wer übers Jahr eine gute Idee hat, muss im Dezember nicht mehr verzweifelt danach suchen. Besonders bei selbstgemachten oder personalisierten Geschenken ist etwas Vorlauf richtig praktisch.
0: Ja.
1: Am besten eine kleine Liste anlegen und nebenbei Ideen sammeln. Dann verteilt sich die Geschenkesuche auf mehrere Wochen, statt kurz vor Heiligabend zum Großeinsatz zu werden.
0: Also, die ersten Weihnachtsvorbereitungen, die dürfen ruhig schon starten. Die Plätzchen, die können aber nur warten.
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9.26 Uhr hier die Alpenwelle Morning Show mit One Republic. Gleich hier für euch. Wir gehen jetzt aber noch genau 20 Jahre zurück im Jahr 2006. Da ist ein deutscher Kultfilm rausgekommen, nämlich Wer früher stirbt, ist länger tot. Und nach genau 20 Jahren gibt's jetzt neue Infos dazu. Da kommt was auf euch zu, das kann ich euch sagen. Seid gespannt, was krasses. Was genau hört ihr heute ab 11 Uhr im Alpenwelle Treffpunkt? Live im Studio, unter anderem zu Gast Schauspieler Christian Lerch. Seid gespannt, 9.27 Uhr.

0: Wer mal die Chance hat, bei denen auf ein Konzert zu gehen, ich kann es euch bloß empfehlen. One Republic, Wherever I Go. Um 9.30 Uhr, 9:30.
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2: Mit Herbert Wieting. Die Eishockeyfreunde Lenggries haben bei den Sternen des Sports in Bronze der Raiffeisenbank im Oberland den ersten Platz belegt. Ausgezeichnet wurde ihr Engagement fürs Pflege- und Seniorenheim Alfred Scholl von den Eishockeyfreunden Lenggries.
3: Wir machen seit 33 Jahren fürs Altenheim und fürs Pflegeheim ein Sommerfest. Kommt ganz gut an. Ich brauche für die Organisation nicht groß rum da, weil immer sie Freiwillige melden, die uns da helfen. Die im Altenheim und Pflegeheim sind hellauf begeistert, auch das Personal. Und wir freuen uns alle jedes Jahr, wenn wir das wieder machen können.
2: Platz 2 ging an den Sportclub Reichersbeuern für das Nachwuchsprojekt Digitrain. Der dritte ging ebenfalls nach Lenggries an den Skiclub Lenggries für das Projekt Andere reden, wir machen. Die Eishockeyfreunde Lenggries dürfen sich über 1.000 Euro freuen und qualifizieren sich nun für die nächste Runde auf Bayern-Ebene. Die Sterne des Sports sind Deutschlands bedeutendste Auszeichnung für das gesellschaftliche Engagement von Sportvereinen. Mehrere Verkehrsunfälle haben sich am Mittwochnachmittag rund um den Tegernsee ereignet. In Rottach-Egern wurden zwei Radfahrerinnen bei Unfällen leicht verletzt. In Tegernsee stürzte ein 68-jähriger Radfahrer beim Bremsen und erlitt eine Kopfverletzung. Er hatte keinen Helm getragen. In Gmund kam es außerdem zu einem Auffahrunfall. Dabei entstand ein Schaden von rund 10.000 Euro. Und die B318 im Kräuterortsteil Weissach wird ab Montag komplett gesperrt. Betroffen ist ein rund 350 Meter langer Abschnitt der Wieseer Straße zwischen Ringbergweg und der Weissachkreuzung. Grund sind Sanierungsarbeiten. Die Sperrung soll bis zum 7. November dauern. Der Verkehr wird über die B307 und die B318 umgeleitet.
0: Das Alpenwelle-Wetter, Eurasburg 14 Grad, Großweil 13 Grad und 12 Grad Messmer bei euch in Miesbach. Heute Morgen unterschiedlich bewölkt, es wechseln sich viele Wolken ab und auch mal ganz kurz blitzt vielleicht die Sonne durch. Ansonsten östlich der Isar heute und in der Nähe der Alpen einzelne Schauer. Im Laufe des Nachmittags, da kommt aber überm Alpenvorland auch einmal die Sonne raus. Gleichzeitig bilden sich aber südlich von Kochelsee und Irschenberg einzelne Schauer und Gewitter noch mit dazu. Bei Temperaturen heute um die 15 bis maximal 18 Grad. Die weiteren Aussichten. Ja, was machen denn die nächsten Tage? Die nächsten Tage machen schönes Wetter. Von morgen bis übers Wochenende hinaus schön sonniges Altweiber-Sommerwetter. Tageswerte morgen ähnlich zu heute, am Wochenende dann aber deutlich über 20 Grad.
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0: Der Alpenwelle Verkehrsservice um kurz nach 9:30. Wir schauen auf die Straßen und wir sehen, ihr kommt weiterhin gut durch. Blitzer haben wir trotzdem, ist doch logisch. Auf der A952, Dreieck Starnberg, steht einer Überleitung zur A95 in Richtung München. Kleinhelfendorf wird geblitzt bei Aying in der Ortsdurchfahrt bei der Kirche. In Bayern-Rhein steht der Blitzer in der Ortsdurchfahrt, genauso in Ascholding, da haben sie auch einen aufgebaut, auch in der Ortsdurchfahrt. In Holzkirchen wird geblitzt, Heigenkammerstraße am Waldkindergarten. In Miesbach von Bayern kommend, zwischen dem Ortseingang und dem Kreisverkehr. In Greiling steht der Blitzer am Feuerwehrhaus, genauso in Penzberg. Auf der Sindelsdorfer Straße, in Kreuz steht er in der Mitte vom Ort und in Garmisch wird geblitzt auf der Dreitor-Spitzstraße, hier nur 30 erlaubt. Habt ihr noch was gesehen? Staus oder Blitzer? 08041 799 und 4x4.
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0: Mit mir Thomas Wiegele und den ganz, ganz neuen Hits. One Republic, Pay That Toll. Und ich muss sagen, ich habe One Republic früher immer mit den Imagine Dragons verwechselt. Ich weiß gar nicht wieso. Hört sich doch beides sau gut an. Radioactive gleich. Wir starten rein in die letzte halbe Stunde meiner Show, der Alpenwelle Morning Show mit Texas.

0: immer wieder schön, wenn es so neue, gute Songs gibt, wie bei One Republic, Pay the Toll um 9.44 Uhr.
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0: Ja, und wir haben es genau so gesagt, oder ich habe es gerade genau so gesagt. Immer wieder schön, wenn es neue, schöne Songs gibt. Und er ist einer davon. John Legend ist zurück. Und zwar mit einem sehr, sehr coolen Song. Daylight heißt das gute Stück. Und das kommt von seinem neuen Album Muse. Das erscheint im Oktober. Produziert wird das Album von einem anderen Künstler, von Pharrell Williams. Kennt ihr tatsächlich vielleicht auch schon. Und die beiden, die kennen sich seit über 20 Jahren. Daylight, der neue Song, ist so ein klassischer John Legend Love Song. Das heißt warm, er ist soulvoll und unfassbar entspannt. Da geht's um eine Liebe, die sich so ein bisschen anfühlt wie Tageslicht. Deswegen Daylight. Wärme, Hoffnung und ein ganz neuer Anfang. Und genau den hören wir jetzt. John Legend und Daylight, der neue Alpenwelle-Hithammer. Hier nur bei uns.

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1: Ich bin Julia Wasilkow. Der Führerschein kostet inzwischen oft mehrere tausend Euro und soll endlich günstiger werden. Darüber berät heute der Bundestag. Geplant sind mehr digitaler Theorieunterricht und weniger Bürokratie für Fahrschulen. So sollen Fahrschüler künftig weniger Geld für ihre Ausbildung ausgeben. Die Reform könnte im Juli kommenden Jahres in Kraft treten. US-Präsident Trump muss vorerst doch Journalistinnen und Journalisten von CNN, MS Now und Politico ins Weiße Haus lassen. Ein Bundesgericht hat den Ausschluss der drei Medien aufgehoben. Er sei verfassungswidrig, sagte der Richter. Für Trump ist das ein Rückschlag. Er hatte den Medienhäusern den Zugang verboten, weil sie, Zitat, Fiktion und Lügen verbreiten. In Australien hat sich ein KI-Agent von OpenAI unerlaubten Zugang zu einem Regierungsportal der Krankenversicherung verschafft. Die künstliche Intelligenz konnte dabei auch auf interne Dateien zugreifen. Persönliche Patientendaten sind nach bisherigen Erkenntnissen nicht betroffen. Die australische Regierung hat jetzt eine Untersuchung eingeleitet und verlangt Antworten von OpenAI. Rund drei Monate nach dem blamablen WM-Aus startet die Fußballnationalmannschaft in eine neue Ära. Unter dem neuen Bundestrainer Jürgen Klopp. In der Nations League geht es am Abend zum Auftakt gegen die Niederlande. Thomas Bremser.
2: Über die Aufstellung wollte ein gut gelaunter Klopp am Vorabend nichts verraten. Sicher ist, dass Marc-André Ter Stegen im Tor stehen wird. Kapitän Joshua Kimmich rückt vor ins Mittelfeld. Auch die Niederlande knabbern noch am frühen WM-Aus mit neuem Trainer.
3: Das Alpenwelle-Wetter. Heute wechseln sich viele Wolken mit ein bisschen Sonne ab. Zunächst gibt es so vor allem östlich der Isar und in Alpennähe auch mal einzelne Schauer. Am Nachmittag kommt aber immer mehr die Sonne raus, während sich so südlich der gedachten Linie Kochelsee-Irschenberg Schauer und Gewitter nochmal bilden. Dazu heute 15 bis 18 Grad. Ab morgen gibt's sonniges Wetter, so schöner Alt-Weiber-Sommer so richtig und das über das Wochenende hinaus. Am Wochenende steigt es auch nochmal deutlich über 20 Grad. Die Nächte bleiben aber frisch. Der Alpenwelle Verkehrsservice um kurz nach 10. Die A8 München Richtung Salzburg, so ein knapper Kilometer Stau zwischen Rosenheim West und dem Dreieck Inntal, dauert 3, 4, 5 Minuten länger. Das ist auch schon alles gerade. Aber ein paar Blitzer hätte ich. Die A952 im Starnberger Dreieck, da steht er an der Überleitung zur A95. In Kleinhelfendorf bei Aying steht er nach wie vor in der Ortsdurchfahrt bei der Kirche. In Bayern-Rhein, heute früh frisch gemeldet, die Ortsdurchfahrt. Ascholding, da wird gerade gelasert. Holzkirchen, die Heigenkammer Straße. Miesbach, zwischen dem Ortseingang aus Richtung Bayern und dem Kreisverkehr steht er. In Greiling gibt's einen am Feuerwehrhaus. In Penzberg steht er in der Sindelsdorfer Straße. In Kreuth in der Ortsmitte und wir haben einen gemeldet bekommen in Garmisch auf der Dreitor-Spitzstraße in der 30er-Zone. Das war's. Wenn ihr noch irgendwas gefunden habt, dann gebt gerne kurz Bescheid bitte unter 08041 799 und 4x4. Dankeschön, gute Fahrt.
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3: Mit dem Alex. Servus. Wird eine spannende Sendung heute. In der nächsten Stunde, also ab 11 Uhr, habe ich drei Studiogäste. Das sind alles Bühnenmenschen. Einer von ihnen war Drehbuchautor bei einer sehr beliebten bayerischen Komödie. Und was zu gewinnen gibt es nachher natürlich auch. Also ich freue mich schon auf die Gäste. Für euch geht's gleich astrologisch los mit dem Alpenwelle Sternenhimmel. Schönen Donnerstag.

0: Wir haben es 21:45 hier bei der Alpenwelle. Das waren Shakira und Burna Boy mit Die Die und wie für euch gewohnt an dieser Stelle, euer Sternenhimmel.
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2: Wieder. Ihr ausgeglichenes Wesen macht großen Eindruck. Negatives ist wie weggeblasen.
1: Stier.
2: Eine dumme Situation können Sie mit Offenheit entschärfen. Seien Sie aber trotzdem ehrlich.
3: Zwilling.
2: Keiner kann es Ihnen momentan recht machen. Sie stehen einfach selbst unter Druck.
1: Krebs.
2: Gerade im Privatleben sollten Sie zeigen, dass man mit Ihnen rechnen kann. Sie gewinnen das, was Sie sich erhofften.
3: Löwe.
2: Von einer neuen Bekanntschaft sollten Sie sich nicht zu viel versprechen. Bewahren Sie den kritischen Blick.
1: Jungfrau.
2: Nicht immer läuft alles zu Ihrer vollsten Zufriedenheit. Das liegt nicht unbedingt an den anderen.
3: Waage.
2: Ihre Großzügigkeit wird anerkannt. Das ist ein Tag wie im Bilderbuch für Sie.
1: Skorpion.
2: Zögern ist für Sie eher untypisch. Trotzdem sollten Sie eine Entscheidung gut durchdenken.
3: Schütze.
2: Sie sind begeisterungsfähig und allem Neuen gegenüber wieder aufgeschlossen. Schreit nach Erfolg bei Ihnen.
1: Steinbock.
2: Provokationen aller Art sollten Sie heute vermeiden. Suchen Sie einen Rhythmus für den Tag.
3: Wassermann.
2: Entweder wird der Wassermann persönlich kritisiert oder sein Team. Sie können bei beiden viel lernen.
1: Fische.
2: Unternehmungen stehen unter einem guten Stern. Aber nur wenig gelingt im Alleingang.
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0: Diamonds, Rihanna. Gleich für euch die Nick Straker Band. Mit dem gemütlichen Spaziergang im Park.
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1: 10.30 Uhr ist es genau 10:30.
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1: Mit Herbert Wieting. Die Eishockeyfreunde Lenggries haben bei den Sternen des Sports in Bronze der Raiffeisenbank im Oberland den ersten Platz belegt. Ausgezeichnet wurde ihr Engagement fürs Pflege- und Seniorenheim Alfred Scholl von den Eishockeyfreunden Lenggries.
2: Wir machen seit 33 Jahren fürs Altenheim und fürs Pflegeheim ein Sommerfest. Kommt ganz gut an. Ich brauche für die Organisation nicht groß rum da, weil immer sie Freiwillige melden, die uns da helfen. Die im Altenheim und Pflegeheim sind hellauf begeistert, auch das Personal. Und wir freuen uns alle jedes Jahr, wenn wir das wieder machen können.
1: Platz 2 ging an den Sportclub Reichersbeuern für das Nachwuchsprojekt Digitrain. Der dritte ging ebenfalls nach Lenggries an den Skiclub Lenggries für das Projekt Andere reden, wir machen. Die Eishockeyfreunde Lenggries dürfen sich über 1.000 Euro freuen und qualifizieren sich nun für die nächste Runde auf Bayern-Ebene. Die Sterne des Sports sind Deutschlands bedeutendste Auszeichnung für das gesellschaftliche Engagement von Sportvereinen. Mehrere Verkehrsunfälle haben sich am Mittwochnachmittag rund um den Tegernsee ereignet. In Rottach-Egern wurden zwei Radfahrerinnen bei Unfällen leicht verletzt. In Tegernsee stürzte ein 68-jähriger Radfahrer beim Bremsen und erlitt eine Kopfverletzung. Er hatte keinen Helm getragen. In Gmund kam es außerdem zu einem Auffahrunfall. Dabei entstand ein Schaden von rund 10.000 Euro. Und die B318 im Kräuterortsteil Weissach wird ab Montag komplett gesperrt. Betroffen ist ein rund 350 Meter langer Abschnitt der Wieseer Straße zwischen dem Ringbergweg und der Weissachkreuzung. Grund sind Sanierungsarbeiten. Die Sperrung soll bis zum 7. November dauern. Der Verkehr wird über die B307 und die B318 umgeleitet.
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1: Das Alpenwelle-Wetter heute ein Wechsel aus vielen Wolken und etwas Sonne. Zunächst sind vor allem östlich von Isar und so in der Bergnähe einzelne Schauer unterwegs. Nachmittags kommt im Alpenvorland die Sonne raus. Südlich der gedachten Linie Kochelsee, Irschenberg, so, ne? Da sind Schauer und Gewitter auch weiterhin möglich. 15 bis 18 Grad heute drin und ein böiger Nordwestwind, den gibt's oben drauf. Die Nacht, die wird eher klar nach letzten Schauern hier und da. Örtlich bildet sich nachts Nebel und es sinkt ab auf 3 bis minus 1 Grad die kommende Nacht. Ab morgen wird es richtig, richtig schön. Sonniges Altweibersommerwetter bis übers Wochenende hinaus. Es wird sogar noch mal deutlich über 20 Grad warm am Wochenende. Die Nächte, die bleiben aber eher frisch.
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1: Der Alpenwelle Verkehrsservice um 10.33 Uhr. Nur eine Meldung, und zwar von der A8 München Richtung Salzburg. Wir haben zwischen Rosenheim West und dem Dreieck Inntal ungefähr 1 Kilometer Stau. Dauert hier ein paar Minütchen länger. Nichts Wildes. Geblitzt wird an der A952 im Starnberger Dreieck. Da steht er in der Überleitung zur A95 Richtung München. Dann Kleinhelfendorf bei Aying, da steht er bei der Kirche an der Ortsdurchfahrt. In Bayernrhein wird in der Ortsdurchfahrt geblitzt. In Arscholding wird gelasert. In Holzkirchen, da steht er in der Heigenkammer Straße am Waldkindergarten. In Miesbach, Achtung, zwischen Ortseingang aus Richtung Bayern und Kreisverkehr. In Greiling, da steht er am Feuerwehrhaus. In Penzberg in der Sindelsdorfer Straße. In Kreuth steht er in der Ortsmitte. In Garmisch, da steht er auf der Dreitor-Spitzstraße in der 30er-Zone. Und dann kam eben ganz frisch noch rein, vor wenigen Sekunden, uns auch von Oliver gemeldet, in Oberhaching auf der Tisinstraße. Vielen Dank, lieber Oliver. Und in Feldkirchen-Westerham, da steht ein grauer Kleinbus auf der Westerhammer Straße bei der Schule. Da ist 30. Danke, Berthold. Fürs Bescheid geben 08041 799 4x4. Jederzeit, immer gern. Danke.
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1: Mit dem Alex. Schönen guten Tag da draußen. Gleich am Start für euch Benson Boone.
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1: Und einen aus den 70ern haben wir für euch, den kennt jeder, aber ich glaube kaum einer weiß spontan, wer das gesungen hat. Linda Ronstadt nämlich.
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1: Und hier kommt die Kollaboration, auf die die Welt lange warten musste. Take That und Michael Patrick Kelly mit Feel My Love. Servus. 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

0: Benson Boone, sorry, I'm here for someone else. Ich bin heute hier unter anderem für drei Menschen in der nächsten Stunde. Ab kurz nach 11 habe ich drei Gäste im Studio, drei Bühnenmenschen. Christian Lerch ist bei uns, er ist Theater- und Filmschauspieler und Drehbuchautor. Bernhard Wolf ist mit dabei, auch er Schauspieler. Und Christoph Kammerlander ist der dritte im Bunde, Schauspieler und Musiker. Und es geht um eine Geschichte, die, ich würde jetzt einfach mal vermuten, die meisten von euch kennen.
1: Dein Geburtstag ist der Mama ihr Todestag. Also ist sie gestorben, weil du geboren bist.
2: Ich darf auf gar keinen Fall sterben. In ihr bestirbt eine Kimmelsfegel vorher, weil ich die Mama umgebracht habe.
3: Du hast doch deine Mama nicht umgebracht.
4: Na, auf gar keinen Fall. Also höchstens indirekt.
0: Habt ihr erkannt? Wer früher stirbt, ist länger tot. Eine der beliebtesten bayerischen Komödien. Christian Lerch hat damals am Drehbuch mitgeschrieben. Und es gibt große Neuigkeiten. Wenn ihr mehr wissen wollt, dann bleibt einfach dran. Ihr erfahrt alles in der nächsten Stunde. Und was zu gewinnen, gibt's natürlich auch. Und das hat sich wirklich gewaschen heute. Also seid gespannt auf unsere Gäste. Ich bin's auf alle Fälle.
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1: Ich bin Gregor Jose Moser. Die deutsche Wirtschaft kommt wieder in Schwung und zwar kräftiger als bislang gedacht. Die führenden Wirtschaftsinstitute im Land haben ihre Konjunkturprognose verdoppelt. In ihrem Herbstgutachten erwarten sie jetzt für das laufende Jahr einen Anstieg des Bruttoinlandsprodukts um 1,3%. Im Frühling hatten sie noch mit einem Plus von 0,6% gerechnet. Berlin zieht seine Bewerbung für die Olympischen Spiele zurück. Das hat der regierende Bürgermeister Wegner offiziell bestätigt. Damit bleiben München und die Region Köln-Rhein-Ruhr als deutsche Bewerber übrig. Wer für Deutschland ins Rennen um die Olympischen und Paralympischen Spiele 2036, 40 oder 44 geht, entscheidet sich am Samstag. Die Bundesregierung steht wegen der hohen Spritpreise unter Druck. Ab nächster Woche soll es deswegen ja wieder einen Tankrabatt geben. Kritik kommt vom Sozialverband VdK. Mehr von Claudia Wächter.
2: Der VdK ist gegen das Gießkannenprinzip, fordert stattdessen gezielte Entlastungen für Leute, die wenig Geld haben. Auch Direktauszahlungen seien möglich, heißt es. Das Problem, noch funktioniert die Technik dafür nicht. Noch hat der Staat zum Beispiel nicht die notwendigen Kontonummern.
1: Im Bundestag startet ein neuer Versuch, die Organspende zu regeln. Eine fraktionsübergreifende Gruppe will erreichen, dass jeder automatisch Organspender wird, der nicht ausdrücklich widerspricht. Grünen-Politikerin Lang hat im ARD-Morgenmagazin gesagt, es gebe in Deutschland viel Zustimmung für Organspenden, aber wenige hätten diese auch hinterlegt. Rückschlag für US-Präsident Trump. Drei US-Medien dürfen vorerst wieder aus dem Weißen Haus berichten. Ein Bundesrichter hat den Ausschluss aufgehoben. Betroffen sind die Sender CNN und MS Now sowie das Nachrichtenportal Politico. Trump wirft ihnen vor, Falschnachrichten zu verbreiten, was allerdings haltlos ist.
3: Das Alpenwelle-Wetter. Heute zunächst viele Wolken und ein paar einzelne Schauer, vor allen Dingen östlich der Isar und in Bergnähe. Im Lauf des Nachmittags kommt die Sonne im Alpenvorland besser raus und südlich der gedachten Linie Kochelsee-Irschenberg so. Da sind Schauer und Gewitter weiterhin möglich. Dazu heute 15 bis 18 Grad und ein böiger Nordwestwind. Die Nacht wird klar, die letzten Schauer ziehen ab. Örtlich kann es auch nebelig werden. Die Tiefstwerte heute Nacht zwischen 3 und minus 1 Grad. Am Morgen aber viel Sonnenschein und herrliches Wetter bis übers Wochenende hinaus. Das Wochenende wird mit deutlich über 20 Grad sogar noch mal geradezu sommerlich. Und der Alpenwelle Verkehrsservice um kurz nach 11. Bloß eine Meldung, die ist von der A8 München Richtung Salzburg. Ein knapper Kilometer Stau momentan zwischen Rosenheim West und dem Dreieck Inntal. Seid ihr in ein paar Minuten durch. Geblitzt wird in Oberhaching und zwar auf der Tisinstraße, hat der Oliver gemeldet. Dankeschön. Dann haben wir einen im Starnberger Dreieck auf der A952, die ist das, die Überleitung zur A95 Richtung München. Da steht ein Blitzer. In Kleinhelfendorf bei Aying steht er an der Ortsdurchfahrt bei der Kirche. In Feldkirchen-Westerham in der Westerhammer Straße bei der Schule. Dann noch in Bayernrhein in der Ortsdurchfahrt in Arscholding, da wird gelasert. In Holzkirchen steht er am Waldkindergarten in der Heidenkammer Straße. In Greiling wurde er am Feuerwehr Haus gesichtet von der Susa. Dankeschön. In Penzberg die Sindelsdorfer Straße. In Kreuth haben wir einen in der Ortsmitte stehen. Und in Garmisch, da steht er auf der Dreitor-Spitzstraße in der 30er-Zone. 08041 799 und 4 mal die 4. Gebt uns doch gerne Infos, wenn ihr mehr wisst.
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3: Mit dem Alex. So, und das Studio ist voll. Ich habe in dieser Stunde Gesellschaft, nicht zu knapp, auch mal sehr schön. Herzlich willkommen, links von mir, Schauspieler, Drehbuchautor und Regisseur Christian Lerch.
6: Hallo, servus.
3: Grüß dich. Mir gegenüber Schauspieler, Autor und Theaterregisseur Bernhard Wolf.
7: Hallo, grüß Henk.
3: Hi, hi. Und rechts von mir Musiker, Komponist, Autor und Schauspieler Christoph Kammerlander.
8: Grüß Henk, hallo.
3: Grüßt euch alle. Ihr trefft euch hier und heute das allererste Mal in dieser Dreierkonstellation persönlich. Finde ich sehr cool. Also Bernhard und Christoph, ihr kennt euch schon länger, aber ihr seht zum ersten Mal den Christian persönlich. Und euch verbindet ein großes Projekt. Und was das ist, das wird im Laufe dieser Stunde klar werden. Wir sprechen gleich erstmal mit dir, Christian, und dröseln die ganze Sache von unten auf quasi.
6: Mhm.
3: Und
6: jetzt bin ich gespannt.
3: Und zum Abschluss unserer Begrüßung kommt jetzt hier perfekt The End of Beginning von Joe.

0: Das war Radio Joe mit End of Beginning. Wir haben es jetzt 7:07 und links neben mir steht Christian Lerch. Christian, ich habe gerade schon gesagt, Schauspieler, Drehbuchautor und Regisseur. Du bist auch gar nicht so weit weg beheimatet, oder?
1: Ja, ich komme so vom Münchner Osten, Südosten, Wasserburg am Ring, Rosenheimer Gegend.
0: Aha.
1: Ausläufer vom Chiemgau.
0: Okay, und jetzt habe ich dein Mikrofon angestellt.
2: Achso, das habt ihr mir gar nicht gehört bisher, oder wie?
0: Ausläufer vom Chiemgau. Doch, genau. Das haben wir, ich glaube, das war leise zu hören.
2: Ich hab's nicht gehört selber.
0: Okay. Ja, okay. Ja. Ja, aber jetzt sind wir dabei. Woher könnten dich unsere Hörer denn als Schauspieler kennen?
2: Och. Hast schlechteres recherchiert, oder? Zuletzt habe ich gespielt in Himmel, Herrgott, Sakrament. Und überhaupt, wahrscheinlich kennen mich viele von diesen ganzen Bogner-Geschichten. Also mit Franz Xaver Bogner habe ich sehr viel gearbeitet. Das hat angefangen mit Kaffee Meinheit. Das war, glaube ich, 94 ging das los. Dann München 7 habe ich gespielt, die ganzen Staffeln. Mhm. Und dann auch noch der Kaiser von Schecksing.
0: Okay.
2: Also, und zuletzt eben Himmel, Herrgott, Sakrament.
0: Einiges dabei. Ja, ich wollte es dich selbst erzählen lassen, natürlich.
2: Okay.
0: Und Drehbücher schreibst du auch?
2: Drehbücher schreibe ich auch, ja.
0: Genau. Okay. Und da war schon eins dabei, da könnten die Leute den Film gesehen haben.
2: Es könnte sein, ja.
0: Der war relativ beliebt.
2: Mhm. Der hat geheißen, wer früher stirbt, ist länger tot.
0: Genau, 2006 kam der Film raus.
2: Mhm.
0: Markus H. Rosenmüller war der Regisseur und der war auch Drehbuchautor. Natürlich wollen wir dich nicht auf diesen Film reduzieren, du hast ja noch sehr viel mehr gemacht, aber da es heute nochmal um diese Geschichte gehen soll, magst du vielleicht kurz zusammenfassen, für die, die den Film vielleicht nicht kennen oder wo es lang her ist, worum es da geht, ohne Spoiler vielleicht, wenn es geht.
2: Okay. Dann ist wahrscheinlich am einfachsten, ich nehme diese wunderbare Broschüre hier, also da wird es ja später auch noch drum gehen wahrscheinlich,
0: ja.
2: Und lies es einfach vor.
0: Ja, mach mal.
2: Genau, was der Rissi und der Bernhard da zusammengefasst haben, jetzt muss ich bloß finden, Moment. Also, wer früher stirbt, ist länger tot. Der Lausbub Sebastian glaubt fest daran, verantwortlich für den Tod seiner Mutter zu sein. Heftig. Von Schuldgefühlen geplagt, ist er überzeugt, dass das Fegefeuer auf ihn wartet, weshalb er beschließt, unsterblich zu werden. Zumindest, bis er seine Schuld und seine Streiche wieder gut gemacht hat. Das wäre einmal der erste Absatz, ich glaube, das reicht. Oder soll ich noch weiterlesen?
0: Nee, ich glaube, dann sind genau, die Leute
2: weil
0: wieder...
2: Genau, also es kommen ihm einige zur Hilfe und es ist so, dass es über eine zum Teil sehr bizarre Verkettung von Umständen eine durchgängig turbulente und aber auch tiefgehende Geschichte erzählt, die an diese großen Fragen eigentlich des Menschseins rührt immer wieder.
0: Mhm. Ist ein toller Film, ist eine Weile her bei mir.
2: Kann man immer wieder anschauen.
0: Um aber ein für alle Mal mit einem alten Gerücht aufzuräumen, auf die Gefahr hin, dass wir jetzt gleich alle enttäuscht werden. Es gibt in dem Film einen Radiomoderator, den Alfred, gespielt von Jürgen Tonkel.
2: Mhm.
0: Und der sendet aus seinem Studio auf dem Wendelstein, hier mal ein ganz kurzer Ausschnitt aus dem Ganzen.
3: Wir pressen Zeigefinger und Daumen zusammen. Einatmen und konzentriert euch. Jetzt, naus.
0: Das war so seine Ritualmeditation live im Radio.
2: Ist zwar Wunsch ans Universum, hast diese Rubrik, glaube ich, im Film.
0: So war das, genau.
2: Ja.
0: Ein bisschen anders als hier, so der Vibe im Studio, aber es wird so gemunkelt, dass ihr bei diesem Sender die Alpenwelle im Sinn hattet damals, so als Vorbild. Die war ja bis 2002 quasi auch noch am Berg, an der Schliersbergalm. Mal ganz ehrlich jetzt, ist es nur Wunschglaube oder ist da was dran?
2: Da ist insofern was dran, also das habe ich vorhin auch schon erzählt, es ist ja so, dass mir, beziehungsweise der Russ ist ja heute leider nicht da, der hat keine Zeit, leider, ja. der dreht in Athen, musste ja nochmal was nachdrehen.
0: Mhm.
2: Und wir haben aber darüber geredet, dass das eben hier stattfindet, Alpenwelle, und dann hat er gesagt, du, das war doch so, dass wir das früher drinstehen gehabt haben, wirklich Alpenwelle. Und ich habe gesagt, na. Und dann hat er gesagt, doch, das haben wir mal, irgendwann haben wir da Alpenwelle eingeschrieben. Und dann haben wir wirklich nachgeschaut, da steht tatsächlich Alpenwelle, Radio Alpenwelle.
0: Im Drehbuch?
2: Nein, nicht im Drehbuch, sondern in einer ganz frühen Fassung von irgendeinem Treatment oder einem Exposé. Damals hieß der Film auch noch, der Arbeitstitel war Die Alpenrebellen.
0: Okay.
2: Und da ging es auch noch nicht zentral um den kleinen Buben, sondern es ging eigentlich um eine ganze Band damals noch.
0: Aha.
2: Und die Idee war aber schon immer, dass man das am Wendelstein spielen lässt. Aber Alpenwelle steht tatsächlich drinnen.
0: Ja, Wahnsinn. Also ein jahrzehntealter Mythos hiermit so einigermaßen bestätigt.
2: Ja, ich weiß nicht genau, wie euer Mythos geht, aber das ist jetzt das, was ich weiß drüber.
0: Das lassen wir jetzt einfach mal so stehen. Ja. Die Alpenwelle war gemeint, jetzt haben wir es ein für alle Mal geklärt.
2: Genau, es heißt im Film Radio Universe.
0: Aha, ja, auch ein schöner Name.
2: Ja.
0: Also danke erstmal an dich, Christian. Bernhard Wolf und Christoph Kammerlander, gleich lernen wir euch beide auch noch ein kleines bisschen kennen. Aber erst gibt's Musik von Whitesnake.

0: White Snake mit Here I Go Again. Wir haben es 11.16 Uhr und an dieser Stelle bei mir im Studio Bernhard Wolf, Christoph Kammerlander und der Christian Lerch. Und zum Christian müssen wir leider schon Lebowohl sagen.
1: Vielen Dank, schön war's, pfiat euch, alles Gute.
0: Mach's gut, Christian, danke, dass du da warst, war mir ein Vergnügen. Und mit euch beiden, Bernhard Wolf, Christoph Kammerlander, geht's gleich weiter. Also, Servus, Christian.
1: Ciao, pfiat euch.

0: James Blunt mit I'll Be Your Man. Wir haben es 10.20 Uhr, gleich nach einer ganz kurzen Unterbrechung geht's um Bernhard Wolf und Christoph Kammerlander, meine beiden Studiogäste, die noch nicht so viel gesagt haben. Gleich erfahren wir, was es mit den beiden auf sich hat.
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0: Lebe auch dort nach kurzer Ausflug in große Städte.
1: Sehr schön. Ich war noch nie im Lechtal, aber es soll schön sein.
0: Ist auch schön, ja.
1: Ja. Du bist Theater- und Filmschauspieler. Ich glaube, du standst mit 10 sogar schon mal zum ersten Mal auf der Bühne.
0: Ja, genau. Da hat das Ganze angefangen und ja. Ich mache es immer noch.
1: Und jetzt auch an dich die Frage, woher könnten dich unsere Hörer vielleicht kennen?
0: Wahrscheinlich aus österreichischen Theatern weniger, aber ich war in kleinen Rollen in Die Toten vom Bodensee zu sehen. Aha. Und in verschiedenen österreichischen Produktionen wie dem Landkrimi Innsbruck, der vielleicht ja auch mal in Deutschland gezeigt worden ist und so.
1: Könnte sein. Ja. Du schreibst auch fürs Theater und du bist Theaterregisseur?
0: Ja, Regisseur weniger, okay. Aber schreiben tue ich sehr viel fürs Theater, genau.
1: Und seit 2013 bist du der künstlerische Leiter der Geierwalli-Freilichtbühne in Elbingen-Alb im schönen Lechtal.
0: Genau, seit 2011 schon sogar.
1: 2011, da waren die Infos im Internet veraltet.
0: Ja, das kann sein.
1: Oder geradezu fehlerhaft.
0: Genau.
1: Aber erzähl doch gerne mal ein bisschen was über diesen Ort. Ich habe Fotos gesehen, es sieht fantastisch aus.
0: Die Geierwalli-Bühne hat eine große Besonderheit und zwar ist das die Location. Das ist eine Schlucht und in diese Schlucht ist diese Arena reingebaut. Und der große Vorteil von uns ist, dass die mit dem riesigen Schiffssegel überdacht ist. Mhm. Dadurch sind wir auch wetterstabil. Trotzdem kann es einmal ein bisschen frischer werden, wie es halt in die Berg so ist. Aber ansonsten kann man zu jeder Witterung das Stück genießen.
1: Und was ist so dein Job als künstlerischer Leiter, so kurz gesagt, wenn es geht?
0: Kurz gesagt, ich schaue, welches Stück gespielt wird. Aha. Und wer auf der Bühne steht und wer die Regie führt. Das heißt, den ganzen Stab schaue ich, dass der steht und dann bin ich meistens selber als Schauspieler mit auf der Bühne.
1: Okay, sehr schön. Ja, du hast vorhin schon gesagt, allein die Bühne ist schon ein Joker. Ne?
0: Schon, ja.
1: Die Optik, der Ort. So, Christoph, rechts neben dir, grüß dich erstmal nochmal.
2: Hallo.
1: Woher und wie lange kennst du schon den Bernhard eigentlich?
2: Ja, wir sind eigentlich zusammen aufgewachsen. Also ich komme auch aus Bach im Lechtal und da kennt sich jeder. Wir sind eine Gemeinde mit 600 Seelen. Also das ist Sandkastenfreundschaft, nennt man das, glaube ich schon.
1: Ihr seid als kleine Burm schon durch den Bergwald gestratzt und habt Buden gebaut.
2: Genau, ja. Und Bandenkriege ausgefochten.
1: Du warst auch schon bei ganz vielen Theaterproduktionen beteiligt. Auch an dich die Frage, woher könnte man dich denn kennen?
2: Ja, in Deutschland oder da in Bayern sicher am ehesten von der Geierwalli-Bühne. Da haben wir Schreibe öfters mit, habe damals beim Lechufer 2018 auch selber mitgespielt und daraus ist eine Band entstanden, die nennt sich Lechufer. Die hat man vielleicht ein oder andere auch schon mal gehört. Wäre ganz toll für euch im Programm auch, finde ich.
1: Ja, vielleicht was für den letzten Song der Stunde, wenn wir mal anbringen. Ja, dein Leben ist eben vor allem die Musik. Ne?
2: Ja.
1: Und wenn ich es recht verstanden habe, bist du auch bei der Geierwalli Freilichtbühne musikalisch tätig. Was genau machst denn du da?
2: Also die Bühnenmusik darf jetzt schon seit 2006 jedes Jahr dafür beisteuern. Und über die Musik bin ich dann auch ins Theater als Autor und als Schauspieler gekommen. Aber eigentlich bin ich für das bin ich jedes Jahr verantwortlich.
1: Okay, gut. Und was für Instrumente spielst du so? Ich habe dich mit der Gitarre gesehen im Netz.
2: Ja, Gitarre ist mein Hauptinstrument. Ja. Im Studio dann probiert man sich schon einmal aus. Klavier, natürlich muss man, um was zu produzieren, ein bisschen können, aber man kann da schummeln. Und sonst probiere ich dann mal mit der Mundharmonika oder Maultrommel, einfach um auch andere Klangbilder auf die Bühne zu bringen.
1: Ah, Maultrommeln habe ich auch ein paar in der Schublade hier.
2: Ja.
1: Können wir gleich nochmal jammen. Also du produzierst die Musik, die dann quasi aus den Boxen läuft auf der Bühne.
2: Ganz genau,
1: und,
2: ja.
1: Und spielst du auch mit in Stücken?
2: Einmal habe ich bis jetzt mitgespielt, aber irgendwann mache ich das sicher wieder.
1: Okay, sehr schön. Wir sprechen gleich nach den Nachrichten noch über das große Projekt, weswegen ihr eigentlich hier seid, wo es auch was zu gewinnen gibt für unsere Hörer. Aber so schön es euch mit euch ist, mit euch zu schwatzen, wir dürfen nicht vergessen, wir sind ja auch ein Musiksender, deswegen kommt jetzt noch ein Stück Musik und nach den Nachrichten, dann hören wir uns dann nochmal. Bis gleich.

0: Ace of Base mit Always Have, Always Will. Um genau 11.30 Uhr, wir haben es 11:30.
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2: Mit Herbert Wieting. Am Abend wurden die Sterne des Sports in Bronze der Raiffeisenbank im Oberland in Bad Tölz verliehen. Die Sterne des Sports sind Deutschlands bedeutendste Auszeichnung für das gesellschaftliche Engagement von Sportvereinen. Die Eishockeyfreunde Lengries haben den ersten Platz belegt. Ausgezeichnet wurde ihr Engagement für das Pflege- und Seniorenheim. Platz 2 ging an den Sportclub Reichersbeuern für das Nachwuchsprojekt Digitrain. Der dritte ging ebenfalls nach Lengries an den Skiclub Lengries für das Projekt Andere reden, wir machen. Schauspieler Klaus Steinbacher ist in diesem Jahr Schirmherr des Wettbewerbs. Er ist in Reichersbeuern geboren.
3: Also ich war jetzt bei diesem Jahr Schirmherr und es hat mir wahnsinnig viel Spaß gemacht. Ich habe mitgekriegt, wie mit diesem Projekt oder mit dieser Preisverleihung umgegangen wird. Und ich finde, es lohnt sich total, sich da zu bewerben. Macht's das, macht's mit. Überlegt euch erstmal ein schönes Projekt, reicht es ein und dann gibt es die 250 Euro auf jeden Fall. Und die kann jeder ehrenamtliche Verein gut brauchen, da bin ich mir ganz sicher.
2: Die Alpenwelle bedankt sich ganz herzlich für das starke ehrenamtliche Engagement von allen Vereinen. Die Bayerisch-Zellerin Lotte Pichler ist mit dem Deutschen Alpenpreis 2026 ausgezeichnet worden. Pichler setzt sich seit mehr als 7 Jahrzehnten für den Schutz der Alpen, Jugendarbeit und den Deutschen Alpenverein ein. In den 70er Jahren kämpfte sie unter anderem gegen die Erschließung des Rotwandgebiets. Außerdem war sie die erste Bundesjugendleiterin des DAV. Und auf die Tölzer Löwen warten am kommenden Wochenende 2 starke Gegner in der Oberliga. Am Freitag geht es für die Burm nach Heilbronn. Spielbeginn ist beim EC Heilbronn um 19.30 Uhr. Die Falken haben ihre Qualität bereits unter Beweis gestellt. Nach einem knappen Auftakt in Deggendorf folgte ein 4:1-Sieg gegen Kaufbeuern. Löwentrainer Axel Kammerer erwartet deshalb eine enge Partie. Am Sonntag steht dann das Heimspiel gegen die Selber Wölfe an. Beginn ist dann in der Hackab-Schor-Arena um 18 Uhr. Trotz eines durchwachsenen Saisonstarts warnt Kammerer vor dem ambitionierten und erfahrenen Team aus Selb.
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2: Schauen wir aufs Alpenwelle-Wetter. Heute bleibt es etwas wechselhaft. Viele Wolken, nur ein bisschen Sonne und zunächst noch einzelne Schauer unterwegs, vor allen Dingen östlich von der Isar und in der Nähe der Berge. Nachmittags kommt die Sonne immer häufiger raus und südlich, so von der Linie Kochelsee-Irschenberg, sind aber weiterhin Schauer und Gewitter möglich. 15 bis 18 Grad heute, dazu ein böiger Wind aus Nordwest. Die Nacht wird tendenziell sternenklar, örtlich kann es aber auch neblig werden. Die Temperaturen dann plus 3 bis minus 1 Grad. Und ab morgen dreht der Altweiber Sommer richtig auf. Viel Sonne bis übers Wochenende. Dazu am Wochenende nochmal deutlich über 20 Grad. Die Nächte bleiben aber eher kühl.
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2: Der Alpenwelle-Verkehrsservice um kurz nach 11:30. Nur eine Meldung nach wie vor: A8 München Richtung Salzburg. Ein knapper Kilometer Stau zwischen Rosenheim West und dem Dreieck Inntal. Keine wilde Sache, seid ihr schnell durch. Geblitzt wird in Oberhaching auf der Tiesinstraße, vom Oliver gemeldet. Dankeschön. Dann haben wir einen im Starnberger Dreieck. Das ist die Überleitung zur A95 in Richtung München. Da steht ein Blitzeranhänger. Vorsicht auch in Percha beim Feuerwehrhaus, hat es Sepp gesagt. Dankeschön. Klein Helfendorf bei Aying, da steht er an der Ortsdurchfahrt bei der Kirche. In Feldkirchen-Westerham, sagt der Berthold, steht er in der Westerhammer Straße bei der Schule. Da ist 30. Danke fürs Melden. In Bayern-Rhein steht er an der Ortsdurchfahrt. In Holzkirchen am Waldkindergarten, in der Heigenkammer Straße. Dann noch in Greiling am Feuerwehrhaus, in Penzberg in der Sindelsdorfer Straße, in der Ortsmitte von Kreuth steht einer und in Garmisch, und zwar auf der Dreitor-Spitzstraße, auch hier 30. Wenn ihr noch irgendwas entdeckt habt, dann schickt uns eine Nachricht per WhatsApp oder ruft kurz an bei 08041 799 und 4x4. Danke und eine gute Fahrt euch.
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2: Mit dem Alex. Und ich bin nach wie vor nicht alleine hier im Studio, denn Bernhard Wolf ist noch da. Grüß dich.
5: Hallo.
2: Und Christoph Kammerlander immer noch am Start.
6: Servus.
2: Also ihr seid Schauspieler, ihr seid beide bei der Geierwalli-Freilichtbühne in Elbigenalb im schönen Lechtal beschäftigt. Christoph, du machst da auch die Musik. Und ihr beiden habt zusammen mit Christian Lerch, der leider schon los musste, und Regisseur Markus H. Rosenmüller ein großes Projekt, was euch verbindet. Darum soll es in dieser halben Stunde gehen. Ich sag nur, wer früher stirbt, ist noch längst nicht tot. Nach einem Lied erfahren wir mehr und unsere Hörer können was sehr, sehr Schönes heute absahen. Also bitte aufgehorcht, meine Damen und Herren.

0: Das war Okay mit Together. So, und jetzt geht's weiter mit dem Christoph Kammerlander und dem Bernhard Wolf von der Geierwalli Freilichtbühne im wunderschönen Lechtal. Bernhard, du darfst jetzt offiziell die Bombe platzen lassen. Woran arbeitet ihr beiden zusammen mit Regisseur Markus H. Rosenmüller und dem Christian Lerch?
1: Die Geierwalli Bühne hat die große Ehre, die Uraufführung von dem Theaterstück Wer früher stirbt, ist länger tot aufzuführen. Und zwar ist das Ganze am 3. Juli 2027. Das ist quasi die erste Theaterfassung vom großartigen Film Wer früher stirbt, ist länger tot von 2006.
0: Ich bin schon ganz aufgeregt. Das ist, glaube ich, als Bühnenstück auch einfach wunderbar. Wer hatte denn die Idee, Bernhard? Nein, Christoph, du darfst mal erzählen. Wer hatte die Idee zu dem Ganzen? Wie kam's?
2: Ja, die Ideen für sowas, was gespielt wird, kann man immer von Bernhard und von mir gemeinsam. Okay. Und normalerweise ist es so, dass wir ja immer Geschichte aus dem Lechtal, meistens schreiben wir das und aufführen. Und es war halt schon länger die Idee, mal eine Komödie zu machen. Und mir ist immer wieder eben dieser, wer früher stirbt, ist länger tot eingefallen. Und mit Bernhard auch immer wieder darüber gesprochen, war man sicher, dass wir das nicht bekommen. Irgendwann war ich dann so frech und haben wir mal rausgesucht, wer hat denn das geschrieben, und habe eine E-Mail-Adresse gefunden und habe den Markus Rosenmüller dann angeschrieben und der hat sich gleich zurückgemeldet. Und dann war es ziemlich schnell unter Dach und Fach, ganz tolle Leute, Christian und der Markus, sehr unkompliziert, und wir sind unglaublich stolz darauf.
0: Also die waren begeistert sofort von der Idee?
2: Ja, sie haben, der Rosi hat wortwörtlich dann gesagt, sie sind eigentlich schon länger schwanger mit der Idee, das auch auf die Theaterbühne zu bringen.
0: Okay.
2: Und das war dann die Initialzündung, das dann wirklich so umzuadaptieren, dass man das auch live machen kann.
0: Seid auf sehr fruchtbaren Boden gestoßen, da unerwartet.
2: Sehr fruchtbar, ja.
0: Und Regie führt ihr beide, oder?
1: Ja, genau. Also wir haben entschlossen, dass wir gemeinsam die Regie machen, weil unser Ziel wird es sein, es sehr nahe am Film zu inszenieren.
0: Ja.
1: Und da haben wir gesagt, wir arbeiten ja immer für die Sache und wir versuchen das so genau wie möglich so auf die Bühne zu bringen, um das Publikum auch nicht zu enttäuschen.
0: Da bin ich gespannt auf die Szene mit dem Bett, wo sie rausfällt.
1: Ja, das eine oder andere Problem haben wir noch, aber wir haben ja noch ein paar Monate, bis es rauskommt. Das werden wir lösen.
0: Ja.
2: Wir haben schon ältere Damen, die mir jetzt einen Stunt-Training geschickt haben.
0: Großartig. Spielt einer von euch beiden noch selbst mit oder beide?
1: Ja, ich werde mitspielen. Ich bin ja hauptberuflich Schauspieler und da ja die Vorstellungen ja immer betreut werden müssen, mache ich das gleich im Zuge dessen.
0: Sehr schön. Und Christoph, du machst wieder die Musik.
2: Ich darf wieder die Musik machen, ja.
0: Sehr schön. Soweit ich es gehört habe, spielt auch bei der Geierwalli immer ganz Elbigen Alb mit, also auch diesmal Haufen Statisten?
1: Ja, Statisten haben wir eigentlich wenig, weil es natürlich ein großer Zeitaufwand ist, aber unser Ensemble besteht aus Elbigen Alber und Umgebung und das sind dann immer so um die 20 Leute.
0: Okay.
1: Das heißt, das ist schon eine große Truppe.
0: Wann gehen denn die Proben los?
1: Wir beginnen immer so im April mit der Leseprobe und dann von Mai bis zur Premiere Anfang Juli haben wir dann zwischen 35 und 40 Proben.
0: Okay, das reicht dann hoffentlich. Am 3. Juli ist die Premiere, habt ihr gerade schon gesagt.
1: Ja.
0: Wie lang haben wir denn die Chance, das dann zu sehen? Wie oft läuft's?
1: Es läuft voraussichtlich 15 Mal.
0: Ja.
1: Und immer am Wochenende, Freitag, Samstag. Und wenn es gut läuft, machen wir sonntags noch Zusatzvorstellungen. Aber es läuft immer bis Ende August, weil danach wird es im Lechtal ein bisschen kalt.
0: Ah, deswegen. Gut, das ist dann die natürliche Grenze des Ganzen. Ja,
2: ja, genau.
0: Und wann beginnt der Vorverkauf? Christoph, weißt du's?
2: Heute, ja, also wir haben uns extra heute, wir haben ja auch den Christian heute das erste Mal gesehen und haben gesagt, wenn wir schon jetzt die Möglichkeit haben, das einem neuen Publikum so zu präsentieren, dann starten wir doch gleich mit dem Vorverkauf auf unserer Homepage www.geierwalli.at. Also wer will, gleich ran, dann ist es fix.
0: Habt ihr geschickt eingefädelt.
2: Ja.
0: Aber ein glücklicher Mensch muss sich nicht über eure Homepage oder telefonisch oder wie auch immer eine Karte besorgen. Wir haben was. Ihr habt was für unsere Hörer mitgebracht. Und zwar aufgehorcht. Wir verlosen jetzt 2 Tickets zur Premiere oder ist es eine beliebige Vorstellung?
1: Eine beliebige Vorstellung.
0: Zu einer beliebigen Vorstellung des Theaterstücks zu Wer früher stirbt, ist länger tot auf der Geierwalli Freilichtbühne im Elbigen Alb im Lechtal. Aufgehorcht. 2 Eintrittskarten in der Loge, also richtig gute Plätze. Inklusive einer Übernachtung mit Frühstück für 2 Personen in einem Hotel und noch einem Essen obendrauf im Restaurant zur Geierwalli in Elbigen Alb. Das ist doch mal ein Gewinn. Also meine Herren, da bin ich ein bisschen neidisch. 08041 799 4x4, habt ihr wahrscheinlich alle schon gewählt. Ruft jetzt bitte an und sichert euch das Ganze. Wir hören so lange ein bisschen Musik und hören uns dann gleich nochmal kurz, ihr beiden. Dankeschön.

0: Bibi Rexha mit New Religion. Wir haben es 11.49 Uhr. Tja, selten haben unsere Leitungen so geglüht wie gerade eben, habe ich mir auch gedacht bei diesem tollen Gewinn. Und wir sagen jetzt herzlichen Glückwunsch, Sabine Gegenfurtner. Du darfst dir auf der großartigen Geierwalli Freilichtbühne im Lechtal eine Vorstellung anschauen von Wer früher stirbt, ist länger tot. Natürlich nicht den Film, sondern das nagelneue Theaterstück. Du darfst jemanden mitnehmen, deinen Lieblingsmenschen, und ihr dürft sogar übernachten und kriegt noch einiges zu essen obendrauf. Sehr schön. Christoph Kammerlander und Bernhard Wolf führen Regie bei dem Stück. Sie waren diese Stunde meine Gäste. Toll, dass ihr da wart.
1: Vielen Dank. Es war eine große Freude für uns.
2: Dankeschön.
0: Für uns erst. Unfassbar sympathische Truppe. Auch der Christian, der leider vorhin schon weg musste, Christian Lerch. Zum ersten Mal habt ihr euch alle drei zusammen hier getroffen. Das ist natürlich auch eine Ehre für uns. Ja, und ich werde es definitiv versuchen einzurichten mit aller Kraft, mir dieses Stück anzuschauen.
2: Wir würden uns sehr freuen.
0: Allein schon wegen der tollen Bühne. Danke, dass ihr da wart, und einen schönen Tag euch. Ciao.
1: Danke. Ciao, danke.
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1: Ich bin Gregor Jusse Moser. Mehr als jeder fünfte Neuwagen in der EU fährt inzwischen rein elektrisch. Wie der Herstellerverband Arkea meldet, haben E-Autos ihren Anteil an den Neuzulassungen deutlich ausgebaut. Nach den ersten 8 Monaten in diesem Jahr lag der Anteil bei 21,7%, fast 6 Prozentpunkte mehr als noch im Vorjahr. Gute Nachrichten aus der Wirtschaft. Die führenden Wirtschaftsinstitute in Deutschland rechnen mit einem mehr als doppelt so starken Wachstum wie bisher. In ihrer Herbstprognose gehen sie davon aus, dass das Bruttoinlandsprodukt im laufenden Jahr um 1,3% ansteigen wird. Im Frühling hatten sie noch mit 0,6% gerechnet. Gleichzeitig warnen die Ökonomen, hohe Energiepreise könnten den Aufschwung gefährden. In 2 Tagen entscheidet sich, welche Stadt sich für Deutschland für die Olympischen Spiele bewirbt. Aber schon jetzt ist klar, Berlin wird's nicht. Pia Wegner darüber, wieso die Hauptstadt ihre Bewerbung zurückgezogen hat.
2: Berlin galt hinter München und Köln-Rhein-Ruhr nur noch als Außenseiter in dem Bewerbungsverfahren. Außerdem hat eine Kommission des Deutschen Olympischen Sportbundes das Berliner Konzept schlechter bewertet als das der Konkurrenz. Und nach der Abgeordnetenhauswahl fehlt jetzt offenbar auch der politische Rückhalt.
1: Mehr Befugnisse für die Nachrichtendienste, darüber berät erstmals der Bundestag. Innenminister Dobrindt schlägt vor, dass BND und Verfassungsschutz deutlich mehr Daten sammeln, speichern und automatisch auswerten dürfen als bislang. Außerdem sollen sie bei drohenden Sabotageakten oder bei Hackerangriffen aktiv Gegenangriffe starten dürfen. Auf der Wiesn trifft sich die Welt. Den Eindruck kann man auf dem weltweit größten Volksfest schnell bekommen. Und bisher haben mehr internationale Gäste das Oktoberfest besucht als im vergangenen Jahr, wie eine Untersuchung von Handydaten zeigt. So machten ausländische Gäste am Eröffnungssamstag rund 33% aus, am Sonntag gut 29%.
3: Das Alpenwelle-Wetter, heute eine Mischung aus vielen Wolken und ein klein bisschen Sonne. Zunächst vor allem östlich der Isar und so in Bergnähe sind einzelne Schauer unterwegs. Und am Nachmittag, da kommt zwar im Alpenvorland auch mal die Sonne raus, aber es kann auch mal wieder schauern und gewittern, auch heute noch. Eher südlich der Linie Kochelsee-Irschenberg, wenn ihr euch das mal so auf der Karte vorstellt. Da kann es nochmal nass werden, auch später. 15 bis 18 Grad und ein böiger Nordwestwind obendrauf. Die Nacht wird klar, örtlich bildet sich aber auch Nebel. Die Temperaturen sinken auf 3 bis minus 1 Grad. Ab morgen richtig schön Sonnenschein, Altweibersommerwetter bis übers Wochenende hinaus. Das Wochenende wird nochmal deutlich wärmer als 20 Grad, also fast schon sommerlich, kann man nochmal sagen. Die Nächte, die bleiben aber frisch.
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3: Der Alpenwelle-Verkehrsservice um 12.03 Uhr. A8 München Richtung Salzburg, 0,9 Kilometer Stau, also ein knapper Kilometer Stau zwischen Rosenheim West und dem Dreieck Inntal. Angenehm wenig los heute ansonsten. Es gibt einen kleinen Stau vor St. Quirin in Richtung Tegernsee und das war's auch schon. Geblitzt wird in Oberhaching auf der Tessinstraße, dann auf der A952 im Starnberger Dreieck, das ist die Überleitung zur A95 in Richtung München. In Percha beim Feuerwehrhaus steht ein Blitzer. In Kleinhelfendorf bei Aying steht er. Dann noch in Feldkirchen-Westerham, und zwar in der Westerhammer Straße bei der Schule. In Holzkirchen gibt es einen am Waldkindergarten in der Heigenkammer Straße. In Greiling steht er am Feuerwehrhaus. In Penzberg steht er in der Sindelsdorfer Straße. In Kreuth ist es die Ortsmitte. Und in Garmisch ist es die Dreitor-Spitzstraße, die 30er-Zone. Wenn ihr irgendwas entdeckt habt, Staus, Unfälle, sonst irgendwas, Blitzer, dann bitte melden unter 08041 799 4x4, WhatsApp oder Anruf genügt.
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3: Mit dem Alex. Ja, schön war es gerade mit meinen Gästen. Wer früher stirbt, ist länger tot, kommt auf die Geierweile Freilichtbühne im Lechtal. Sehr cool. Einer, der in dem Film damals auch mitgespielt hat, war der damals noch ziemlich junge Klaus Steinbacher. Und der war gestern in Bad Tölz. Der ist nämlich der Schirmherr der diesjährigen Sterne des Sports im Oberland. Und gestern wurden die Gewinner gekürt im Kurhaus. Wir hören gleich, was Klaus Steinbacher nach der Veranstaltung gesagt hat.

0: Kato und John mit Turn the Lights Off. Wir haben es 12.14 Uhr hier beim Alpenwelle-Treffpunkt. Und gestern, da wurden ja in Bad Tölz die Gewinner gekürt. Der Sterne des Sports im Oberland auf Bronze-Ebene. Und Platz 1 ging an die Eishockey-Freunde Lengries für ihr Engagement fürs Pflege- und Seniorenheim. Alles Gute euch und alle Infos dazu, die gibt's heute natürlich im laufenden Programm. Schirmherr des Wettbewerbs war Schauspieler Klaus Steinbacher aus Reichersbeuern.
1: Ich bin beeindruckt von der Veranstaltung, weil die Leute so entspannt sind, weil die Leute wirklich gern da waren, weil sie die Leute, glaube ich, zu Recht gern selber feiern. Und ich hoffe, da geht jetzt auch noch ein bisschen was in Richtung Feiern, aber ich bin mir relativ sicher. Und weil jeder ja schon so einen kleinen Preis bekommen hat vorher mit den 250 Euro, das habe ich ja ganz wichtig gefunden, dass jeder schon gewonnen hat, weil es waren für mich so viele besondere, tolle und würdige Projekte dabei.
0: Der Klaus hat eine Botschaft für Vereine, die sich vielleicht noch nicht so ganz sicher sind, ob sie auch mal mitmachen sollten bei den Sternen des Sports.
1: Ich finde, es lohnt sich total, sich da zu bewerben. Macht's das, macht's mit. Überlegt euch erstmal ein schönes Projekt, reicht es ein und dann gibt's die 250 Euro auf jeden Fall. Und die kann jeder ehrenamtliche Verein gut brauchen, da bin ich mir ganz sicher.
0: Bin ich mir auch. Und ganz am Rande haben wir Klaus Steinbacher mal gefragt, was für ihn eigentlich so ansteht in nächster Zeit.
1: Ich fahre jetzt dann in der Woche nach Berlin, genau, und dann drehe ich einen Film in Berlin und Quedlin, auf den ich sehr gespannt bin. Es ist ein tolles Drehbuch, es ist ein Hammer-Ensemble-Film und es ist was fürs Herz. Und ich darf endlich einen Arzt spielen. Das wird die immer schon mal.
0: Klaus Steinbacher ganz in Weiß. Wer jetzt richtig Lust bekommt, mal wieder den Klaus in Aktion zu sehen, wo geht das denn?
1: Jetzt gerade eben Spy On, eine mega witzige Agentenserie. Die läuft, glaube ich, nur mal Ende September bei ZDF Neo. Wird das wiederholt, aber gibt es jederzeit in der Mediathek. Und dann an Weihnachten mein Weihnachtsfilm und auch der zweite Teil, weil wir haben einen zweiten Teil gedreht und der läuft so um Weihnachten rum.
0: Sehr schön. Danke, Klaus Steinbacher. Alles Gute dir und wir sind gespannt auf den neuen Film.
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0: So eine Hymne möchte man ungern unterbrechen. John Farnham, You're the Voice. Wir haben es 12.31 Uhr, höchste Zeit für die Nachrichten.
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2: Mit Herbert Wieting. Am Abend wurden die Sterne des Sports in Bronze der Raiffeisenbank im Oberland in Bad Tölz verliehen. Die Eishockeyfreunde Lengries haben den ersten Platz belegt. Ausgezeichnet wurde ihr Engagement für das Pflege- und Seniorenheim. Platz 2 ging an den Sportclub Reichersbeuern für das Nachwuchsprojekt DigiTrain. Der dritte ging ebenfalls nach Lengries an den Skiclub Lengries für das Projekt Andere reden, wir machen. Manfred Gasteiger, Vorstand der Raiffeisenbank im Oberland, war sehr zufrieden nach der Preisverleihung in Bad Tölz.
3: Ja, es war heute wieder eine ganz fantastische Veranstaltung. Wir haben 97 Bewerbungen gehabt von über 40 Vereinen. Rekord. So eine Teilnehmerzahl haben wir bislang noch nie gehabt. Und jetzt muss man dazu sagen, mit diesen Bewerbungen haben wir 40% aller Bewerbungen in ganz Bayern wahrgenommen. Die Bewerbungen waren sehr kreativ, die waren sehr toll, ob es Inklusion, ob es klassische Vereinsarbeit war, ob es Kinder- und Jugendarbeit war und vor allem, wie es beim Sieger natürlich der Fall war, ob es um die Unterstützung von unserer älteren Generation und vor allem auch in Pflegeheimen ging. Das hat uns sehr begeistert.
2: Die Sterne des Sports sind Deutschlands bedeutendste Auszeichnung für das gesellschaftliche Engagement von Sportvereinen. In Holzkirchen dürfen Graffiti-Sprayer ab sofort ganz legal kreativ werden. Die Rückwand an der Jugendfreizeitmeile wird offiziell als Graffiti-Fläche freigegeben. Bereits in der Vergangenheit haben dort Jugendliche gemeinsam mit dem lokalen Graffiti-Künstler Sandro Thomas alias Antique verschiedene Projekte umgesetzt. Jetzt kann die Fläche von allen genutzt werden. Damit bekommen junge Künstler die Möglichkeit, rechtlich abgesichert ihre Ideen umzusetzen. Wir blicken in den Landkreis Weilheim-Schongau. Der Landkreis Weilheim-Schongau gehört zu den 14 bayerischen inklusiven Regionen. Ziel ist es, Schulen, Kommunen, Jugendhilfe und weitere Partner eng zu vernetzen, damit Kinder und Jugendliche mit und ohne Beeinträchtigung gleichberechtigt teilhaben können. Weilheim-Schongau ist damit Teil eines starken Verbunds für gelebte Inklusion. Auch der Landkreis Rosenheim gehört zu den inklusiven Regionen.
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0: Das Alpenwelle-Wetter, heute eine Mischung aus vielen Wolken und ein kleines bisschen Sonne. Am Nachmittag setzt sich im Alpenvorland aber zunehmend die Sonne durch, während südlich von Kochelsee bis Irschenberg Schauer und Gewitter entstehen können. Die Höchstwerte 15 bis 18 Grad, dazu ein böiger Wind aus Nordwest. Die Nacht, da klart's dann auf, örtlich bildet sich Nebel und es wird frisch mit 3 bis minus 1 Grad. Morgen eine sonnige Altweiber-Sommerphase geht los und die führt uns bis übers Wochenende. Am Wochenende steigen die Temperaturen sogar noch mal deutlich über 20 Grad.
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0: Der Alpenwelle Verkehrsservice um kurz nach 12:30. Heute habe ich da wirklich nicht allzu viel zu melden. Es gibt immer noch den Kilometer Stau auf der A8 München Richtung Salzburg zwischen Rosenheim West und Dreieck Inntal. 1 Kilometer, wie gesagt, nichts Großes. Ansonsten nichts. Wenn ihr sagt, Moment mal, alles staut sich, dann ruft gleich mal an. Die Blitzer zunächst mal. Wir haben einen Oberhaching stehen auf der Tisinstraße. Auf der A952 im Starnberger Dreieck, das ist die Überleitung zur A95 Richtung München, da steht er. In Percha gibt's einen beim Feuerwehrhaus. Dann noch in Kleinhelfendorf nach wie vor an der Ortsdurchfahrt bei der Kirche. In Feldkirchen-Westerham steht er bei der Schule in der Westerhammer Straße. In Holzkirchen steht er am Waldkindergarten, die Heigenkammerstraße ist das. Greiling, da ist er am Feuerwehrhaus aufgebaut worden. In Penzberg haben sie ihn in der Sindelsdorfer Straße gesichtet, in Kreuth in der Ortsmitte und in Garmisch auf der Breit-Dreitorspitzstraße in der 30er-Zone. 08041 799 4x4. Sagt uns gerne Bescheid, wenn wir irgendwas übersehen haben. Danke.
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0: Mit dem Alex. Servus, grüßt euch. Gleich für euch ein 2026er Lied von Somba. Ui, der knallt rein, ne? Ein 1986er direkt davor mit Gloria Estefan. Und der hier ist 2 Jahre alt. Schönes Duett von Lady Gaga und Bruno Mars. Die with a Smile. Von der Alpenwelle für eure Mittagspause. Servus.

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0: Das ist Somba mit Homewrecker um 12 Uhr und gleich 47 hier bei eurer Alpenwelle. Tja, ob Basteln im Kindergarten oder aufwendige Hochzeitsgeschenke oder auch mal ein abgebrochenes Plastik- oder Keramikteil, Kleber brauchen wir ja für alles Mögliche. Nur an einer Sache klebt Kleber offenbar nicht, an der Innenseite der Klebertube. Eins der großen Rätsel des Universums. Julia Wassilkow, kannst du es lösen?
1: Schon gewusst?
2: Warum klebt Kleber nicht in der Tube?
3: Klebstoff braucht Luft zum Aushärten. Möglich macht das eine chemische Reaktion. Entscheidend ist dabei die Luftfeuchtigkeit. Kommt der Kleber mit Luftfeuchtigkeit in Berührung, dann reagieren unterschiedliche Bestandteile miteinander und dadurch wird der Klebstoff hart. Damit das aber passiert, muss er ja erstmal an die Luft. Das passiert aber nicht, solange er in der Tube ist und deswegen härtet er in der Tube auch nicht aus.
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1: Ich bin Gregor Jusse Moser. Die Zahl der Verkehrstoten in Deutschland ist weiter rückläufig. Rund 1200 Menschen sind von Januar bis Juni im Straßenverkehr ums Leben gekommen, über 120 weniger als im Vorjahreszeitraum. Auch die Zahl der Verletzten ist zurückgegangen. Auffallend ist, dass es immer mehr schwere Unfälle mit E-Scootern gibt. Die deutsche Wirtschaft ist im Aufschwung. Die führenden Forschungsinstitute heben ihre Prognosen deutlich an. Im laufenden Jahr erwarten sie einen Anstieg des Bruttoinlandsprodukts um 1,3%. In ihrem Frühjahrsgutachten hatten sie noch mit einem Plus von 0,6% gerechnet. Ursula Winkler berichtet.
2: Der befürchtete Energiepreisschock durch den Iran-Krieg fiel geringer aus als erwartet. Für neuen Schwung sorgen steigende Exporte und die milliardenschweren staatlichen Investitionen in Infrastruktur und Verteidigung. Die Experten blicken auch etwas optimistischer in die Zukunft. Der private Konsum dürfte anziehen, genauso wie der Wohnungsbau.
1: Berlin zieht seine Bewerbung für die Olympischen Spiele zurück. Das hat der regierende Bürgermeister Wegner offiziell bestätigt. Damit bleiben München und die Region Köln-Rhein-Ruhr als deutsche Bewerber übrig. Wer für Deutschland ins Rennen um die Olympischen Spiele geht, entscheidet sich am Samstag. Die meisten Banken und Sparkassen in Deutschland würden nach Einschätzung von Experten auch einen schweren globalen Wirtschaftseinbruch überstehen. Das zeigt ein Stresstest der Finanzaufsicht BaFin und der Bundesbank bei mehr als 1100 Instituten. Mehrere Dutzend Geldhäuser konnten in dem simulierten Krisenszenario die vorgeschriebenen Kapitalanforderungen nicht mehr einhalten. Sie würden jetzt besonders beobachtet, heißt es. Die Britpop-Band Oasis warnt vor Ticketbetrug bei ihrer Tour im kommenden Jahr. Fans, die sich letzte Woche registriert haben, bekommen per Zufallsauslosung einen E-Mail-Code für den Online-Kauf. Aber Achtung, der Code ist nicht übertragbar. Wer solche Codes zum Kauf angeboten bekommt, hat es laut Band mit Betrügern zu tun.
3: Das Alpenwelle-Wetter ist heute wechselhaft. Im Lauf des Nachmittags kommt im Alpenvorland die Sonne aber immer öfter mal heraus. Und wenn ihr euch jetzt mal so eine Linie vorstellt, von Kochelsee bis Irschenberg, so südlich davon sind auch weiterhin Schauer und Gewitter möglich heute. 15 bis 18 Grad sind heute drin. Und in der Nacht, da ziehen dann die letzten Schauer aber ab und es wird klar, örtlich kann sich Nebel bilden. Die Tiefstwerte heute Nacht, ja, relativ tief, zwischen 3 Grad plus und 1 Grad minus. Ab morgen aber wird's nochmal richtig, richtig schön. Der Altweibersommer steht vor der Tür. Bis übers Wochenende hinaus wird's herrlich. Viel Sonnenschein. Am Wochenende wird's sogar nochmal deutlich über 20 Grad warm.
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3: Der Alpenwelle Verkehrsservice um kurz nach 1. Servus auf die Straßen. A8 München Richtung Salzburg. 0,9, ja, ich sag immer so mal knapp 1 Kilometer Stau zwischen Rosenheim West und dem Dreieck Inntal. Dauert ein paar Minuten länger hier. Die B307 in beiden Richtungen am Tegernsee. Es gibt zwischen Tegernsee und Gmund ein bisschen Stau. Dauert so 6 Minuten länger, wird geschätzt. Und B318 Richtung Gmund. Da steht er gerade ein bisschen länger an der Kreuzstraßenampel. Ansonsten haben wir natürlich noch ein paar Blitze für euch. Gar nicht mal so weniger. In Oberhaching wird geblitzt, da steht er auf der Tessinstraße. Dann im Starnberger Dreieck steht einer an der Überleitung zur A95 in Fahrtrichtung München. Einer steht in Percha beim Feuerwehrhaus. Einer in Sauerlach, gerade frisch reingekommen, und zwar in Richtung Lanzenhaar-Mortsausgang. In Kleinhelfendorf bei Aying steht er, an der Ortsdurchfahrt bei der Kirche. In Feldkirchen-Westerham in der Westerhammer Straße bei der Schule, da ist 30. In Holzkirchen steht er am Waldkindergarten in der Heigenkammerstraße. In Greiling hatten die Susa am Feuerwehrhaus gemeldet. In Penzberg steht er in der Sindelsdorfer Straße, in Kreuth in der Ortsmitte und in Garmisch auf der Dreitor-Spitzstraße. Auch hier 30 km/h. Wenn ihr noch irgendwas entdeckt habt, dann gebt's uns Bescheid. 08041 799 und 4x4. Merci.
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3: Mit dem Alex. Schön, dass ihr mit dabei seid da draußen. Wir schauen gleich nochmal auf die Sterne des Sports im Oberland. Gestern wurden die drei besten Projekte auf Bronzeebene gekürt. Wer, was und warum, das hört ihr gleich hier bei der Alpenwelle.

0: Teddy Swims. Mr. Know-it-all, um genau 1:15. Die Raiffeisenbank im Oberland hat besonders engagierte Sportvereine mit den Sternen des Sports in Bronze geehrt. Gestern war die Kürung. Der erste Platz ging an die Eishockey-Freunde Lengries. Ausgezeichnet wurde ihr Engagement für das Pflege- und Seniorenheim. Alfred Scholl von den Eishockey-Freunden Lengries.
1: Ich werde morgen wahrscheinlich aufwachen und denke mir, habe ich es geträumt vielleicht oder so. Und die anderen sagen auch, werden auch alle sagen, das gibt es ja gar nicht, das kann ja gar nicht sein. Und da muss ich dann natürlich auch unsere älteren Mitglieder loben, die wo das ja mit mir natürlich, aber ich war ja damals der Jüngste, ins Leben gerufen haben. Die haben das natürlich mit uns ganz am Anfang organisiert und da war es schon gar nicht.
0: Im Mittelpunkt bei den Sternen des Sports stehen die Menschen hinter den Vereinen, was sie über den Sport hinaus für die Gemeinschaft leisten. Manfred Gasteiger, Vorstand der Raiffeisenbank im Oberland, war sehr zufrieden nach der Preisverleihung gestern in Bad Tölz.
2: Ja, wir haben einen wunderschönen Abend mit Roman Röll, der zum ersten Mal heute die Sterne des Sports moderiert hat, erleben dürfen mit einer tollen Jury, die immer wieder in altbewährter Manier auftritt. Allem voran natürlich die Chefin von Radio Alpenwelle, die Renate Moser, dann vom Bayerischen Landessportverband Miesbach, den Herrn Ulbricht, aus Bad Tölz Wolfratshausen, den Jimmy Lechner, unseren Schirmherrn natürlich, den Kaiser, Franz Beckenbauer alias Klaus Steinbacher. Mehr geht natürlich nicht mehr. Und von dem her sind wir natürlich mega stolz, dass diese Veranstaltung auch in diesem Jahr wieder so toll gelaufen ist.
0: Die Sterne des Sports werden vom Deutschen Olympischen Sportbund und den Volksbanken und Raiffeisenbanken vergeben. Und Schauspieler Klaus Steinbacher, der ist in diesem Jahr Schirmherr des Wettbewerbs. Er ist einer von uns übrigens. Er kommt aus Reichersbeuern.
3: Also ich war jetzt bei diesem Jahr Schirmherr und es hat mir wahnsinnig viel Spaß gemacht. Ich habe mitgekriegt, wie mit diesem Projekt oder mit dieser Preisverleihung umgegangen wird. Und ich finde, es lohnt sich total, sich da zu bewerben. Macht's das, macht's mit. Überlegt euch erstmal ein schönes Projekt, reicht es ein. Und dann gibt es die 250 Euro auf jeden Fall. Und die kann jeder ehrenamtliche Verein gut brauchen, da bin ich mir ganz sicher.
0: Ihr fleißigen Sportvereine da draußen, die Alpenwelle bedankt sich ganz herzlich für euer ehrenamtliches Engagement. Ganz großes Merci. Und wir drücken natürlich den Eishockey-Freunden Lengries die Daumen, dass sie auch die nächste Runde gewinnen, dann auf Bayern-Ebene. Wir bleiben natürlich für euch dran.
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0: ist Walk the Moon mit Shut Up and Dance. Der muss jetzt leider auch langsam den Mund schließen, denn wir haben es schon 13:30. Hier kommen die Nachrichten.
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2: Mit Herbert Wieting. Am Abend wurden die Sterne des Sports in Bronze der Raiffeisenbank im Oberland in Bad Tölz verliehen. Die Eishockeyfreunde Lengries haben den ersten Platz gelegt. Ausgezeichnet wurde ihr Engagement für das Pflege- und Seniorenheim. Platz 2 ging an den Sportclub Reichersbeuern für das Nachwuchsprojekt Digitrain. Der dritte ging ebenfalls nach Lengries an den Skiclub Lengries für das Projekt Andere reden, wir machen. Manfred Gasteiger, Vorstand der Raiffeisenbank im Oberland, war sehr zufrieden nach der Preisverleihung in Bad Tölz.
3: Ja, es war heute wieder eine ganz fantastische Veranstaltung. Wir haben 97 Bewerbungen gehabt von über 40 Vereinen. Rekord. So eine Teilnehmerzahl haben wir bislang noch nie gehabt. Und jetzt muss man dazu sagen, mit diesen Bewerbungen haben wir 40% aller Bewerbungen in ganz Bayern wahrgenommen. Die Bewerbungen waren sehr kreativ, die waren sehr toll. Ob es Inklusion, ob es klassische Vereinsarbeit war, ob es Kinder- und Jugendarbeit war und vor allem, wie es beim Sieger natürlich der Fall war, ob es um die Unterstützung von unserer älteren Generation und vor allem auch in Pflegeheimen ging. Das hat uns sehr begeistert.
2: Die Sterne des Sports sind Deutschlands bedeutendste Auszeichnung für das gesellschaftliche Engagement von Sportvereinen. 10 Jugendliche des TuS Kolzkirchen aus dem Bereich Ski Alpin reisten im Rahmen des deutsch-japanischen Sportjugend-Simultanaustauschs für 16 Tage nach Japan. Neben Tokio lernten sie die Westküste des Landes kennen und lebten bei japanischen Gastfamilien. Gemeinsamer Sport, Ausflüge und kulturelle Aktivitäten boten viele Gelegenheiten, Land und Leute kennenzulernen und neue Freundschaften zu schließen. Eine Reise, die eindrucksvoll zeigte, Sport verbindet über Sprachen, Kulturen und Kontinente hinweg. Und wir blicken in den Landkreis Garmisch-Partenkirchen. Nächste Woche findet von Montag bis Sonntag die diesjährige Weltstillwoche statt. Das Motto lautet Stillen, deine Superkraft. Dabei geht es vor allem um Unterstützung für Mütter. Auch im Landkreis Garmisch-Partenkirchen gibt es eine Aktion. Am Freitag, den 2. Oktober, informiert das Netzwerk Stillen über das Thema. Geplant ist außerdem eine Initiative zur Kennzeichnung stillfreundlicher Orte im Landkreis, etwa in Geschäften, Lokalen oder im öffentlichen Raum.
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0: Das Alpenwelle-Wetter heute eher wechselhaft. Viele Wolken, etwas Sonne bloß und einzelne Schauer sind auch unterwegs, vor allem östlich der Isar und in der Nähe der Berge. Am Nachmittag kommt die Sonne immer besser zum Vorschein. Südlich der Linie Irschenberg-Kochelsee sind aber auch weiterhin ein paar Schauer oder auch Gewitter möglich. 15 bis 18 Grad in der Spitze heute. Nachts klart es dann auf. Örtlich bildet sich Nebel. 3 Grad plus bis 1 Grad minus werden in der Nacht erwartet. Und ab morgen, da dreht es noch mal so richtig in Richtung Spätsommer tatsächlich oder eher Altweibersommer, könnte man jetzt sagen. Ganz viel Sonne bis übers Wochenende hinaus und am Wochenende deutlich über 20 Grad. Wird also nochmal richtig schön perfekt für die Ausflüge. Die Nächte, die bleiben aber frisch.
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0: Der Alpenwelle Verkehrsservice um 13.33 Uhr. Die A8 München Richtung Salzburg, heute eigentlich dauerhaft. 1 Kilometer Stau zwischen Rosenheim West und dem Dreieck Inntal. Wird weder länger noch kürzer, wie es aussieht. Das war's schon, aber geblitzt wird in Oberhaching, und zwar auf der Tessinstraße. Dann im Starnberger Dreieck steht einer in der Überleitung zur A95, Fahrtrichtung München. Einer steht in Percha beim Feuerwehrhaus. Einer in Sauerlach im Ortsausgang in Richtung Lanzenhaar. Einer in Kleinhelfendorf bei der Kirche an der Ortsdurchfahrt. In Feldkirchen-Westerham wird geblitzt, und zwar bei der Westerhammer Straße. In Holzkirchen in der Heigenkammer Straße beim Waldkindergarten. In Greiling, da steht er am Feuerwehrhaus parat. In Penzberg in der Sindelsdorfer Straße. In Kreuth in der Ortsmitte. Und der letzte, von dem wir hier wissen, der steht in Garmisch auf der Dreitorspitzstraße in der 30er-Zone. Wenn ihr noch irgendwas für uns habt, 08041 799 4x4, die Nummer kennt ihr ja, sagt einfach kurz Bescheid. Dankeschön.
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0: Mit dem Alex, schön, dass ihr mit dabei seid. Ja, Eis essen in Holzkirchen für den guten Zweck. Das ist kommende Woche Sonntag der Plan. Wo genau ihr dafür hin müsst, erfahrt ihr gleich nach Taylor Swift. Und einem kleinen Abstecher nach Afrika. Und Und hier ist erstmal Linkin Park für den kleinen Energiekick um 13:30. The Emptiness Machine.

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0: Die hat ja in Hamlet auf jeden Fall gelesen. Taylor Swift mit The Fate of Ophelia. Eis essen für den guten Zweck. Das klingt doch absolut genial, oder? Nächsten Sonntag, am 27. September, ist Eis ausschlecken im Franzetti in Holzkirchen. Aber eins nach dem anderen. Was ist denn überhaupt das Eis ausschlecken? Herbert Franz vom Franzetti, der weiß das ganz genau.
1: Das Ausschlecken ist unser Eisjahresabschluss, wo wir im Prinzip unsere Theke ausräumen und die Froster leer machen. Wenn wir noch ein bisschen Joghurt da haben, produzieren wir extra dafür und schauen, dass wir einmal leer sind, dass eigentlich unsere Kunden nochmal in den Genuss kommen von unserem Eis.
0: Coole Aktion. Eine Kugel Eis kostet diese Woche Sonntag nur 1 Euro. Und jetzt kommen wir zum guten Zweck, denn
1: die Aktion geht an die Holzkirchner Tafel. Wir machen jedes Jahr für jemand anders die Aktion und schauen, dass das im Ort, im Landkreis bleibt und möchten jemand unterstützen mit der Aktion und schauen, dass man einfach auch mit Eisschlecken etwas Gutes machen kann.
0: Großartig. Eis essen und gleichzeitig was Gutes tun. Ich bin begeistert und ich ahne, was ich nächsten Sonntag machen werde. Diesen Sonntag. Los geht's, diesen Sonntag. Wie jedes Jahr um 12 Uhr. Und dann heißt es Eis essen, bis nichts mehr da ist. Aber keine Sorge, der Herbert, der hat uns versichert, dass es genug für alle gibt. Der produziert sogar extra für die Aktion nochmal neues Eis. Also packt eure Freunde ein, die Familie und dann nix wie hin. Eis essen und was Gutes tun in Holzkirchen beim Franzetti. Wow.

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1: Ich bin Gregor Jusse Moser. Viele Menschen hierzulande vertrauen KI-Chatbots persönliche und vertrauliche Themen an. Einer Umfrage des Software-Dienstleisters Proton zufolge haben 68% der Befragten schon mindestens ein sensibles Thema mit einem KI-System besprochen. Am häufigsten wenden sich die Nutzerinnen und Nutzer mit Fragen zu psychischer Gesundheit an Chatbots, aber auch mit Fragen zu Finanzen, Partnerschaft oder Konflikte in der Familie. Auf den deutschen Straßen hat es im laufenden Jahr bisher weniger Verkehrstote gegeben. Laut Bundesstatistik gab es aber mehr Todesopfer, die mit einem E-Scooter unterwegs waren. Mehr von Claudia Wächter.
2: Knapp 30 E-Scooter-Fahrer sind gestorben nach einem Crash und das sei wirklich auffällig, sagen die Statistiker, weil es nämlich in allen anderen Gruppen, also Auto- und Motorradfahrer, Radler und Fußgänger, weniger Tote gab. Und nicht nur das, auch viel mehr Leute auf E-Scootern wurden verletzt, vor allem Teenager.
1: Wir schauen in den Bundestag, da geht es heute unter anderem um die Organspende. Abgeordnete verschiedener Fraktionen suchen erneut nach einer Mehrheit für eine Einführung der sogenannten Widerspruchslösung. Spender wäre dann jeder, der zu Lebzeiten nicht ausdrücklich widersprochen hat. Abgestimmt wird heute noch nichts. Weitere Themen im Parlament sind die Pläne für eine höhere Tabaksteuer und geringere Führerscheinkosten. Gute Nachrichten aus der Wirtschaft. Die führenden Wirtschaftsinstitute in Deutschland rechnen mit einem mehr als doppelt so starken Wachstum wie bisher. In ihrer Herbstprognose gehen sie davon aus, dass das Bruttoinlandsprodukt im laufenden Jahr um 1,3% ansteigen wird. Im Frühling hatten sie noch mit 0,6% gerechnet. Die deutsche Nationalmannschaft hat am Abend ihren ersten Einsatz unter dem neuen Bundestrainer Jürgen Klopp. Gegner im Nations League-Spiel in Amsterdam sind die Niederlande. Anpfiff ist um 20.45 Uhr, was zur Aufstellung schon bekannt ist. Marc-André Ter Stegen wird voraussichtlich im Tor stehen und Kapitän Joshua Kimmich rückt wieder ins Mittelfeld.
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4: Heute Nachmittag kämpft sich die Sonne in Bayern immer öfter durch die Wolken. Vor allem im Osten und an den Alpen kann es auch mal regnen. Dazu gibt es 14 bis 19 Grad. Morgen wird es deutlich freundlicher mit viel Sonne und nur wenigen Wolken. Meist bleibt es trocken bei 16 bis 20 Grad.
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6: Hallo, hier ist Jan aus der Alpenwelle Verkehrsredaktion. Der Verkehr im Alpenwellenland läuft. Die Alpenwelle wünscht gute Fahrt.
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1: Mit Herbert Wieting. Im Landkreis Bad Tölz-Wolfratshausen gibt es Kritik an den geplanten Änderungen beim Wohngeld. Bundestagsabgeordneter Karl Bär warnt davor, dass dadurch auch die Kommunen stärker belastet werden könnten. Im Landkreis erhalten derzeit 1.095 Haushalte Wohngeld. Bundesweit soll die Leistung 2027 neu geordnet und der Bundesanteil an der Finanzierung reduziert werden. Geplant sind unter anderem eine ausgesetzte Erhöhung und eine geringere Heizkostenkomponente. Bär fordert stattdessen mehr bezahlbaren Wohnraum. In Holzkirchen dürfen Graffiti-Sprayer ab sofort ganz legal kreativ werden. Die Rückwand an der Jugendfreizeitmeile wird offiziell als Graffiti-Fläche freigegeben. Bereits in der Vergangenheit haben dort Jugendliche gemeinsam mit dem lokalen Graffiti-Künstler Sandro Thomas alias Antique verschiedene Projekte umgesetzt. Jetzt kann die Fläche von allen genutzt werden. Damit bekommen junge Künstler die Möglichkeit, rechtlich abgesichert ihre Ideen umzusetzen. Und auf die Tölzer Löwen warten am kommenden Wochenende zwei starke Gegner der Oberliga. Am Freitag geht es für die Buben nach Heilbronn. Spielbeginn ist beim EC Heilbronn um 19.30 Uhr. Die Falken haben ihre Qualität bereits unter Beweis gestellt. Nach einem knappen Auftakt in Deggendorf folgt ein 4:1-Sieg gegen Kaufbeuern. Löwentrainer Axel Kammerer erwartet deshalb eine enge Partie. Am Sonntag steht dann das Heimspiel gegen die Selber Wölfe an. Beginn ist in der Hacker-Pschorr-Arena um 18 Uhr. Trotz eines durchwachsenen Saisonstarts warnt Kammerer vor dem ambitionierten und erfahrenen Team aus Selb. Für die Tölzer Löwen stehen damit zwei anspruchsvolle Aufgaben auf dem Programm. Die Zuschauer dürfen sich auf schnelle und intensive Oberligaspiele freuen.
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3: Heute Nachmittag kämpft sich die Sonne in Bayern immer öfter durch die Wolken. Vor allem im Osten und an den Alpen kann es auch mal regnen. Dazu gibt es 14 bis 19 Grad. Morgen wird es deutlich freundlicher mit viel Sonne und nur wenigen Wolken. Meist bleibt es trocken bei 16 bis 20 Grad.
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5: Hallo, hier ist Jan aus der Alpenwelle Verkehrsredaktion. Der Verkehr im Alpenwellenland läuft. 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
1: Ich bin Gregor Jusse Moser. Mehr als 100 Häftlinge sollen in Augsburg Opfer von Misshandlungen geworden sein. Jetzt müssen sich mehrere Mitarbeiter vor dem Landgericht verantworten. Die Staatsanwaltschaft wirft 13 Justizbeamten der JVA Gablingen bei Augsburg unter anderem Nötigung und gefährliche Körperverletzung im Amt vor in 170 Fällen. Der Europäische Gerichtshof stärkt die Rechte von Verbrauchern, die jahrelang zu viel für Wärme gezahlt haben. Bei unrechtmäßigen Preiserhöhungen in Energieverträgen dürfen Ansprüche auf Rückerstattung nicht automatisch nach 3 Jahren verfallen. Anders war ein Streit vor dem Berliner Kammergericht um einen Fernwärmevertrag, dessen Preis zwischen 2015 und 2020 mehrfach erhöht worden war. Mehr als jeder 5. Neuwagen in der EU fährt inzwischen rein elektrisch. Wie der Herstellerverband Arkia meldet, haben EU-Autos ihren Anteil an den Neuzulassungen deutlich ausgebaut. Nach den ersten 8 Monaten in diesem Jahr lag der Anteil bei 21,7%, fast 6 Prozentpunkte mehr als noch im Vorjahr. Die Olympischen und Paralympischen Spiele kommen vorerst nicht nach Berlin. 2 Tage vor der Entscheidung für den deutschen Kandidaten hat die Hauptstadt ihre Bewerbung offiziell zurückgezogen. Tanja Wagner berichtet.
2: Das Scheitern hat zahlreiche Gründe. Olympiagegner hatten nicht daran geglaubt, dass die Stadt und ihr Breitensport von der Austragung profitieren könnte. Auch werde das Geld für die Bewerbung, immerhin bis zu 6 Millionen Euro, dringender woanders gebraucht. Und zu guter Letzt wurde der schwarz-rote Senat, der das Thema vorangetrieben hatte, letzte Woche abgewählt.
1: Die Britpop-Band Oasis warnt vor Ticketbetrug bei ihrer Tour im kommenden Jahr. Fans, die sich letzte Woche registriert haben, bekommen per Zufallsauslosung einen E-Mail-Code für den Online-Kauf. Aber Achtung, der Code ist nicht übertragbar. Wer solche Codes zum Kauf angeboten bekommt, hat es laut Bands mit Betrügern zu tun.
3: Und damit zum Alpenwelle-Wetter. Da braucht ihr heute Nachmittag den Schirm. Vereinzelt sind ein paar Schauer unterwegs, das Ganze bei Temperaturen zwischen 14 und 17 Grad. Die weiteren Aussichten von morgen bis in die kommende Woche hinein. Viel Sonnenschein, richtig schönes Altweiber-Sommerwetter mit Temperaturen zwischen 20 und 26 Grad.
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3: Der Altmühle Verkehrsservice mit einem großen Sorgenkind heute Nachmittag. Das ist die A8 München Richtung Salzburg. Und zwar vor Rohrdorf haben wir derzeit 7 Kilometer Stau und stockenden Verkehr vor der Baustelle. Auf der Gegenrichtung von Salzburg kommend 5 Kilometer Stau und stockenden Verkehr vor Rohrdorf. Ansonsten haben wir keine Meldungen. Und vorsichtig bitte nicht zu schnell. Und hier kommen sie, die frischesten Blitzer. In Oberhaching wird geblitzt. Und zwar in der Tessinstraße. Dann ein Blitzer auf der A952, Dreieck Starnberg Richtung München, dann in Sauerlach Richtung Lanzenhaar. In Kleinhelfendorf wird geblitzt, die Ortsdurchfahrt, in Holzkirchen die Heigenkammerstraße, in Greiling am Feuerwehrhaus, dann in Penzberg die Sindelsdorfer Straße, in Kreuth die Ortsdurchfahrt und in Garmisch die Dreitorspitzstraße. 08041 799 4x4. Danke fürs Melden, euch eine gute und vor allem eine sichere Fahrt.
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1: Hallo zusammen, es war ein absolutes Highlight gestern. Die Raiffeisenbank im Oberland hat besonders engagierte Sportvereine mit den Sternen des Sports in Bronze geehrt. Und der erste Platz geht nach Lengries. Mehr dazu gleich nach Kenny Rogers, außerdem dem Ascher. Und wir starten mit Temper City und Self-Aware, ganz neu auf der Alpenwelle.

0: The Gambler hier bei uns auf der Alpenwelle. Und die Raiffeisenbank im Oberland hat besonders engagierte Sportvereine mit den Sternen des Sports in Bronze geehrt. Und der erste Platz ging an die Eishockey-Freunde Lenggries. Ausgezeichnet wurde ihr Engagement für das Pflege- und Seniorenheim. Alfred Schalch von den Eishockey-Freunden Lenggries sagte gestern Folgendes nach der Preisverleihung.
1: Ich werde morgen wahrscheinlich aufwachen und denke mir, habe ich es geträumt vielleicht oder so. Und die anderen sagen auch, werden auch alle sagen, das gibt es ja gar nicht, das kann ja gar nicht sein. Und da muss ich dann natürlich auch unsere älteren Mitglieder loben, die wo das ja mit mir natürlich, aber ich war ja damals der Jüngste, ins Leben gerufen haben. Die haben das natürlich mit uns ganz am Anfang organisiert und da war es schon gar nicht.
0: Im Mittelpunkt bei den Sternen des Sports stehen die Menschen hinter den Vereinen und was sie überhaupt für die Gemeinschaft leisten. Manfred Garsteiger, Vorstand der Raiffeisenbank im Oberland, war sehr zufrieden mit der Preisverleihung in Bad Tölz.
2: Ja, wir haben einen wunderschönen Abend mit Roman Röll, der zum ersten Mal heute die Sterne des Sports moderiert hat, erleben dürfen mit einer tollen Jury, die immer wieder in altbewährter Manier auftritt. Allem voran natürlich die Chefin von Radio Alpenwelle, die Renate Moser, dann vom Bayerischen Landessportverband Miesbach, den Herrn Ulbricht, aus Bad Tölz Wolfratshausen, den Jimmy Lechner, unseren Schirmherrn natürlich, den Kaiser, Franz Beckenbauer alias Klaus Steinbacher. Mehr geht natürlich nicht mehr. Und von dem her sind wir natürlich mega stolz, dass diese Veranstaltung auch in diesem Jahr wieder so toll gelaufen ist.
0: Die Sterne des Sports werden vom Deutschen Olympischen Sportbund und von den Volksbanken und Raiffeisenbanken vergeben. Schauspieler Klaus Steinbacher ist in diesem Jahr Schirmherr des Wettbewerbs. Er kommt aus Reichersbeuern.
3: Also ich war jetzt bei diesem Jahr Schirmherr und es hat mir wahnsinnig viel Spaß gemacht. Ich habe mitgekriegt, wie mit diesem Projekt oder mit dieser Preisverleihung umgegangen wird. Und ich finde, es lohnt sich total, sich da zu bewerben. Macht's das, macht's mit. Überlegt euch erstmal ein schönes Projekt, reicht es ein. Und dann gibt es die 250 Euro auf jeden Fall. Und die kann jeder ehrenamtliche Verein gut brauchen, da bin ich mir ganz sicher.
0: Und ihr fleißigen Sportvereine da draußen. Die Alpenwelle bedankt sich ganz, ganz herzlich für euer ehrenamtliches Engagement. Ganz großes Dankeschön. Und das machen wir jetzt musikalisch mit Joris und Herz über Kopf. 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

0: Alles muss raus. Für den guten Zweck. 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Am Sonntag, den 27. September, heißt es wieder ausschlecken. 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Helft alle mit, damit kein bisschen Eis übrig bleibt. Denn der gesamte Erlös des Tages wird an die Tafel Holzkirchen gespendet. Die Alpenwelle ist stolzer Werbepartner dieser Aktion. Also packt die Familie ein, schnappt eure Freunde, die Nachbarn, die Zahnarzthelferin, den Mechaniker oder die Kollegen. Je mehr Eis wir gemeinsam schlecken, desto größer ist die Spende für die Tafel. 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Einen guten Appetit wünscht die Alpenwelle.
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Klingen rein, so richtig entspannt durch den Nachmittag. The Bowser aus Norwegen mit Magnetic. Gleich die Nachrichten mit dem Kollegen Herbert Wieting und davor der größte Solo-Erfolg von Sir Paul McCartney in Deutschland. Hier ist er mit Hope of Deliverance.

0: Und damit haben wir es ganz genau 15.30 Uhr, 15:30, hier kommen die Nachrichten.
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2: Mit Herbert Wieting. An der Zugspitze haben sich mehrere Kubikmeter Gestein gelöst und eine große Staubwolke ausgelöst. Der Felssturz ereignete sich auf der Tiroler Seite des Berges, direkt an der deutsch-österreichischen Grenze. Verletzt wurde zum Glück niemand. Das betroffene Gebiet liegt in einem unzugänglichen Bereich ohne offizielle Wege. Die Bergbahnen auf deutscher und österreichischer Seite waren nicht

0: oft beeinträchtigt. Nach Angaben von Experten kommt es an der Zugspitze vergleichsweise häufig zu Steinschlag und Felsstürzen. Steigende Temperaturen können den Permafrost auftauen, der das Gestein im Untergrund stabilisiert. Dadurch kann die Gefahr von Felsstürzen zunehmen. Am Abend wurden die Sterne des Sports in Bronze der Raiffeisenbank im Oberland in Bad Tölz verliehen. Die Eishockeyfreunde Lengries haben den ersten Platz belegt. Ausgezeichnet wurde ihr Engagement für das Pflege- und Seniorenheim. Alfred Schalch, erster Vorsitzender der Eishockeyfreunde Lengries.
1: Wir machen seit 33 Jahren fürs Altenheim und fürs Pflegeheim ein Sommerfest. Kommt ganz gut an. Ich brauche für die Organisation nicht groß rum da, weil immer sie Freiwillige melden, die uns da helfen. Die im Altenheim und Pflegeheim sind hellauf begeistert, auch das Personal. Und wir freuen uns alle jedes Jahr, wenn wir das wieder machen können.
0: Platz 2 ging an den Sportclub Reichersbeuern für das Nachwuchsprojekt Digitrain. Der dritte Platz ging ebenfalls nach Lengries an den Skiclub Lengries für das Projekt Andere reden, wir machen. Die Sterne des Sports sind Deutschlands bedeutendste Auszeichnung für das gesellschaftliche Engagement von Sportvereinen. Und auf der B13 zwischen Lengries und dem Silvensteinspeicher gibt es ab Montag, dem 19. Oktober, Verkehrseinschränkungen. Im Bereich des Schergen-Wieser Bergs führt das staatliche Bauamt Weilheim Felssicherungsarbeiten durch. Dafür wird die Bundesstraße auf rund 1,7 Kilometern halbseitig gesperrt. Der Verkehr wird voraussichtlich 4 Wochen lang per Ampel geregelt. Die Arbeiten dauern voraussichtlich bis zum 13. November. An den Wochenenden wird die Strecke zweispurig befahrbar sein. Autofahrer müssen unter der Woche mit Behinderungen und längeren Fahrzeiten rechnen.
2: Jetzt unser Blick aufs Wetter. Viele Wolken, klein bisschen Sonnenschein und ganz besonders am Alpenrand, da sind Schauer unterwegs. Auch in der kommenden Nacht vereinzelt noch ein paar Regenfälle, dann bei Tiefstwerten zwischen 7 und 3 Grad. Morgen der Freitag und das kommende Wochenende schaut richtig gut aus mit viel Sonnenschein und Temperaturen zwischen 20 und 26 Grad. Im Laufe des Wochenendes wird es nochmal richtig wärmer.
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2: Der Altenwälder Verkehrsservice. Hallo, liebe Autofahrer, wir haben ein großes Sorgenkind. Zurzeit ist es die A8 München Richtung Salzburg. Höhe Rohrdorf, große Baustelle. Wir haben 7 Kilometer Stau vor Rohrdorf. Wenn ihr von München kommt, auf der Gegenrichtung von Salzburg kommen 3 Kilometer Stau vor Rohrdorf. Ansonsten keine Meldungen. Fahrt vorsichtig, bitte nicht zu schnell. Hier kommen sie, die frischesten Blitzer. Von euch gemeldet. Großes Dankeschön an dieser Stelle. In Oberhaching wird geblitzt. Und zwar in der Tessinstraße. Dann die A952, Dreieck Starnberg Richtung München. In Sauerlach Richtung Lanzenhaar. Dann in Kleinhelfendorf die Ortsdurchfahrt. In Holzkirchen wird geblitzt. In der Eigenkammerstraße. In Wolfratshausen die Schießstädtstraße. Greiling, Höhe Feuerwehrhaus, Penzberg die Sindelsdorfer Straße. In Kreuth die Ortsdurchfahrt. Dann haben wir noch einen in Rottach-Egern in der Seestraße. Und noch einer in Garmisch in der Dreitorspitzstraße. 08041 799 4x4. Danke.
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2: Hallo zusammen. Traumhaftes Spätsommerwetter am Wochenende und am Sonntag sehe ich euch Eis essen. Eis essen für einen guten Zweck. Wo genau, klären wir gleich. Nach Michael Schulte, Sidney Youngblood und Kid Rock mit Roll On hören wir den Mann, der das Ganze möglich macht.

0: Michael Schulte und 5 a.m. hier bei uns auf der Alten Welle. Der Spätsommer kommt ab morgen nochmal richtig zurück und er bleibt das Wochenende und die komplette nächste Woche. Es wird richtig warm mit Temperaturen zwischen 20 und 26 Grad. Ihr müsst nochmal Eis essen gehen und zwar für einen guten Zweck. Diesen Sonntag am 27. September ist Eis ausschlecken im Franzetti in Holzkirchen angesagt. Eins nach dem anderen. Was ist überhaupt Eis ausschlecken? Dazu Herbert Franz vom Franzetti.
1: Das Ausschlecken ist unser Eisjahresabschluss, wo wir im Prinzip unsere Theke ausräumen, unsere Froster leer machen. Wenn wir noch ein bisschen Joghurt da haben, produzieren wir extra dafür und schauen, dass wir einmal leer sind, dass eigentlich unsere Kunden nochmal in den Genuss kommen von unserem Eis.
0: Eine Kugel Eis kostet diesen Sonntag nur 1 Euro. 12 Uhr geht's los und jetzt kommen wir zum guten Zweck.
1: Die Aktion geht an die Holzkirchner Tafel. Wir machen jedes Jahr für jemand anders die Aktion und schauen, dass das im Ort, im Landkreis bleibt und möchten jemanden unterstützen mit der Aktion und schauen, dass man einfach auch mit Eisschlecken etwas Gutes machen kann.
0: Wie cool ist das denn? Eis essen und gleichzeitig etwas Gutes tun. Das müsst ihr jetzt euren Kindern erzählen. Ihr geht am Sonntag alle Eis essen, nehmt die Nachbarn mit, alle Verwandten, die Kinder sowieso und esst ein Eis und noch ein Eis und vielleicht noch ein Eis. Und der Herbert hat uns versichert, dass es genug Eis gibt. Die werden extra nochmal Eis produzieren. Also alle einpacken und seid mit dabei. Diesen Sonntag, 27. September, Eis ausschlecken im Franzetti in Holzkirchen.
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0: gibt es zu. Ihr lächelt gerade auch, oder? Na klar. Danke, Shanice. I love your smile. Der nächste Song, auch so ein richtiger Gute-Laune-Song von Jelly Roll. Ein Künstler, der gerade in den Staaten so richtig die Stadien füllt. Und er füllt die Musikseele in Bayern. Der Fenzel. Den gibt's gleich als letzten Song der Stunde. Nur hier auf der Altmühle.
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1: Ich bin Gregor Jusse Moser. Das Weiße Haus stellt sich gegen ein Gerichtsurteil und sperrt weiter Journalisten aus. Der Secret Service hat einer Reporterin der Plattform Politico die Akkreditierung entzogen, wenige Stunden nachdem ein Bundesrichter entschieden hatte, dass CNN, MS Now und Politico nicht ausgesperrt werden dürfen. Das Gericht sieht in US-Präsident Trumps Medienverbot gegen die drei Häuser einen Verstoß gegen die Verfassung. Viele Menschen hierzulande vertrauen KI-Chatbots persönliche und vertrauliche Themen an. Einer Umfrage des Software-Dienstleisters Proton zufolge haben 68% der Befragten schon mindestens ein sensibles Thema mit einem KI-System besprochen. Am häufigsten wenden sich die Nutzerinnen und Nutzer mit Fragen zu psychischer Gesundheit an Chatbots, aber auch mit Fragen zu Finanzen, Partnerschaft oder Konflikte in der Familie. Mehr Befugnisse für die Nachrichtendienste, darüber hat heute erstmals der Bundestag beraten. Innenminister Dobrindt schlägt vor, dass BND und Verfassungsschutz deutlich mehr Daten sammeln, speichern und automatisch auswerten dürfen als bisher. Außerdem sollen sie bei drohenden Sabotageakten oder bei Hackerangriffen aktiv Gegenangriffe starten dürfen. Bei einem ökumenischen Gottesdienst auf dem Oktoberfest haben hunderte Menschen eines tödlich verunglückten Mitarbeiters gedacht. Der 52-Jährige war am Montagabend von der Gondel eines Freefall Towers getroffen worden. Er hätte sich dort wohl nicht aufhalten dürfen. Jürgen Klopp steht vor seinem ersten Spiel als Bundestrainer der Fußballnationalmannschaft. Zum Auftakt trifft das DFB-Team in der Nations League um 20.45 Uhr auf die Niederlande. Thomas Bremser berichtet aus Amsterdam.
2: Die deutschen Fans hatten eine zum Teil kurze Anreise und einen sonnigen Tag hier in Amsterdam. Im Prestigeduell hoffen sie natürlich auf einen Sieg. Jürgen Klopp hat zu seiner Aufstellung nicht viel verraten. Ein Spieler muss am Abend auf die Tribüne, weil es sonst zu viele wären für die UEFA. Es trifft Neuling Conte von der TSG Hoffenheim.
3: Jetzt unser Blick aufs Wetter. Heute Nachmittag ganz besonders im Alpenrand, da sind Schauer unterwegs. Die Tiefstwerte heute Nacht bitte warm einpacken zwischen +3 und -1 Grad. Von morgen bis in die kommende Woche hinein viel Sonnenschein. Morgen die Temperaturen bis zu 20 Grad. Aber am Wochenende und nächste Woche dann richtig spätsommerliche Temperaturen zwischen 20 und 25 Grad.
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3: Tja, mit dem Verkehrsservice unser Sorgenkind zurzeit. Das ist die A8 München Richtung Salzburg, Höhe Rohrdorf, eine Baustelle, 5 Kilometer Stau von München kommend, 5 Kilometer Stau vor Rohrdorf, wenn ihr von Salzburg kommt. Dann staut sich's vor Bad Tölz am Greilingerberg auf der B472, wenn ihr von Wackirchen und Miesbach kommt. Ansonsten haben wir keine Störungsmeldungen. Fahrt vorsichtig, bitte nicht zu schnell. Hier kommen sie, die Blitzer, von euch gemeldet. Großes Dankeschön an dieser Stelle. Also, frisch reingekommen, ein Blitzer in Wolfratshausen in der Schießstädtstraße wird geblitzt. Dankeschön an Markus. Dann in Oberhaching in der Tessinstraße A952, Starnberger Dreieck Richtung München, in Sauerlach Richtung Lanzenham. Dann in Kleinhelfendorf die Ortsdurchfahrt, Höhe Kirche in Holzkirchen, die Heigenkammerstraße in Greiling beim Feuerwehrhaus. Dann haben wir einen in Penzberg in der Sindelsdorfer Straße, in Kreuth die Ortsdurchfahrt, in Rottach-Egern die Seestraße und in Garmisch die Dreitorspitzstraße. 08041 799 4x4. Danke fürs Melden, gute Fahrt euch.
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3: Es war wirklich gestern Abend was ganz Besonderes. Die Sterne des Sports wurden gestern verliehen. Die Sterne des Sports im Oberland auf Bronzeebene. Platz 1 ging an die Eishockey-Freunde Len Gries. Und wir hören gleich den Schirmherr. Und zwar den Schauspieler Klaus Steinbacher aus Reichersbeuern. Nach Musik von Billy Joel, Bon Jovi und Musik aus Wuppertal. Da kommt der Kamerad her. Hier sind mit Hug Yourself.

0: Der große Billy Joel auf der Altwelle mit My Life. Und gestern wurden ja in Bad Tölz die Gewinner der Sterne des Sports im Oberland auf Bronzeebene geehrt. Platz 1 ging an die Eishockey-Freunde Lengries für ihr Engagement fürs Pflege- und Seniorenheim. Glückwunsch nochmal. Schirmherr des Wettbewerbs ist dieses Jahr der Schauspieler Klaus Steinbacher aus Reichersbeuern.
1: Ich bin beeindruckt von der Veranstaltung, weil die Leute so entspannt sind, weil die Leute wirklich gern da waren, weil sie die Leute, glaube ich, zu Recht gern selber feiern. Und ich hoffe, da geht jetzt auch noch ein bisschen was in Richtung Feiern, aber ich bin mir relativ sicher. Und weil jeder ja schon so einen kleinen Preis bekommen hat vorher mit den 250 Euro, das habe ich ja ganz wichtig gefunden, dass jeder schon gewonnen hat, weil es waren für mich so viele besondere, tolle und würdige Projekte dabei.
0: Tja, und der Klaus hat noch eine Botschaft für die Vereine, die sich gerade überlegen, ob sie mitmachen sollten bei den Sternen des Sports.
1: Ich finde, es lohnt sich total, sich da zu bewerben. Macht's das, macht's mit. Überlegt euch erstmal ein schönes Projekt, reicht es ein und dann gibt es die 250 Euro auf jeden Fall. Und die kann jeder ehrenamtliche Verein gut brauchen, da bin ich mir ganz sicher.
0: Tja, und ganz im Rande haben wir den Klaus noch gefragt, was für ihn denn eigentlich gerade in nächster Zeit so ansteht.
1: Ich fahre jetzt dann in einer Woche nach Berlin, genau, und dann drehe ich einen Film in Berlin und Quedlinburg, auf den ich sehr gespannt bin. Es ist ein tolles Drehbuch, es ist ein Hammer-Ensemble-Film und es ist was fürs Herz. Und ich darf endlich einen Arzt spielen. Tja, das wird die immer schon mal.
0: Sehr schön. Und wer jetzt richtig Lust hat, den Klaus mal wieder in Action zu sehen, wo geht das?
1: Jetzt gerade eben Spy On, eine mega witzige Agentenserie. Die läuft, glaube ich, nur mal Ende September bei ZDF Neo. Wird das wiederholt, aber gibt es jederzeit in der Mediathek. Und dann an Weihnachten mein Weihnachtsfilm und auch der zweite Teil, weil wir haben einen zweiten Teil gedreht und der läuft so um Weihnachten rum.
0: Dankeschön. Alles Gute, Klaus. Wir sind sehr gespannt auf deinen neuen Film.
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0: Und hier Musik von Ronan Keating. Hier ist er mit Wasted Light.

0: gleich für euch ganz viel Phil Collins. Dance into the Light, gleich hier auf eurer Altmelle.
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0: Baby Goodbye. Das ist doch ein schöner Song zum Start in den Feierabend, würde ich sagen. Wir haben es ganz genau 16.30 Uhr, halb fünf. Hier kommen die Nachrichten.
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2: Mit Herbert Wieting. An der Zugspitze haben sich mehrere Kubikmeter Gestein gelöst und eine große Staubwolke ausgelöst. Der Felssturz ereignete sich auf der Tiroler Seite des Berges, direkt an der deutsch-österreichischen Grenze. Verletzt wurde zum Glück niemand. Das betroffene Gebiet, das liegt in einem unzugänglichen Bereich ohne offizielle Wege. Die Bergbahnen auf deutscher und auf österreichischer Seite waren nicht beeinträchtigt. Nach Angaben von Experten kommt es an der Zugspitze vergleichsweise häufig zu Steinschlag und Felsstürzen. Steigende Temperaturen können den Permafrost auftauen, der das Gestein im Untergrund stabilisiert. Dadurch kann die Gefahr von Felsstürzen zunehmen.

0: Am Abend wurden die Sterne des Sports in Bronze der Raiffeisenbank im Oberland in Bad Tölz verliehen. Die Eishockeyfreunde Lengries haben den ersten Platz belegt. Ausgezeichnet wurde ihr Engagement für das Pflege- und Seniorenheim. Alfred Schalch, erster Vorsitzender der Eishockeyfreunde Lengries.
1: Wir machen seit 33 Jahren fürs Altenheim und fürs Pflegeheim ein Sommerfest. Kommt ganz gut an. Ich brauche für die Organisation nicht groß rum da, weil immer sie Freiwillige melden, die uns da helfen. Die im Altenheim und Pflegeheim sind hellauf begeistert, auch das Personal. Und wir freuen uns alle jedes Jahr, wenn wir das wieder machen können.
0: Platz 2 ging an den Sportclub Reichersbeuern für das Nachwuchsprojekt Digitrain. Der dritte Platz ging ebenfalls nach Lengries an den Skiclub Lengries für das Projekt Andere reden, wir machen. Die Sterne des Sports sind Deutschlands bedeutendste Auszeichnung für das gesellschaftliche Engagement von Sportvereinen. Und bei Königsdorf sind aus einem abgestellten Bagger mehrere Arbeitsgeräte gestohlen worden. Die Tat ereignete sich zwischen Dienstagabend und Mittwochmorgen an der Staatsstraße 2064 in Richtung Beuersberg. Gestohlen wurden unter anderem eine Motorsäge und ein Lasermessgerät. Der Schaden liegt bei rund 4.000 Euro. Die Polizei Geretsried bittet um Hinweise.
2: Und jetzt unser Blick aufs Wetter. Am Alpenrand sind Schauer unterwegs. In Richtung Norden ein bisschen freundlicher. Die Tiefstwerte heute Nacht bitte ganz, ganz warm einpacken zwischen +3 und -1 Grad. Morgen viel Sonnenschein, Temperaturen bis zu 20 Grad und die weiteren Aussichten des Wochenende und die kommende Woche bringt uns Spätsommerwetter mit Temperaturen bis zu 25 Grad.
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2: Der Altmühle Verkehrsservice, unser Sorgenkind zurzeit, das ist die A8 München Richtung Salzburg. Vor Rohrdorf haben wir derzeit 8 Kilometer Stau und stockenden Verkehr. Wie gesagt, wenn ihr von München kommt, auf der Gegenrichtung von Salzburg kommend, 7 Kilometer Stau und stockenden Verkehr aufgrund der Baustelle. Dann staut es sich vor Bad Tölz am Greilinger Berg auf der B472. Wenn ihr von Miesbach kommt, auf der Gegenrichtung staut es sich ebenfalls, wenn ihr von Bad Heilbrunn kommt. Hier kommen die Blitzer von euch gemeldet. Dankeschön in Oberhaching und zwar in der Tessinstraße. Dann auf der A952 am Starnberger Dreieck Richtung München wird geblitzt. In Sauerlach Richtung Lanzenhaar, in Kleinhelfendorf die Ortsdurchfahrt, in Holzkirchen die Heigenkammerstraße. In Greiling Höhe Feuerwehrhaus, in Penzberg die Sindelsdorfer Straße. In Kreuth die Ortsdurchfahrt, in Rottach-Egernsee-Seestraße und in Garmisch-Partenkirchen die Dreitorspitzstraße. Falls ihr noch einen Blitz entdeckt habt, 08041 799 4x4. Danke. Und gute Fahrt.
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2: Gleich mit neuer Musik von One Republic. Pay That Toll. Davor Lisa Stansfield. Und wir starten mit Rob Thomas und Her Diamonds. Kommt gut rein in den Donnerstagabend.
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0: One Republic und Pay That Toll. Hier bei uns auf der Altmühle. Wir kommen zu unserer Umfrage des Tages. Die großen Sommerferien liegen hinter uns, vor uns die Herbstferien. Dann kommen schon die Weihnachtsferien und wir wollten heute von euch wissen, welchen Urlaub ihr gerade plant, welcher Urlaub da in nächster Zeit mal ansteht.
1: Im Herbst, 2 Wochen Spanien.
2: Ich fahre in den Herbstferien nach Kroatien mit meiner Mannschaft.
3: Nach Südamerika.
4: Und Kirgisistan steht auch gerade auf der Liste, weil das gerade so gehypt ist.
5: Ich mache meinem Vater nochmal so eine Woche Urlaub in Griechenland.
6: Erstmal ein paar Tage in Marrakesch, dann sind wir noch ein paar Tage in der Wüste, ein paar Tage noch in den Bergen dort im Atlasgebirge und danach noch ein paar Tage am Strand.
7: Ja, bei mir geht's nach Gran Canaria, also gehört ja auch zu Spanien.
8: Nächstes Jahr auf jeden Fall wieder zum Skifahren.
0: Ja, Wahnsinn. Ihr habt ja tolle Urlaubspläne. Also wir wünschen ganz, ganz viel tolle Zeit, egal wo es hingeht und viel Erfolg bei den Planungen für den nächsten Urlaub. Die Ziele hören sich auf jeden Fall richtig fantastisch an. Hier geht's Richtung Feierabend mit den Sparks auf der Alpenwelle mit When Do I Get to Sing My Way.

0: Die Sparks, der Sound der 90er, hier bei uns auf der Alpenwelle. Gleich neue Musik.
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0: Von Sabrina Carpenter, Taste, gibt's gleich hier. Und unser letzter Song der Stunde, wie gewohnt, ein richtig cooler Alpensound. Gleich aus Österreich, der Chris Steger.
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0: Gleich der Song Wir sei so auf der Alpenwelle.
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1: Ich bin Gregor Jusse Moser. Die Bundesregierung schafft die Grundlage für gezielte Finanzhilfen je nach Höhe des monatlichen Einkommens. Noch fehlen laut Süddeutscher Zeitung dem zuständigen Bundeszentralamt Angaben, etwa Kontoverbindungen vieler Menschen und die Einkommensverhältnisse. Die sollen künftig von den Finanzämtern der Länder mitgeteilt werden dürfen. Aktuell steht ja der neue Tankrabatt in der Kritik, weil auch Gutverdiener davon profitieren. Gute Nachrichten aus der Wirtschaft. Die führenden Wirtschaftsinstitute in Deutschland rechnen mit einem mehr als doppelt so starken Wachstum wie bisher. In ihrer Herbstprognose gehen sie davon aus, dass das Bruttoinlandsprodukt im laufenden Jahr um 1,3% ansteigen wird. Im Frühling hatten sie noch mit 0,6% gerechnet. Auf den deutschen Straßen hat es im laufenden Jahr bisher weniger Verkehrstote gegeben. Laut Bundesstatistik gab es aber mehr Todesopfer, die mit einem E-Scooter unterwegs waren. Mehr von Claudia Wächter.
2: Knapp 30 E-Scooter-Fahrer sind gestorben nach einem Crash und das sei wirklich auffällig, sagen die Statistiker, weil es nämlich in allen anderen Gruppen, also Auto- und Motorradfahrer, Radler und Fußgänger, weniger Tote gab. Und nicht nur das, auch viel mehr Leute auf E-Scootern wurden verletzt, vor allem Teenager.
1: Landwirte und Waldbesitzer protestieren gerade in Würzburg. Dort findet heute und morgen die Agrarministerkonferenz statt. Die Landwirte beklagen niedrige Erzeugerpreise und hohe Energiekosten. Und das bei einer ohnehin schon schwachen Ernte durch die Trockenheit im Sommer. Beim Bund-Länder-Treffen geht es unter anderem um eine neue Düngeverordnung. Kritiker befürchten negative Auswirkungen für das Grundwasser. Die bayerische Pilzsaison fällt auch dieses Jahr enttäuschend aus. In Wäldern und auf Wiesen finden sich ungewöhnlich wenige Pilze, das teilte unter anderem der Landesbund für Vogel- und Naturschutz mit. Grund seien die immer häufiger werdenden trockenen Sommer durch die Klimakrise.
3: Und jetzt unser Blick aufs Wetter. Ganz besonders am Alpenrand sind Schauer, vereinzelt auch Gewitter unterwegs. Die Tiefstwerte heute Nacht zwischen +3 und -1 Grad. Packt euch ganz, ganz warm ein. Die weiteren Aussichten morgen am Freitag: viel Sonnenschein, die Temperaturen bis zu 20 Grad. Und am Wochenende und auch nächste Woche wird es so richtig spätsommerlich mit Temperaturen bis zu 25 Grad.
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3: Der Alpenwelle Verkehrsservice, unser Sorgenkind zurzeit hier 8 München Richtung Salzburg, Höhe Rohrdorf. Eine Baustelle, wir haben 5 Kilometer Stau vor Rohrdorf. Wenn ihr von München kommt, auf der Gegenrichtung 4 Kilometer Stau vor Rohrdorf. Wenn ihr von Salzburg kommt, dann die B472 Stau vor Tölz am Greilinger Berg. Wenn ihr von Miesbach kommt, auch auf der Gegenrichtung. Wenn ihr von Bad Heilbrunn kommt, mehr Zeit einplanen. Ansonsten haben wir keine Meldungen. Fahrt vorsichtig, bitte nicht zu schnell, hier kommen sie, die Blitzer, von euch gemeldet. Wie gewohnt ein großes Dankeschön zu euch in die Cockpits. Es wird geblitzt, und zwar im Tegernseer Tal in Kreuth, die uns durchfahrt. Dann ein Blitzer, und zwar ganz kurz hier den Bildschirm aktualisieren. Klitzekleinen Moment noch, sofort sind wir zusammen. Also, es wird geblitzt in Oberhaching, in der Tessinstraße, dann auf der A952, Starnberger Dreieck, dann in Sauerlach Richtung Lanzenhaar, in Kleinhelfendorf, die Ortsdurchfahrt, in Holzkirchen, die Heigenkammerstraße, in Greiling beim Feuerwehrhaus, in Penzberg die Sindelsdorfer Straße und in Garmisch auf der Dreitorspitzstraße wird geblitzt. 08041 799 4x4. Danke fürs Melden, gute Fahrt.
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1: Hallo zusammen. Wer früher stirbt, ist länger tot. Ein legendärer Film. Und für alle Fans von diesem Film gibt es was ganz Besonderes. Dazu hatten wir heute ganz besondere Studiogäste, heute Vormittag beim Alex. Und da hören wir gleich nochmal rein nach Musik von den Hooters. And We Dance, davor Patrick Nuhr. Und wir starten mit dem Sommerhit 2026. Natürlich mit Shakira und Burna Boy. Hier sind die beiden.

0: mit Rockin', mit diesem Klassiker von den Hooters and We Danced hier bei uns auf der Alpenwelle. Und heute Vormittag waren drei ganz besondere Gäste beim Alex im Studio. Drei richtige Bühnenmenschen, Schauspieler und Drehbuchautor. Christian Lerch war zu Gast, dann Bernhard Wolf, ebenfalls Schauspieler und der künstlerische Leiter der Geierwalli. Freilichtbühne in Elbigenalb im Lechtal und sein guter alter Freund Christoph Kammerlander. Er macht die Musik für die Geierwaller Bühne. Die drei verbindet ein wirklich tolles neues Musikprojekt. Dazu Bernhard Wolf.
1: Die Geierwaller Bühne hat die große Ehre, die Uraufführung von dem Theaterstück Wer früher stirbt, ist länger tot aufzuführen. Und zwar ist das Ganze am 3. Juli 2027. Das ist quasi die erste Theaterfassung vom großartigen Film Wer früher stirbt, ist länger tot vor 2006.
0: Sensationell. Christoph Kammerlander hat uns erzählt, wie es dazu kam, die Geschichte auf die Bühne zu bringen.
2: Es war halt schon länger die Idee, mal eine Komödie zu machen, und mir ist immer wieder eben dieser Wer früher stirbt, ist länger tot eingefallen, und mein Bernhard auch immer wieder darüber gesprochen, war mir sicher, dass wir das nicht bekommen. Irgendwann war ich dann so frech und habe mir mal rausgesucht, wer hat denn das geschrieben, und habe eine E-Mail-Adresse gefunden und habe den Markus Rosenmüller dann angeschrieben, und der hat sich gleich zurückgemeldet. Und dann war es ziemlich schnell unter Dach und Fach, ganz tolle Leute, Christian und der Markus, sehr unkompliziert, ja. Und wir sind unglaublich stolz darauf.
0: Sehr schön. Premiere ist am 3. Juli 2027 und dann habt ihr bis zum 21. August Zeit, eine der 8 Vorführungen anzuschauen. Mehr Infos und Tickets gibt es ganz einfach unter geierwalli.at. Ist ganz einfach, geierwalli, ein Wort. .at und Walli mit W wie Wolfgang geschrieben. Heute war auch Christian Lerch bei uns zu Gast. Er ist ja und war einer der Drehbuchautoren des Films und er hat ein bisschen aus dem Nähkästchen geplaudert über das Drehbuch und die Verbindung zu Radio Alpenwelle. Und das hört ihr in einer halben Stunde hier auf der Alpenwelle. Und jetzt hört ihr Kelly Clarkson mit Stronger.

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0: Musik aus der Stadt der Liebe aus Paris, Lady, hier bei uns auf der Alpenwelle. Wir haben es ganz genau 17.30 Uhr, 17:30, hier kommen die Nachrichten.
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2: Mit Herbert Wieting. An der Zugspitze haben sich mehrere Kubikmeter Gestein gelöst und eine große Staubwolke ausgelöst. Der Felssturz ereignete sich auf der Tiroler Seite des Berges, direkt an der deutsch-österreichischen Grenze. Verletzt wurde zum Glück niemand. Das betroffene Gebiet liegt in einem unzugänglichen Bereich ohne offizielle Wege. Die Bergbahnen auf deutscher und österreichischer Seite waren nicht beeinträchtigt. Nach Angaben von Experten kommt es an der Zugspitze vergleichsweise häufig zu Steinschlag und Felsstürzen. Steigende Temperaturen können den Permafrost auftauen, der das Gestein im Untergrund stabilisiert. Dadurch kann die Gefahr vom Felsstürzen zunehmen. 10 Jugendliche des TUS Holzkirchen aus dem Bereich Skialpin reisten im Rahmen des deutsch-japanischen Sportjugend-Simultanaustausches für 16 Tage nach Japan. Neben Tokio lernten sie die Westküste des Landes kennen und lebten bei japanischen Gastfamilien. Gemeinsamer Sport, Ausflüge und kulturelle Aktivitäten boten viele Gelegenheiten, Land und Leute kennenzulernen und neue Freundschaften zu schließen. Eine Reise, die eindrucksvoll zeigte, Sport verbindet über Sprachen, Kulturen und Kontinente hinweg. Und wir blicken in den Landkreis Garmisch-Partenkirchen. Nächste Woche findet von Montag bis Sonntag die diesjährige Weltstillwoche statt. Das Motto lautet Stillen, deine Superkraft. Es geht vor allem um Unterstützung für Mütter. Auch im Landkreis Garmisch-Partenkirchen gibt es eine Aktion. Am Freitag, den 2. Oktober, informiert das Netzwerk Stillen über das Thema. Geplant ist außerdem eine Initiative zur Kennzeichnung

0: Ordnung stillfreundlicher Orte im Landkreis, etwa in Geschäften, Lokalen und im öffentlichen Raum.
1: Und jetzt unser Blick aufs Wetter. Da sind am Alpenrand noch ein paar Schauer unterwegs. Die Temperaturen heute Nacht zwischen +3 und -1 Grad. Die weiteren Aussichten morgen am Freitag. Viel Sonnenschein, Temperaturen bis zu 20 Grad. Und am Wochenende und auch nächste Woche wird es spätsommerlich warm mit Temperaturen bis zu 25 Grad. Dazu viel Sonnenschein.
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1: Der Altmühle Verkehrsservice, die A8 München Richtung Salzburg, Höhe Rohrdorf, eine Baustelle. Wir haben 8 Kilometer Stau und stockender Verkehr von München kommend. Auf der Gegenrichtung von Salzburg kommen 7 Kilometer Stau und stockenden Verkehr vor der Baustelle. Dann braucht ihr mehr Zeit auf der A995 vor München-Giesing. Wenn ihr von dem Autobahnkreuz München Süd kommt, 2 Kilometer Stau. Der Grund auch hier, die Baustelle. Dann braucht ihr mehr Zeit gleich dreimal und zwar vor Bad Tölz. Zum einen auf der B13, wenn ihr von Holzkirchen kommt und doppelt auf der B472 von Miesbach kommend am Greilinger Berg und auf der Gegenrichtung von Bartelbrunn kommend. Ansonsten haben wir keine Meldungen. Fahrt vorsichtig, bitte nicht zu schnell. Hier kommen Sie, die Blitzer in Oberhaching in der Tessinstraße, dann die A952 am Starnberger Dreieck Richtung München. Geblitzt wird in Sauerlach Richtung Lanzenham, dann in Kleinhelfendorf, die Ortsdurchfahrt in Holzkirchen in der Heidenkammerstraße, in Greiling beim Feuerwehrhaus, in Penzberg die Sindelsdorfer Straße, dann in Kreuth die Ortsdurchfahrt und in Garmisch, und zwar auf der Dreitorspitzstraße wird geblitzt. Habt ihr noch einen Blitzer entdeckt? 08041 799 4x4. Danke.
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1: Ich freue mich, dass ihr mit dabei seid. Der Film Wer früher stirbt, ist länger tot und die Verbindung zur Alpenwelle. Das war heute Vormittag ein Thema auf der Alpenwelle und mehr dazu hört ihr gleich nach Musik von Kygo, Khalid und Griffin, davor Bette Midler, und wir starten mit Ich und Ich und Universum in diesem Feierabend.

0: Also die drei haben einfach den perfekten Beat zum Start in den Feierabend. Neue Musik von Kygo, Galiton, Griffin, Save My Love hier auf der Alpenwelle. Und heute war Christian Lerch beim Alex im Studio zu Gast. Thema war das neue Theaterstück zu Wer früher stirbt, ist länger tot. Der Christian hat ja damals am Drehbuch des Films mitgeschrieben. Erinnert ihr euch noch an die Radiostation auf dem Wendelstein mit Moderator Alfred? Einfach nur großartig gespielt von Jürgen Tonkel. Wir hören mal kurz rein.
1: Wir pressen Zeigefinger und Daumen zusammen. Einatmen und konzentriert euch. Jetzt. Jetzt. Naus.
0: Ja, und es geht ja schon lange das Gerücht um, dass das Vorbild für diese Radiostation so ein bisschen die Alpenwelle war. Ob da wirklich was dran ist, das hat unser Alex, den Christian, natürlich gefragt.
2: Da ist insofern was dran. Es ist ja so, der Russ ist ja heute leider nicht da. Wir haben aber darüber geredet, dass das eben hier stattfindet, Alpenwelle. Und dann hat er gesagt, du, das war doch so, dass wir das früher drinsteht gehabt haben, wirklich Alpenwelle. Und ich habe gesagt, na. Und dann hat er gesagt, doch, das haben wir mal, irgendwann haben wir da Alpenwelle eingeschrieben. Und dann haben wir wirklich nachgeschaut, da steht tatsächlich Alpenwelle, Radio Alpenwelle.
3: Im Drehbuch?
2: Nein, nicht im Drehbuch, sondern in einer ganz frühen Fassung von irgendeinem Treatment oder einem Exposé. Damals hieß der Film auch noch, der Arbeitstitel war Die Alpenrebellen.
3: Okay.
2: Und da ging es auch noch nicht zentral um den kleinen Buben, sondern es ging eigentlich um eine ganze Band damals noch.
3: Aha.
2: Und die Idee war aber schon immer, dass man das am Wendelstein spielen lässt. Aber Alpenwelle steht tatsächlich drinnen.
0: Perfekt, also das wäre jetzt ein für alle Mal geklärt. Und wir freuen uns schon sehr auf das Theaterstück auf der Geierwalli Freilichtbühne im Lechtal. 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
0: Und einfach mehr Lieblingshits zum Start in den Feierabend. Hier sind Soul Asylum und Runaway Train.

Der Sound der 90er auf der alten Welle. Musik von Soul Asylum. Gleich für euch der neue Hit von Ray Dalton. Blood Running und unser letzter Song der Stunde, wie gewohnt, ein richtig cooler Alpensound und der kommt gleich aus dem Chiemgau von La Brass Banda.

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1: Ich bin Gregor Jusse Moser. Gezielte Finanzhilfen je nach Einkommen statt Tankrabatt für alle. Das ist bisher wegen fehlender Daten zwischen den Finanzämtern nicht möglich, aber laut Süddeutscher Zeitung arbeitet die Regierung daran, das zu ändern. In anderen Ländern, etwa in den USA, wird seit Jahren eine gezielte Hilfe praktiziert, teilweise mit Hilfe von Papierschecks, die per Post versandt werden. Streit mit der Familie, Geldsorgen oder die psychische Gesundheit. Viele Nutzer von Chatbots wenden sich mit persönlichen und vertraulichen Themen an die KI-Anwendungen. In einer Befragung des Software-Dienstleisters Proton geben 68% an, mindestens einmal ein sensibles Thema mit einem KI-System besprochen zu haben. Was hat sich hinter den Gefängnismauern der JVA Gablingen bei Augsburg abgespielt? Das soll vor dem Landgericht Augsburg geklärt werden. Nun sind die beiden Anklagen der Staatsanwaltschaft unverändert zugelassen worden. Angeklagt sind 13 Justizbeamte, darunter die frühere Leiterin der JVA sowie ihre Stellvertreterin. Der Vorwurf lautet, dass mehr als 100 Häftlinge unter anderem Opfer wurden von Nötigung und gefährlicher Körperverletzung. 4 von 5 Lehrkräften an Bayerns Gymnasien und beruflichen Oberschulen nutzen künstliche Intelligenz für ihre Arbeit. Das zeigt eine Umfrage des Bayerischen Philologenverbands unter rund 3.300 Lehrern. Am häufigsten kommt KI bei der Erstellung von Aufgaben zum Einsatz, aber auch bei der Unterrichtsplanung und Texten. Jürgen Klopp steht vor seinem ersten Spiel als Bundestrainer der Fußballnationalmannschaft. Zum Auftakt trifft das DFB-Team in der Nations League um 20.45 Uhr auf die Niederlande. Thomas Bremser berichtet aus Amsterdam.
2: Die deutschen Fans hatten eine zum Teil kurze Anreise und einen sonnigen Tag hier in Amsterdam. Im Prestigeduell hoffen sie natürlich auf einen Sieg. Jürgen Klopp hat zu seiner Aufstellung nicht viel verraten. Ein Spieler muss am Abend auf die Tribüne, weil es sonst zu viele wären für die UEFA. Es trifft Neuling Conte von der TSG Hoffenheim.
3: Jetzt unser Blick aufs Wetter. Da sind am Alpenrand vereinzelt noch ein paar Schauer unterwegs. Die Tiefstwerte heute Nacht zwischen +3 und -1 Grad. Packt euch warm ein. Die weiteren Aussichten. Morgen der Freitag sehr freundlich. Temperaturen bis zu 20 Grad. Und das Wochenende und auch darüber hinaus. Da bekommen wir spätsommerliches Wetter mit Temperaturen bis zu 25 Grad. Also die Aussichten richtig gut.
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3: Der Altmühle Verkehrsservice, unser Sorgenkind zurzeit, die A8 München Richtung Salzburg, Höhe Rohrdorf, eine Baustelle. Wir haben 4 Kilometer Stau vor Rohrdorf. Wenn ihr von München kommt, auf der Gegenrichtung von Salzburg kommen 3 Kilometer Stau. Dann staut sich's noch vor Bad Hölz am Greilingerberg auf der B472. Wenn ihr von Miesbach kommt und ein Blick auf die A995 am Autobahnende vor Kiesing haben wir derzeit 2 Kilometer Stau, dauert 10 Minuten länger. Ansonsten keine Meldungen. Die Blitzer in Oberhaching. Und zwar in der Tessinstraße, dann am Starnberger Dreieck, das ist die A952, zur Überleitung zur A95 Richtung München steht ein Blitzer. In Sauerlach Richtung Lanzenhaar, dann in Kleinhelfendorf die Ortsdurchfahrt, in Holzkirchen die Heigenkammerstraße, in Greiling beim Feuerwehrhaus, in Penzberg die Sindelsdorfer Straße, in Kreuth die Ortsdurchfahrt und in Garmisch-Partenkirchen, und zwar auf der Dreitorspitzstraße wird geblitzt. 08041 799 4x4 für Blitzer, Staus und mehr. Danke!
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3: Hallo zusammen. Ja, ist ein absolutes Highlight für alle Kunstfreunde bei uns im Alpenmittelland. Die 76. Tegernseer Kunstausstellung. Mehr dazu gleich. Nach Musik von OMD, außerdem Gustavo Lima. Und wir starten mit neuer Musik von D. Joe. End of Beginning. Kommt gut rein in den Donnerstag.

0: Der Song der 80er. 41 Jahre ist der Song jetzt alt. Aus dem Jahr 1985. OMD und Secret Love. Hier auf eurer Alpenwelle.
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0: Da habe ich was ganz Wundervolles für alle Kunstfreunde bei uns im Alpenwelle-Land. Kunst entdecken am Tegernsee. Bis zum 4. Oktober läuft die 76. Tegernseer Kunstausstellung im Alten Schalthaus in Tegernsee. Gezeigt werden Malerei, Skulpturen, Grafik und Fotografie von Künstlerinnen und Künstlern aus dem Tegernseer Tal sowie von ausgewählten Gastkünstlern. Mit dabei ist unter anderem der international bekannte Holzkünstler Ernst Gamperl. Geöffnet ist täglich von 14 bis 18 Uhr und der Eintritt ist frei. Und hier ist Musik von Nick and June's Little Things. Auf geht's in den Donnerstagabend.

0: Gleich für euch neue Musik von Will Lindley. Head First heißt der Song.
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0: Und der große Lionel Richie wartet mit Stuck. Der große Lionel Richie wartet mit Stuck on You. Nur hier auf der Alpenwelle auf euch.
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0: 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Wundervoller Song von Lionel Richie, Stuck on You. Und damit haben wir es ganz genau 18.30 Uhr, 6:30 und hier kommen die Nachrichten.
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2: Mit Herbert Wieting. Im Landkreis Bad Tölz-Wolfratshausen gibt es Kritik an den geplanten Änderungen beim Wohngeld. Bundestagsabgeordneter Karl Bär warnt davor, dass dadurch auch die Kommunen stärker belastet werden könnten. Im Landkreis erhalten derzeit 1.095 Haushalte Wohngeld. Bundesweit soll die Leistung 2027 neu geordnet und der Bundesanteil an der Finanzierung reduziert werden. Geplant sind unter anderem eine ausgesetzte Erhöhung und eine geringere Heizkostenkomponente. Bär fordert stattdessen mehr bezahlbaren Wohnraum. In Holzkirchen dürfen Graffiti-Sprayer ab sofort ganz legal kreativ werden. Die Rückwand an der Jugendfreizeitmeile wird offiziell als Graffiti-Fläche freigegeben. Bereits in der Vergangenheit haben dort Jugendliche gemeinsam mit dem lokalen Graffiti-Künstler Sandro Thomas alias Antique verschiedene Projekte umgesetzt. Jetzt kann die Fläche von allen genutzt werden. Damit bekommen junge Künstler die Möglichkeit, rechtlich abgesichert ihre Ideen umzusetzen. Und auf die Tölzer Löwen warten am kommenden Wochenende zwei starke Gegner der Oberliga. Am Freitag geht es für die Buben nach Heilbronn. Spielbeginn ist beim EC Heilbronn um 19.30 Uhr. Die Falken haben ihre Qualität bereits unter Beweis gestellt. Nach einem knappen Auftakt in Deggendorf folgt ein 4:1-Sieg gegen Kaufbeuern. Löwentrainer Axel Kammerer erwartet deshalb eine enge Partie. Am Sonntag steht dann das Heimspiel gegen die Selber Wölfe an. Beginn ist in der Hackab-Schor-Arena um 18 Uhr. Trotz eines durchwachsenen Saisonstarts warnt Kammerer vor dem ambitionierten und erfahrenen Team aus Selb. Für die Tölzer Löwen stehen damit zwei anspruchsvolle Aufgaben auf dem Programm. Die Zuschauer dürfen sich auf schnelle und intensive Oberligaspiele freuen.
3: Wir freuen uns drauf. Ihr freut euch auf den Feierabend, seid wahrscheinlich schon drin. Und am Alpenrand sind ein paar Schauer unterwegs. Heute Nacht warm einpacken. Die Tiefstwerte liegen so zwischen +3 und -1 Grad. Morgen der Freitag sehr freundlich. Viel Sonnenschein, Temperaturen bis zu 20 Grad. Und am Wochenende und auch kommende Woche bekommen wir Spätsommerwetter mit Temperaturen bis zu 25 Grad, also richtig gute Aussichten.
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0: Der aktuelle Verkehrsservice. Unser Sorgenkind zurzeit, das ist einfach die A8 München Richtung Salzburg, Höhe Rohrdorf. Die Baustelle, 4 Kilometer Stau und stockender Verkehr vor Rohrdorf. Auf der Gegenrichtung von Salzburg kommend sind es ebenfalls 4 Kilometer. Dann braucht ihr ein bisschen mehr Zeit auf der A995 Autobahnende Richtung Giesing. Auch hier staut es sich aufgrund der Baustelle. Ansonsten haben wir keine Meldungen. Kommt gut rein in den Feierabend. Die Blitzer in Oberhaching wird geblitzt in der Tessinstraße. Dann auf der A952 Starnberger Dreieck Richtung München. In Kleinhelfendorf die Ortsdurchfahrt. Dann in Wolfratshausen frisch reingekommen der Moosbauer Weg. In Holzkirchen die Heigenkammerstraße. In Greiling beim Feuerwehrhaus in Penzberg. Die Sindelsdorfer Straße in Kreuth die Ortsdurchfahrt. Und in Garmisch-Partenkirchen. Und zwar auf der Dreitorspitzstraße wird geblitzt. 08041 799 4x4. Danke fürs Melden. Gute Fahrt.
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0: Guten Abend. Gleich der neue Hit von John Legend. Eine Hymne an die Freundschaft. Daylight hört ihr gleich nach Bibi Rexha und dem Sound der 90er. Hier sind London Beat mit I've Been Thinking About You. Kommt gut rein in den Donnerstagabend.

0: Bebe Rexha und New Religion hier bei uns auf der Alpenwelle.
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0: Es gibt nicht viele Menschen in den Vereinigten Staaten, die alle Musikpreise gewonnen haben, aber er ist einer davon, John Legend. Grammy gewonnen, Oscar gewonnen und so weiter und so fort. Nächsten Monat kommt sein neues Album raus, es heißt Muse, wurde in Frankreich produziert zusammen mit dem großen Pharrell Williams und es gibt schon die erste Single-Auskopplung und das ist wirklich eine Liebeserklärung an den besten Freund oder die beste Freundin. Ein Song für die Freundschaft. Hier ist John Legend, ein Song, der einen so richtig trägt in den Feierabend. Hier ist er mit Daylight, ganz neu auf der Alp.

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1: Ich bin Stefan Schütz. 87 Tage nach dem blamablen WM-Aus startet die Fußballnationalmannschaft unter dem neuen Bundestrainer Jürgen Klopp in die Nations League. In Amsterdam ist Erzrivale Niederlage der erste Kontrahent. Klopp ist der 13. DFB-Chefcoach in der langen Länderspielhistorie und sagte:
2: Für die Spieler wird es aus einem Grund, ein spezielles Spiel und ein auch schwieriges Spiel, weil der Gegner einfach richtig gut ist, Talent hat, Riesentalent hat. Wenn wir überhaupt eine Chance haben wollen, dann müssen wir es wirklich als richtiges, also wenn man so will, auch, wir sind ja nun mal Nachbarländer, kann man es ja auch als Derby sehen, als Derby annehmen.
1: Der 59-Jährige hat nach der WM-Pleite die Nachfolge von Julian Nagelsmann angetreten. Im Bundestag wurde heute über die Organspende gesprochen. Abgeordnete verschiedener Fraktionen suchen erneut nach einer Mehrheit für eine Einführung der sogenannten Widerspruchslösung. Spender wäre dann jeder, der zu Lebzeiten nicht ausdrücklich widersprochen hat. Abgestimmt wurde heute noch nicht. Weitere Themen im Parlament waren die Pläne für eine höhere Tabaksteuer und geringere Führerscheinkosten. Der Europäische Gerichtshof stärkt die Rechte von Verbrauchern, die jahrelang zu viel für Wärme gezahlt haben. Bei unrechtmäßigen Preiserhöhungen in Energieverträgen dürfen Ansprüche auf Rückerstattung nicht automatisch nach 3 Jahren verfallen. Anlass war ein Streit vor dem Berliner Kammergericht um einen Fernwärmevertrag, dessen Preis mehrfach erhöht worden war. Bei einem ökumenischen Gottesdienst auf dem Münchner Oktoberfest haben hunderte Menschen eines tödlich verunglückten Mitarbeiters gedacht. Die Veranstaltung im Marstallzelt richtete sich an Schaustellerfamilien, Wiesenwirte und Marktkaufleute, aber auch andere Gäste waren eingeladen. Der 52 Jahre alte Security-Mitarbeiter war Montagabend von der Gondel eines Freefall-Towers getroffen worden. Er hätte sich dort wohl nicht aufhalten dürfen. Die letzten Schauer im Südosten ziehen ab, in der Nacht klart es überall auf, dabei kühlt es kräftig ab auf +6 bis teils unter 0 Grad. Morgen zeigt sich dann häufig die Sonne bei 16 bis 22 Grad und es wird noch besser. Von Samstag an sorgt ein stabiles Hoch bis weit in die neue Woche für viel Sonnenschein und Temperaturen um 25 Grad.
3: Guten Abend, hier ist Ernst aus der Alpenwelle Verkehrsredaktion. Gute Nachrichten von den Straßen, alles rollt wie soll. Die Alpenwelle wünscht gute Fahrt.
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1: Ich bin Stefan Schütz. Jürgen Klopp gibt heute sein Debüt als Trainer der deutschen Fußballnationalmannschaft. In der Nations League trifft Deutschland auf die Niederlande. Anpfiff ist um 20.45 Uhr in Amsterdam. Bereits am Sonntag geht es für die Mannschaft um Klopp in dem UEFA-Wettbewerb weiter. Gegner in Augsburg ist dann Griechenland und in einer Woche empfängt die DFB-Elf Serbien in München. Es ist das Gipfeltreffen der beiden wohl gerade mächtigsten Männer der Welt und kann deshalb Auswirkungen haben auf Politik und Wirtschaft weltweit. US-Präsident Trump hat den chinesischen Staatschef Xi Jinping in Washington empfangen. Tina Eck berichtet.
2: Der pompöse Empfang hier in Washington kann kaum vom Konfliktstoff ablenken. Handel, Zölle, Taiwan, KI und Kriege im speziellen Chinas Ölimporte aus dem Iran und Russland. Beim Staatsbankett am Abend ist die Tech-Branche dabei. Stärkere Kontrollen bei der Entwicklung von KI oder Superintelligenz stoßen bei Trump und Xi auf Ablehnung.
1: Gezielte Finanzhilfen je nach Höhe des Einkommens statt Tankrabatt für alle. Das ist bisher wegen fehlender Daten zwischen den Finanzämtern nicht möglich, aber laut Süddeutscher Zeitung arbeitet die Regierung daran, das zu ändern. In anderen Ländern, etwa in den USA, wird seit Jahren eine gezielte Hilfe praktiziert, teilweise mit Hilfe von Papierschecks, die per Post verschickt werden. 4 von 5 Lehrkräften an Bayerns Gymnasien und beruflichen Oberschulen nutzen künstliche Intelligenz für ihre Arbeit. Das zeigt eine Umfrage des Bayerischen Philologenverbandes unter rund 3.300 Lehrern. Am häufigsten kommt KI bei der Erstellung von Aufgaben zum Einsatz, aber auch bei Unterrichtsplanung und Texten. Fast 40% setzen KI-Tools bereits direkt im Unterricht mit Schülern ein. Die letzten Schauer im Südosten ziehen ab, in der Nacht klart es überall auf, dabei kühlt es kräftig ab auf +6 bis teils unter 0 Grad. Morgen zeigt sich dann häufig die Sonne bei 16 bis 22 Grad und es wird noch besser. Von Samstag an sorgt ein stabiles Hoch bis weit in die neue Woche für viel Sonnenschein und Temperaturen um 25 Grad.
3: Guten Abend, hier ist Ernst aus der Alpenwelle Verkehrsredaktion. Von uns gibt's grünes Licht, alles frei. Die Alpenwelle wünscht gute Fahrt.
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1: Ich bin Stefan Schütz. Wer jahrelang zu viel an seinen Energieversorger zahlt, hat jetzt bessere Chancen, Geld zurückzubekommen. Laut dem Europäischen Gerichtshof verfallen Ansprüche wegen unwirksamer Preisänderungen nicht einfach nach 3 Jahren. Ronny Thorau berichtet.
2: Auslöser war ein Fernwärmeversorger hier in Berlin, dessen Arbeitspreis änderte sich ab 2015 jedes Jahr für eine Kundin. Doch erst 2019 erhob die Einspruch. Zu spät, erklärte das Kammergericht Berlin. Wer 3 Jahre nicht widerspreche, müsse zahlen. Der Europäische Gerichtshof sieht das anders. Unwirksame Preiserhöhungsklauseln können also künftig wohl länger als 3 Jahre erfolgreich beanstandet werden.
1: Auf den Straßen hat es im laufenden Jahr bisher weniger Verkehrstote gegeben. Laut Bundesstatistik gab es aber mehr Todesopfer, die mit einem E-Scooter unterwegs waren. Knapp 30 sind nach einem Unfall gestorben und das sei wirklich auffällig, sagen die Statistiker. Denn in allen anderen Gruppen, also Auto- und Motorradfahrer, Radler und Fußgänger, gab es weniger Tote. Außerdem wurden viel mehr Leute auf E-Scootern verletzt, vor allem Teenager. Die deutsche Wirtschaft kommt wieder in Schwung und zwar kräftiger als bislang gedacht. Die führenden Wirtschaftsinstitute im Land haben ihre Konjunkturprognose verdoppelt. In ihrem Herbstgutachten erwarten sie jetzt für das laufende Jahr einen Anstieg des Bruttoinlandsproduktes um 1,3%. Im Frühling hatten sie noch mit einem Plus von 0,6% gerechnet. Dieser Aufschwung stehe auf einem schmalen Fundament, sagen die Experten. Wetterbedingt war es bisher nicht möglich, per Drohne zu erkunden, wie heftig der Felssturz an Deutschlands höchstem Berg der Zugspitze war. Eine Sprecherin einer Forschungsstation sagte, es sei nach wie vor sehr staubig. Morgen soll das Wetter mitspielen. Klar ist bisher, dass der Felssturz am Dienstag auf einer Höhe von rund 2800 Metern stattgefunden hat. Als Grund wird der auftauende Permafrost infolge des Klimawandels vermutet. Nachts klart es überall auf, dabei kühlt es kräftig ab auf plus 6 bis teils unter 0 Grad. Morgen zeigt sich dann häufig die Sonne bei 16 bis 22 Grad und es wird noch besser. Von Samstag an sorgt ein stabiles Hoch bis weit in die neue Woche für viel Sonnenschein und Temperaturen um 25 Grad.
3: Guten Abend, hier ist Ernst von der Alpenwelle Verkehrsredaktion. Nix los, ihr kommt überall prima durch. Die Alpenwelle wünscht gute Fahrt.
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1: Ich bin Moritz Einzel. Die Bundesregierung will künftig gezielter finanziell helfen können, abhängig vom monatlichen Einkommen. Das Problem, laut Süddeutscher Zeitung, dem Bundeszentralamt fehlen dafür wichtige Daten, etwa Kontoverbindungen und Einkommensverhältnisse vieler Bürger. Die Finanzämter der Länder sollen diese Informationen künftig übermitteln dürfen. Hintergrund ist zum Beispiel die Kritik am Tankrabatt, von dem auch Gutverdiener profitieren. Rheinland-Pfalz hat ein weiteres Jahr den Vorsitz der Ministerpräsidentenkonferenz inne. Das beschlossen die Regierungschefs der Länder einstimmig. Turnusgemäß wäre Sachsen-Anhalt ab Oktober dran gewesen mit einem möglichen AfD-Ministerpräsidenten Siegmund. Juristen sagen, dieses politische Manöver sei zulässig. Es ist das Gipfeltreffen der beiden wohl gerade mächtigsten Männer der Welt und kann deshalb Auswirkungen haben auf Politik und Wirtschaft weltweit. US-Präsident Donald Trump hat den chinesischen Staatschef Xi Jinping in Washington empfangen. Tina Eck berichtet.
2: Der pompöse Empfang hier in Washington kann kaum vom Konfliktstoff ablenken. Handel, Zölle, Taiwan, KI und Kriege, im Speziellen Chinas Ölimporte aus dem Iran und Russland. Beim Staatsbankett am Abend ist die Tech-Branche dabei. Stärkere Kontrollen bei der Entwicklung von KI oder Superintelligenz stoßen bei Trump und Xi auf Ablehnung.
1: Bayerns Pilzsaison fällt auch dieses Jahr enttäuschend aus. In Wäldern und auf Wiesen finden sich ungewöhnlich wenige Pilze, das teilte unter anderem der Landesbund für Vogel- und Naturschutz mit. Grund seien häufigere trockene Sommer durch die Klimakrise. Einzelne Dürrejahre würden viele Pilzarten überstehen, so ein Sprecher. Problematisch werde es aber, wenn Erholungsphasen zwischen den Trockenjahren ausbleiben. Es klart nach und nach überall auf, dabei kühlt es kräftig ab bei uns in Bayern auf +6 bis teils unter 0 Grad. Am Tag zeigt sich dann häufig die Sonne bei 16 bis 22 Grad und es wird noch besser. Von Samstag an sorgt ein stabiles Hoch bis weit in die neue Woche für viel Sonnenschein und Temperaturen um die 25 Grad.
3: Guten Abend, hier ist Anja aus der Alpenwelle Verkehrsredaktion. Wie ein klarer Gebirgsbach, der Verkehr bei uns fließt. Die Alpenwelle wünscht gute Fahrt.
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1: Ich bin Moritz Einzel. Beim Debüt von Jürgen Klopp als Bundestrainer hat die deutsche Fußballnationalmannschaft einen Sieg knapp verpasst. Das DFB-Team kam in Amsterdam gegen die Niederlande zu einem 1:1 Unentschieden. Felix Metscher brachte Deutschland in der 32. Minute in Führung. In der Nachspielzeit erzielte Cody Gakpo den Ausgleich für die Niederlande. Als nächstes trifft das deutsche Team am Sonntag in Augsburg auf Griechenland. Im Bundestag ist heute über einen neuen Anlauf zu einer Gesetzesänderung beim Thema Organspende debattiert worden. Eine fraktionsübergreifende Gruppe von Abgeordneten hat einen Entwurf für eine Widerspruchslösung eingebracht. Die SPD-Abgeordnete Dittmar sagte, man wolle die Ausgangslage verändern.
2: Heute müssen diejenigen aktiv werden, die Organe spenden wollen. Sie müssen ihre Zustimmung erklären. Künftig müssen diejenigen aktiv werden, die keine Organe spenden wollen. Sie müssen widersprechen. Jeder Mensch kann Nein sagen.
1: Der Grünen-Abgeordnete Lehmann vertritt eine andere Meinung.
3: Ein Mensch sollte nur selbst über seinen Körper verfügen. Die Widerspruchsregelung hingegen bedeutet im Kern nichts anderes als eine Vergesellschaftung des Körpers.
1: Etwa 8000 Menschen in Deutschland warten derzeit auf ein Spenderorgan. Eigentlich sollte Sachsen-Anhalt demnächst den Vorsitz der Ministerpräsidentenkonferenz übernehmen. Stattdessen behält Rheinland-Pfalz den MPK-Vorsitz für ein weiteres Jahr. Das haben die Regierungschefs der Länder beschlossen. Hintergrund ist der Wahlsieg der AfD in Sachsen-Anhalt und die Ungewissheit, wer dort künftig regiert. Bei einem ökumenischen Gottesdienst auf dem Münchner Oktoberfest haben hunderte Menschen eines tödlich verunglückten Mitarbeiters gedacht. Die Veranstaltung im Marstallzelt richtete sich an Schaustellerfamilien, Wiesenwirte und Marktkaufleute, aber auch andere Gäste waren eingeladen. Der 52 Jahre alte Security-Mitarbeiter war am Montagabend von der Gondel eines Freefall Towers getroffen worden. Es klart nach und nach überall auf, dabei kühlt es kräftig ab bei uns in Bayern auf +6 bis teils unter 0 Grad. Am Tag zeigt sich dann häufig die Sonne bei 16 bis 22 Grad und es wird noch besser. Von Samstag an sorgt ein stabiles Hoch bis weit in die neue Woche für viel Sonnenschein und Temperaturen um die 25 Grad.
4: Guten Abend, hier ist Anja aus der Alpenwelle Verkehrsredaktion. Für alle, die jetzt unterwegs sind, die Straßen sind frei. Die Alpenwelle wünscht gute Fahrt.
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1: Ich bin Moritz Einzel. Die deutsche Fußballnationalmannschaft hat beim Debüt von Jürgen Klopp als Bundestrainer einen Sieg knapp verpasst. Das DFB-Team kam in Amsterdam gegen die Niederlande zu einem 1:1 Unentschieden. Felix Metscher brachte Deutschland in der 32. Minute in Führung. In der Nachspielzeit erzielte Cody Gakpo den Ausgleich für die Niederlande. Klopps Fazit bei RTL.
2: Ich war mit vielen Einzelleistungen sehr, sehr, sehr zufrieden. War generell mit der Leidenschaft, die wir an den Tag gelegt haben, sehr zufrieden. Wir können besser und mehr Fußball spielen, ganz bestimmt.
1: Und auch DFB-Neuling Philipp Treu vom SC Freiburg hat sich geäußert.
3: Jeder hat sich reingehauen und das muss auch jetzt die nächsten Wochen Auftrieb geben. Genauso muss man spielen. Wir müssen das dem Land einfach alles geben und mit Stolz spielen. Und das haben wir heute versucht.
1: Als nächstes trifft das deutsche Team am Sonntag in Augsburg auf Griechenland. Gezielte Finanzhilfen je nach Einkommen statt Tankrabatt für alle. Das ist bisher wegen fehlender Daten zwischen den Finanzämtern nicht möglich. Aber laut Süddeutscher Zeitung arbeitet die Regierung daran, das zu ändern. In anderen Ländern, etwa in den USA, wird seit Jahren die gezielte Hilfe praktiziert. Teilweise mit Hilfe von Papierschecks, die per Post verschickt werden. Die Bundesregierung will Geheimdiensten mehr Macht geben. Der Bundestag hat über einen Gesetzentwurf beraten, der die Befugnisse von BND und Verfassungsschutz ausweiten soll. Künftig könnte der BND fremde IT-Systeme angreifen und ausländische Unternehmen sabotieren, wenn von ihnen eine Gefahr für Deutschland ausgeht. Die Regierung begründet den Schritt, Deutschland sei zunehmend Ziel von Spionage, Sabotage, Cyberangriffen und Desinformation. Und nochmal Sport. Die Basketballer des FC Bayern sind mit einem Sieg in die neue Saison in der Euroleague gestartet. Die Münchner setzten sich in Sofia gegen Hapoel Tel Aviv mit 86:84 durch. Nach einer titellosen Saison, auch national, wollen die Bayern-Basketballer in der neuen Spielzeit deutlich besser abschneiden. In der Euroleague gehören sie aber nicht zu den Titelfavoriten. Es ist klar oder örtlich neblig bei uns in Bayern bei Temperaturen zwischen +6 und -1 Grad. Tagsüber lösen sich die Nebelfelder meist rasch auf, sonst scheint häufig die Sonne. Im östlichen Bergland bilden sich vorübergehend harmlose Quellwolken. Die Höchstwerte liegen bei 16 bis 22 Grad. Von Samstag bis weit in die neue Woche erwartet uns mit einem stabilen Hoch viel Sonnenschein.
4: Guten Abend, hier ist Anja aus der Alpenwelle Verkehrsredaktion. Der Verkehr im Alpenwellenland? Läuft. Die Alpenwelle wünscht gute Fahrt.
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1: 3 Monate ist das frühe WM aus her. Jetzt soll eine neue Ära beginnen für die deutsche Fußballnationalmannschaft. Sie trägt die Handschrift von Jürgen Klopp als Bundestrainer. Sein erstes Spiel in der Nations League in den Niederlanden ist ganz gut gelaufen. 1:1 der Endstand am Abend in Amsterdam. Torschütze für Deutschland war Felix Metscher in der 32. Minute. DFB-Kapitän Joshua Kimmich bei RTL.
2: In der zweiten Halbzeit hat man dann schon das Gefühl gehabt, dass die Holländer stärker wurden, dass sie bessere Chancen hatten. Wir waren dann mit dem Verteidigen ja beschäftigt, hatten auch da noch den einen oder anderen Konter, den wir nicht ganz so sauber ausspielen, sonst können wir vielleicht das 2-0 machen und am Strich verdient das Unentschieden.
1: Der Ausgleich gelang den Niederländern in der Nachspielzeit. Jürgen Klopps Heimpremiere als Bundestrainer ist dann am Sonntagabend in Augsburg gegen Griechenland. Rheinland-Pfalz behält den Vorsitz der Ministerpräsidentenkonferenz für ein weiteres Jahr. Das haben die Regierungschefs der Länder beschlossen. Eigentlich hätte Sachsen-Anhalt den MPK-Vorsitz in Kürze übernehmen sollen, doch nach dem AfD-Wahlsieg herrscht Ungewissheit, wer dort künftig regiert. Es ist das Treffen der beiden wohl mächtigsten Männer der Welt und kann deswegen Auswirkungen auf die gesamte Weltwirtschaft haben. US-Präsident Trump hat den chinesischen Staatschef Xi in Washington empfangen. Dabei ging es um Themen wie Handel, künstliche Intelligenz und die Kriege in der Ukraine und im Iran. Xi sprach sich für eine stärkere Zusammenarbeit aus. Trump hob hervor, auch China wolle KI nicht staatlich regulieren. Wetterbedingt war es bislang nicht möglich, per Drohne zu erkunden, wie heftig der Felssturz an Deutschlands höchstem Berg, der Zugspitze, war. Eine Sprecherin einer Forschungsstation sagte, es sei nach wie vor sehr staubig. Heute soll das Wetter mitspielen. Klar ist bisher, dass der Felssturz am Dienstag auf einer Höhe von rund 2800 Metern stattgefunden hat. Als Grund wird der auftauende Permafrost infolge des Klimawandels vermutet. Es ist klar oder örtlich neblig bei uns in Bayern bei Temperaturen zwischen +6 und -1 Grad. Tagsüber, da lösen sich die Nebelfelder dann meist rasch auf und es scheint häufig die Sonne. Im östlichen Bergland bilden sich vorübergehend harmlose Quellwolken. Die Höchstwerte liegen bei 16 bis 22 Grad. Von Samstag bis weit in die neue Woche erwartet uns mit einem stabilen Hoch viel Sonnenschein.
3: Hallo, hier ist Anja aus der Alpenwelle Verkehrsredaktion. Nur ein Wort. Läuft. Die Alpenwelle wünscht gute Fahrt.
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1: Ich bin Moritz Einzel. Beim Debüt von Jürgen Klopp als Bundestrainer hat die deutsche Fußballnationalmannschaft gegen die Niederlande unentschieden gespielt. Die Nations League-Partie in Amsterdam endete 1:1. Der Freiburger DFB-Debütant Philipp Treu bei RTL.
2: Jeder hat sich reingehauen und das muss auch jetzt die nächsten Wochen Auftrieb geben. Genauso muss man spielen. Wir müssen das dem Land einfach alles geben und mit Stolz spielen. Und das haben wir heute versucht.
1: Torschütze für Deutschland war Felix Metscher von Borussia Dortmund. In Deutschland gibt es zu wenige Spenderorgane. Bisher gilt, wer Organspender sein will, muss dazu aktiv Ja sagen. Viele Bundestagsabgeordnete wollen das gerne umdrehen. Jeder soll erstmal Organspender sein. Wer das nicht will, muss aktiv Nein sagen. Fraktionsübergreifend gibt es jetzt einen neuen Vorstoß für diese Widerspruchslösung. Gestern wurde darüber im Bundestag debattiert. Ein Befürworter ist der grünen Abgeordnete Kellner.
3: Die Widerspruchsregelung ist die Lösung in den allermeisten europäischen Ländern. Deutschland geht einen Sonderweg, profitiert aber überdurchschnittlich von Organspenden aus dem Ausland. Das ist für mich ethisch schwer zu rechtfertigen.
1: Eine andere Abgeordnetengruppe will dagegen nur deutlich mehr Aufklärung über die Organspende und Aufforderungen, sich zu entscheiden. Die deutsche Wirtschaft könnte deutlich stärker wachsen als bisher.